0: Allen unterwegs eine gute und sichere Fahrt. Kommen Sie gut an Ihr Ziel.
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0: Erinnerung an die 80er Jahre, das sollte uns doch auch jetzt mit Kylie Minogue gut gelingen. I should be so lucky. Genießen wir es, weil auch wieder ein schöner Sommertag vor uns liegt und eine weitere Stunde dieser ARD-Hitnacht live aus dem Dresdner MDR-Studio. Ich bin Heiko Rasch. Schön, dass Sie dabei sind.

0: When I Need You passt ja auch immer wieder gut in diese nächtlichen Stunden. Leo Sayer, gerade gehört, hat den Song auch vor 50 Jahren auf Platte gebracht. So ein Geschenk wünscht sich ja jeder Musiker, einen Song zu haben, der einen eine ganze Karriere lang begleitet. Damals Platz 1 in England und auch in den Vereinigten Staaten. Und wir kommen an den Anfang der 80er Jahre. Da gelang Barclay James Tarwist mit Life is for Living die erste und einzige Nummer 1 in den Singlecharts. Einer ihrer Höhepunkte in den 80ern war ja dann am 14. Juli 1987. Da war sie die erste westliche Rockband, die ein Freiluftkonzert in der DDR geben durfte, als sie vor schätzungsweise 150.000 Zuschauern im Treptower Park in Ost-Berlin spielten. Vielleicht war ja der ein oder andere Hitnachthörer mit dabei und kann jetzt auch so richtig in Erinnerung schwelgen. Barclay James Tarwist.
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0: 2:30 Uhr, hier der aktuelle Verkehrsservice in der ARD-Hitnacht. Zunächst eine Gefahrenmitteilung für die Gemeinde Swisttal. In Ollheim brennt eine Müllverwertungsanlage. Dadurch kommt es zu erheblicher Geruchsbelästigung und Rauchniederschlag. Außerdem können Brandgase austreten. Gesundheitliche Beeinträchtigungen können hierbei nicht ausgeschlossen werden. Schließen Sie daher bitte Fenster und Türen und schalten Sie Lüftung und Klimaanlagen ab. Und wenn möglich, bitte meiden Sie das betroffene Gebiet. Schauen wir auf die Autobahn. Die A3 Nürnberg Richtung Passau ist in Höhe Oberülsbach wegen einer Nachtbaustelle noch bis etwa 6 Uhr gesperrt. Nutzen Sie bitte die Umleitung über die U43. Die A5 Karlsruhe Richtung Frankfurt ist zwischen Hirschberg und Kreuz Weidenheim wegen Fahrbahnausbesserung bis etwa 6 Uhr gesperrt. Hier führt die Umleitung über die U59 oder weiträumiger dann über die A6 und A67. Die A27 Bremen-Bremerhaven ist zwischen Bremen-Sebaldsbrück und Überseestadt in beiden Richtungen wegen eines Schwertransports bis etwa 5 Uhr gesperrt. Die A42 Kamp-Lindfort Richtung Dortmund ist zwischen Oberhausen Zentrum und Kreuz Essen Nord wegen Brückenbauarbeiten bis etwa 5 Uhr gesperrt. Die A44 Essen Richtung Düsseldorf, da ist der Flughafentunnel wegen herunterhängender Stromkabel gesperrt. Bitte Vorsicht. Und die A45 Hagen Richtung Gießen ist zwischen Hagen Süd und Lüdenscheid Nord wegen Bergungsarbeiten nach wie vor gesperrt. Allen unterwegs, gute Fahrt, kommen Sie entspannt an Ihr Ziel.
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Fisch in der ARD-Hitnacht. Damit hat er sich verewigt. Schon damals in den 70er Jahren. I Can See Clearly Now. Den Song, den hat er auch selbst geschrieben. Und er hat seinen großen Traum schon in sehr jungen Jahren erfüllen können. Garrett Gates. Vor 24 Jahren war er bei der ersten Staffel der britischen Castingshow Pop Idol dabei und wurde Zweitplatzierter und wurde danach auch der jüngste männliche Künstler, der es in den britischen Singlecharts auf Platz 1 geschafft hat. Da war er gerade mal 17 Jahre jung. Und bis auf die Musicalbühne hat er es geschafft, also sehr viel mehr, als er sich am Anfang je erträumt hat. Garrett Gates.

0: vergangenen Sonntag ist er 67 geworden. Und Anfang der 90er Jahre konnte er seinen größten Hit landen, gerade gehört Walking in Memphis. Machen wir diese Stunde komplett mit Tracy Chapman, Joe Cocker und hier Fleetwood Mac. 55 Karrierejahre sind bei ihnen zusammengekommen. Dann haben sie vor 4 Jahren einen Schlussstrich unter ihre Karriere gezogen. Aber bei so vielen Hits, die sie auf Platte gebracht haben, da können wir doch nach wie vor aus dem Vollen schöpfen. Fleetwood Mac.
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0: ist von Europas größtem Autobauer und der befindet sich in Schieflage. Schwach ausgelastete Werke, zu hohe Kosten, das wegbrechende China-Geschäft, dazu die US-Zölle. Die VW-Chefetage will darauf mit dem Rotstift reagieren. Im Raum steht der Abbau von 100.000 Jobs. Bisher sollten es nur halb so viele sein. Auch Werkschließungen sind für den Vorstand kein Tabu. Für die Standorte Emden, Hannover, Zwickau sowie für das Audi-Werk in Neckarsulm ist die Zukunft ungewiss.
1: Das US-Militär hat eine neue Welle von Angriffen auf den Iran gestartet. Damit solle die Fähigkeit des Iran geschwächt werden, die freie Schifffahrt in der Straße von Hormuz zu bedrohen, teilte das US-Regionalkommando mit. Präsident Trump hatte am Rande des NATO-Gipfels die mit dem Iran vereinbarte Feuerpause praktisch für beendet erklärt und neue Angriffe angekündigt. Auslöser waren Attacken auf Schiffe nahe der Meerenge, die Washington Teheran zuschreibt. In Ankara ist der NATO-Gipfel mit einer Abschlusserklärung der 32 Mitgliedstaaten zu Ende gegangen. Darin bekräftigen sie unter anderem ihre gegenseitige Beistandspflicht im Falle eines Angriffs. Kanzler Merz sagte mit Blick auf höhere Verteidigungsausgaben, die Trittbrettfahrerei der Europäer sei zu Ende. Aus Ankara, Tina Hassel.
2: Tatsächlich haben die Europäer ernst gemacht und mehr Verantwortung in der NATO übernommen mit neuen Rüstungsprojekten im Umfang von mehr als 50 Milliarden Dollar, vor allem für Drohnen und Überwachungsflugzeuge, also überall dort, wo sich die Amerikaner bei zentralen militärischen Fähigkeiten zurückziehen. Denn die Bündnispartner wissen nur, wenn die NATO europäischer wird, kann sie transatlantisch bleiben und können sie die Amerikaner unter Trump weiter bei der Stange halten. Bei der Schluss-PK hat Trump ja gesagt, es habe sogar Liebe im Raum gelegen. Doch alle wissen, diese Harmonie kann jederzeit wieder kippen.
1: Nach der Gewalttat an einem Gymnasium in Oberbayern ist der mutmaßliche Täter in Untersuchungshaft. Der 16-Jährige habe einen Schuss abgegeben, aber niemanden getroffen, sagte Bundesinnenminister Dobrindt. Dann habe er mit einem Messer auf zwei 13-jährige Mädchen eingestochen. Beide seien schwer verletzt worden. Das Motiv des ehemaligen Schülers des Schongauer Gymnasiums ist noch unklar. Das waren die Nachrichten. Das Wetter in Deutschland. Tagsüber freundlich, im Nordwesten mehr Wolken und etwas Regen bei bis zu 19 Grad auf Sylt und 33 Grad am Oberrhein. Am Freitag viel Sonne, im Norden und Osten etwas Regen, 21 bis 35 Grad. Die Zeit, es ist 3:03 Uhr.
3: Und hier der Verkehrsservice in der ARD-Hitnacht. Zunächst eine Gefahrenmitteilung für die Gemeinde Swisttal. In Olheim brennt eine Müllverwertungsanlage. Dadurch kommt es zu Geruchsbelästigung und Rauchniederschlag. Außerdem können Brandgase austreten. Gesundheitliche Beeinträchtigungen können hierbei nicht ausgeschlossen werden. Bitte schließen Sie Fenster und Türen und schalten Sie Lüftung und Klimaanlagen ab. Und wenn möglich, bitte meiden Sie das betroffene Gebiet. Und nun auf die Autobahn, die A3 Nürnberg Richtung Passau. Die A3 ist in Höhe Oberölsbach wegen einer Nachtbaustelle noch bis etwa 6 Uhr gesperrt. Nutzen Sie hier bitte die Umleitung über die U43. Die A45 Karlsruhe Richtung Frankfurt ist zwischen Hirschberg und Kreuz Weinheim wegen Fahrbahnausbesserungen bis etwa 6 Uhr gesperrt. Auch hier ist eine Umleitung eingerichtet, die führt über die U59 oder weiträumiger dann über die A6 und A67. Die A27 Bremen-Bremerhaven ist zwischen Bremen-Sebaldsbrück und Überseestadt in beiden Richtungen wegen eines Schwertransports bis etwa 5 Uhr gesperrt. Die A42 Kamp-Lindfort Richtung Dortmund ist zwischen Oberhausen-Zentrum und Kreuz-Essen-Nord wegen Brückenbauarbeiten etwa bis 5 Uhr gesperrt. A44 Essen Richtung Düsseldorf, der Flughafentunnel ist wegen herunterhängender Stromkabel gesperrt. Und die A45 Hagen Richtung Gießen ist zwischen Hagen Süd und Lüdenscheid Nord wegen Bergungsarbeiten gesperrt. Allen unterwegs eine gute und sichere Fahrt.
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3: Unser Weg in den Donnerstagmorgen hinein, da sind schon wieder so viele Frühaufsteher auf Achse und auch noch alle, die in ihrer Nachtschicht durchhalten, bringen wir sie alle zusammen mit etlichen Hits, die es geschafft haben, mehrere Generationen miteinander zu verbinden. Aus dem MDR-Funkhaus in Dresden mit Heiko Rausch im Studio. Ich grüße Sie. Schönen guten Morgen.

0: Michael Patrick Kelly. Von Kindesbeinen an hat er Bühnenluft geschnuppert und ist ein Vollblutmusiker geworden. Das beweist er ja vor allem auch wieder mit seiner diesjährigen Tournee. Sein nächstes Konzert ist am kommenden Samstag in Bremen auf der Galopprennbahn.
1: Es fühlt sich gut an. Es ist einfach meine zweite Natur. Ich bin in einer singenden Familie groß geworden. Und auch wenn es in meinem Leben ein bisschen manchmal nach Zickzack aussieht, mein roter Faden ist einfach die Suche. Ich bin ein suchender Mensch. Und ich glaube, viele Künstler haben einfach Sehnsüchte, die manchmal in Wege führen, die sehr anders sind. Aber die Musik war immer, ja, ich sag mal, meine Berufung. Und wenn man seiner Berufung nachgeht, dann ist man auch in dem erfüllt und glücklich. Und so geht's mir.
0: Und da findet er hoffentlich auch noch viele Jahre seine Erfüllung und bleibt einfach so zufrieden. Und jetzt bei uns Desiree mit Life, ihr erfolgreichster Song von 1998.
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0: Fallen Eye hier in der ARD-Hitnacht. Gleich East 17 und zuvor noch Heinz Rudolf Kunze, einer der fleißigsten. Nicht umsonst wird er ja auch Rockpoet genannt. Beachtlich nämlich seine Songtexte, die er schon geschrieben hat. 13.000 sollen da schon zusammengekommen sein. Und hier habe ich einen Song, mit dem er in den 80er Jahren seine Karriere so richtig an Fahrt gewann. Und das ist dieser Song Dein ist mein ganzes Herz. Kennen mehrere Generationen und auf diesen Titel warten ja seine Fans auch bei jedem seiner Konzerte. Kommt ja vor allem auch bei den Frauen so gut an und das nicht nur bei diesem Song.
1: Frauen sind mehr interessiert an Inhalten. Also Männer erlebe ich nicht so als an den Zwischentönen interessiert wie Frauen. Die hören mir, glaube ich, generell in Ost und West und Nord und Süd in Deutschland aufmerksamer zu. Es gab mal eine Höreranalyse und es scheint tatsächlich so zu sein, dass an die 70% der Leute, die mich kaufen, Frauen sind. Weil ich glaube, dass Frauen mehr mit intensiven Liedern anfangen können als Männer.
0: Und hier ist dieser Song, der ihm Mitte der 80er so viel Glück gebracht hat.
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Kurz nach halb vier, schönen guten Morgen. Hier der aktuelle Verkehrsservice in der ARD-Hitnacht. Zunächst eine Gefahrenmitteilung für die Gemeinde Swisttal. In Olheim brennt eine Müllverwertungsanlage. Dadurch kommt es zu erheblicher Geruchsbelästigung und Rauchniederschlag. Außerdem können Brandgase austreten. Gesundheitliche Beeinträchtigungen können hierbei nicht ausgeschlossen werden. Bitte schließen Sie Fenster und Türen und schalten Sie Lüftung und Klimaanlagen ab. Und wenn möglich, bitte meiden Sie das betroffene Gebiet. Die A3 Nürnberg Richtung Passau ist in Höhe Oberülsbach wegen einer Nachtbaustelle noch bis etwa 6 Uhr gesperrt. Nutzen Sie bitte die Umleitung über die U43. Die A5 Karlsruhe Richtung Frankfurt ist zwischen Hirschberg und Kreuz Weinheim wegen Fahrbahnausbesserung ebenfalls bis etwa 6 Uhr gesperrt. Auch hier ist eine Umleitung eingerichtet, die führt über die U59 oder weiträumiger dann über die A6 und A67. Die A27 Bremen-Bremerhaven ist zwischen Bremen-Sebaldsbrück und Überseestadt in beiden Richtungen wegen eines Schwertransports bis etwa 5 Uhr gesperrt. Die A42 Kamp-Lindfort Richtung Dortmund ist zwischen Oberhausen Zentrum und Kreuzessen Nord wegen Brückenbauarbeiten ebenfalls noch bis etwa 5 Uhr gesperrt. Und die A45 Hagen Richtung Gießen ist zwischen Hagen Süd und Lüdenscheid Nord wegen Bergungsarbeiten nach wie vor gesperrt. Allen unterwegs eine gute und hoffentlich auch entspannte Fahrt. Kommen Sie gut an Ihr Ziel. Jetzt mit Erinnerung an Freddie Mercury. Hier ist Queen.

38, hier der Verkehrsservice mit einer Gefahrenmeldung. Achtung, ein Falschfahrer auf der A7 Hamburg-Hannover. Zwischen Schneverdingen und Soltau-Ost kommt Ihnen ein Falschfahrer entgegen. Fahren Sie bitte äußerst rechts und überholen Sie nicht. Auf der A7 Hamburg-Hannover zwischen Schneverdingen und Soltau-Ost. Ein Falschfahrer. Bitte Vorsicht in beiden Richtungen.

3.47 Uhr, hier nochmal der Verkehrsservice mit der Gefahrenmeldung. Ein Falschfahrer auf der A7, Hamburg-Hannover. Zwischen Schneverding und Soltau-Ost kommt Ihnen ein Falschfahrer entgegen. Fahren Sie bitte äußerst rechts und überholen Sie nicht. Auf der A7 Hamburg-Hannover zwischen Schneverding und Soltau-Ost ein Falschfahrer. Vorsicht in beiden Richtungen.

Der Sound ging auch um die Welt. The Sound of Silence, der Titelsong ihres zweiten Albums, vor 60 Jahren erschienen, ein echter Meilenstein und macht Simon & Garfunkel einfach als Duo auch unvergessen. 3.50 Uhr, 10 vor 4, schönen guten Morgen. Bis zu den Nachrichten noch Cutting Crew, Earth, Wind and Fire und hier noch Kim Wilde. Sie hat ja an ihrer Stimmenpower seit den 80ern nichts eingebüßt.

3.54 Uhr. Hier nochmal der Verkehrsservice. Immer noch aktuell. Der Falschfahrer auf der A7 Hamburg-Hannover. Zwischen Schneferding und Soltau-Ost kommt Ihnen ein Falschfahrer entgegen. Fahren Sie bitte äußerst rechts und überholen Sie nicht. Auf der A7 Hamburg-Hannover zwischen Schneferding und Soltau-Ost ein Falschfahrer.

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1: Um 4 Uhr mit Ronald Lessig. Beim kriselnden Autobauer Volkswagen kommt heute der Aufsichtsrat zusammen, begleitet von Protesten. Es geht unter anderem um mögliche Standortschließungen und einen verschärften Stellenabbau. Aus Hannover, Bertil Starke.
2: In Wolfsburg geht es heute ums große Ganze. Das mächtige Kontrollgremium von Volkswagen befasst sich mit dem grundsätzlichen Kurs von

0: Zahl der Meerenge, die Washington Teheran zuschreibt. Vermittlerstaat Pakistan rief beide Seiten zur Zurückhaltung auf und forderte, die Gespräche trotz der neuen Eskalation fortzusetzen. In Ankara ist der NATO-Gipfel mit einer Abschlusserklärung der 32 Mitgliedstaaten zu Ende gegangen. Darin bekräftigen sie unter anderem ihre gegenseitige Beistandspflicht im Falle eines Angriffs. Kanzler Merz sagte mit Blick auf höhere Verteidigungsausgaben, die Trittbrettfahrerei der Europäer sei zu Ende. Tina Hassel aus Ankara mit den Einzelheiten.
1: Tatsächlich haben die Europäer ernst gemacht und mehr Verantwortung in der NATO übernommen mit neuen Rüstungsprojekten im Umfang von mehr als 50 Milliarden Dollar, vor allem für Drohnen und Überwachungsflugzeuge, also überall dort, wo sich die Amerikaner bei zentralen militärischen Fähigkeiten zurückziehen. Denn die Bündnispartner wissen nur, wenn die NATO europäischer wird, kann sie transatlantisch bleiben und können sie die Amerikaner unter Trump weiter bei der Stange halten. Bei der Schluss-PK hat Trump ja gesagt, es habe sogar Liebe im Raum gelegen. Doch alle wissen, diese Harmonie kann jederzeit wieder kippen.
0: Nach der Gewalttat an einem Gymnasium in Oberbayern ist der mutmaßliche Täter in Untersuchungshaft. Der 16-Jährige habe einen Schuss abgegeben, aber niemanden getroffen, sagte Bundesinnenminister Dobrindt. Dann habe er mit einem Messer auf zwei 13-jährige Mädchen eingestochen. Beide seien schwer verletzt worden. Das Motiv des ehemaligen Schülers des Schongauer Gymnasiums ist noch unklar. Das waren die Nachrichten. Das Wetter in Deutschland. Tagsüber freundlich, im Nordwesten mehr Wolken und etwas Regen bei bis zu 19 Grad auf Sylt und 33 Grad am Oberrhein. Am Freitag viel Sonne, 21 bis 35 Grad. Es ist 4.03 Uhr.
2: Und hier der Verkehrsservice in der ARD-Hitnacht. Die gute Nachricht zuerst, eine Entwarnung auf der A7 Hamburg. Hannover. Zwischen Schneverding und Soltau-Ost ist kein Falschfahrer mehr unterwegs. Hier aber eine Gefahrenmitteilung für die Gemeinde Swisttal. In Olheim brennt eine Müllverwertungsanlage. Dadurch kommt es zu Geruchsbelästigung und Rauchniederschlag. Außerdem können Brandgase austreten. Gesundheitliche Beeinträchtigungen können hierbei nicht ausgeschlossen werden. Bitte schließen Sie Fenster und Türen und schalten Sie Lüftung und Klimaanlagen ab und wenn möglich bitte meiden Sie das betroffene Gebiet. Die A1 Hamburg-Lübeck wird zwischen Dreieck Norderelbe und Dreieck Hamburg-Südost in beiden Richtungen wegen mehrerer Schwertransporte mehrfach kurzfristig gesperrt. Die A3 Nürnberg Richtung Passau ist in Höhe Oberölsbach wegen einer Nachtbaustelle noch bis etwa 6 Uhr gesperrt. Nutzen Sie hier bitte die Umleitung über die U43. Die A5 Karlsruhe Richtung Frankfurt ist zwischen Hirschberg und Kreuz Weinheim wegen Fahrbahnausbesserung ebenfalls bis etwa 6 Uhr gesperrt. Auch hier ist eine Umleitung eingerichtet, die führt über die U59 oder weiträumiger dann über die A6 und A67. Die A27 Bremen-Bremerhaven ist zwischen Bremen-Sebaldsbrück und Überseestadt in beiden Richtungen wegen eines Schwertransports bis etwa 5 Uhr gesperrt. Und die A42 Kamp-Lindfort Richtung Dortmund ist zwischen Oberhausen-Zentrum und Kreuz-Essen-Nord wegen Brückenbauarbeiten noch bis etwa 5 Uhr gesperrt. Allen unterwegs eine gute Fahrt, kommen Sie entspannt an Ihr Ziel.
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2: Sehen Sie es als kleine Entschädigung fürs zeitige Aufstehen, ein Hit nach dem anderen. Damit Sie auch gut in diesen Donnerstag starten, schönen guten Morgen aus dem Dresdner Funkhaus mit Heiko Rasch im Studio. Ich grüße Sie.

Bob Marley hier in der ARD-Hitnacht. Ja, wir holen uns die Jahrzehnte der Musikgeschichte zurück. Schön, dass wir auf ihrer Wellenlänge liegen. Martin hat uns hier geschrieben, die ganze Nacht schon kurft er mit seinem Gabelstapler in einem bayerischen Ziegelwerk umher und schreibt so kurz vorm Feierabend, so macht Arbeiten Spaß. Vielen Dank, Martin. Und Grüße auch an unsere Stammhörerin Martina aus Siegen. Auch sie hat uns geschrieben, hört uns gerade beim Zeitung austragen und grüßt alle ihre Kolleginnen und Kollegen, die auch gerade von einem Briefkasten zum nächsten radeln. 4.17 Uhr, schönen guten Morgen. Gleich James Blunt bei uns und zuvor noch Edwin Collins. Mitte der 90er Jahre konnte er seinen größten Hit landen. A Girl Like You. Die

kurz nach 4:30. Schönen guten Morgen. Hier der aktuelle Verkehrsservice in der ARD-Hitnacht. Zunächst eine Gefahrenmitteilung für die Gemeinde Swisttal. In Olheim brennt eine Müllverwertungsanlage. Dadurch kommt es zu erheblicher Geruchsbelästigung und Rauchniederschlag. Außerdem können Brandgase austreten. Gesundheitliche Beeinträchtigungen können hierbei nicht ausgeschlossen werden. Bitte schließen Sie Fenster und Türen und schalten Sie Lüftung und Klimaanlagen ab. Und wenn möglich, bitte meiden Sie das betroffene Gebiet. Schauen wir auf die Autobahn. Die A5 Karlsruhe Richtung Frankfurt ist zwischen Hirschberg und Kreuz Weinheim wegen Fahrbahnausbesserung noch etwa bis 6 Uhr gesperrt. Nutzen Sie bitte die Umleitung über die U59 oder weiträumiger dann über die A6 und A67. Die A27 Bremerhaven ist zwischen Bremen-Sebaldsbrück und Überseestadt in beiden Richtungen wegen eines Schwertransports noch bis etwa 5 Uhr gesperrt. Und die A42 Kamp-Lindfort Richtung Dortmund ist zwischen Oberhausen-Zentrum und Kreuzessen-Nord wegen Brückenbauarbeiten ebenfalls noch bis etwa 5 Uhr gesperrt. Allen unterwegs eine gute und hoffentlich auch entspannte Fahrt. Jetzt mit Laura Brannigan.

Boyzone hier in der ARD-Hitnacht. Mit diesem Hit von Cat Stevens haben sie die 70er Jahre in die 90er geholt und haben die Spitze der irischen Charts erreicht. 4.42 Uhr, schönen guten Morgen. Und jetzt einer der stärksten Titel von ABBA mit Dancing Queen. Platzierten sie sich vor 50 Jahren in 16 Ländern auf Platz 1 der Charts. Schon bei den Aufnahmen wussten Agnetha und Frieda, das wird ein Hit. Und sie sollten ja recht behalten.

4:50, 10 vor 5, schönen guten Morgen. Ist es schon wieder soweit? Müssen uns die Ersten gleich in der ARD-Hitnacht verlassen. Gleich starten die ersten Frühprogramme. Lassen Sie sich weiter gut bei Laune halten und kommen Sie gut und entspannt durch diesen Donnerstag.

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1: Um 5 Uhr mit Ronald Lessig. Beim kriselnden Autobauer Volkswagen kommt heute der Aufsichtsrat zusammen, begleitet von Protesten. Es geht unter anderem um mögliche Standortschließungen und einen verschärften Stellenabbau. Aus Hannover, Bertil Starke.
2: In Wolfsburg geht es heute ums große Ganze. Das mächtige Kontrollgremium von Volkswagen befasst sich mit dem grundsätzlichen Kurs von Europas größtem Autobauer und der befindet sich in Schieflage. Schwach ausgelastete Werke, zu hohe Kosten, das wegbrechende China-Geschäft, dazu die US-Zölle. Die VW-Chefetage will darauf mit dem Rotstift reagieren. Im Raum steht der Abbau von 100.000 Jobs. Bisher sollten es nur halb so viele sein. Auch Werkschließungen sind für den Vorstand kein Tabu. Für die Standorte Emden, Hannover, Zwickau sowie für das Audi Die Werke Neckarsulm ist die Zukunft ungewiss.
1: Das US-Militär hat mit einer neuen Angriffswelle auf den Iran begonnen. Das habe Präsident Trump angeordnet, so das zuständige Regionalkommando. Trump hatte beim NATO-Gipfel das Rahmenabkommen für Verhandlungen über einen dauerhaften Frieden für gescheitert erklärt. Auslöser waren Attacken auf

0: Ehemaliger Schüler des Gymnasiums in Schongau. An derselben Schule gab es übrigens bereits im vergangenen Jahr eine Amokdrohung. Nun soll untersucht werden, ob es da möglicherweise einen Zusammenhang gibt. Momentan weiß man nicht, was den Verdächtigen zu dieser Tat gebracht hat. Es gebe aber Hinweise darauf, dass der Täter auch schon in der Vergangenheit Drohungen ausgestoßen habe.
1: Nach dem tödlichen Angriff auf einen Zugbegleiter vor 5 Monaten wird heute das Urteil des Landgerichts Zweibrücken erwartet. Angeklagt ist ein 26-Jähriger wegen Körperverletzung mit Todesfolge. Er soll den Schaffner bei einer Fahrkartenkontrolle in Rheinland-Pfalz mit den Fäusten auf den Kopf geschlagen haben. Der 36-Jährige starb später an einer Hirnblutung. Der Fall hatte bundesweit Diskussionen über mehr Sicherheit für Bahnbedienstete ausgelöst. Das waren die Nachrichten. Das Wetter in Deutschland. Tagsüber freundlich, im Nordwesten mehr Wolken mit etwas Regen bei 19 Grad auf Sylt und bis 33 Grad am Oberrhein. Am Freitag viel Sonne, im Norden und Osten ein paar Wolken und etwas Regen bis 35 Grad. 5.03 Uhr.
2: Und hier der Verkehrsservice in der ARD-Hitnacht. Zunächst eine Gefahrenmitteilung für die Gemeinde Swisttal. In Olheim brennt eine Müllverwertungsanlage. Dadurch kommt es zu erheblicher Geruchsbelastung und Rauchniederschlag. Außerdem können Brandgase austreten. Gesundheitliche Beeinträchtigungen können hierbei nicht ausgeschlossen werden. Bitte schließen Sie Fenster und Türen und schalten Sie Lüftung und Klimaanlagen ab. Und wenn möglich, bitte meiden Sie das betroffene Gebiet. Schauen wir auf die Autobahn. Die A1 Hamburg-Lübeck wird zwischen Dreieck Norderelbe und Dreieck Hamburg-Südost in beiden Richtungen wegen mehrerer Schwertransporte mehrfach kurzfristig gesperrt. Die A5 Karlsruhe Richtung Frankfurt ist zwischen Hirschberg und Kreuz-Weinheim wegen Fahrbahnausbesserung noch etwa bis 6 Uhr gesperrt. Nutzen Sie bitte die Umleitung über die U59 oder weiträumiger über die A6 und A67. Die A27 Bremen-Bremerhaven ist zwischen Bremen-Sebaldsbrück und Überseestadt in beiden Richtungen wegen eines Schwertransports weiterhin gesperrt. Die A42 Kamp-Lindfort Richtung Dortmund ist zwischen Oberhausen Zentrum und Kreuz Essen Nord wegen Brückenbauarbeiten auch weiterhin gesperrt. Die A64 Luxemburg Richtung Hermeskeil ist zwischen Trier und Trier-Ehrang wegen Reinigungsarbeiten gesperrt. Hier die Umleitungsempfehlung Richtung Hermeskeil über die B51, B49 und A602. Und die A93 Weiden Richtung Regensburg ist zwischen Wernberg-Köblitz und Kreuz-Oberpfälzer Wald wegen eines umgestürzten LKW noch bis etwa 10 Uhr gesperrt. Hier führt die Umleitung über die U48. Allen unterwegs, gute Fahrt, kommen Sie möglichst entspannt an Ihr Ziel.
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2: Für Sie einen guten Start in diesen Donnerstag. Nach einer hoffentlich erholsamen Nacht. Noch bis um 6 sind wir mit der ARD-Hitnacht gerne an Ihrer Seite aus dem Dresdner Studio mit Heiko Rasch. Schönen guten Morgen.

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2: Dankeschön.
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0: So klingt der live. Herbert Grönemeyer hier in der ARD-Hitnacht. Und so macht er auch seine Konzerte im kommenden Jahr sicher zum großen Erlebnis. Unglaublich, wie geschnitten Brot verkaufen sich seine Konzertkarten. Und nun werden noch weitere Zusatzkonzerte organisiert. Die Anzahl der Konzerte, allein der Zusatzshows, hat sich ja in letzter Zeit, in den letzten Tagen und Wochen verdoppelt. Und die meisten Konzerte sind ja auch längst ausverkauft. Start der Tour ist ja im kommenden Jahr am 27. Mai. Und Karten gibt es für seine Konzerte jetzt noch am 12. Juni in Leipzig, 13.06. in Frankfurt, 18. Juni Hannover. Und noch neu dazugekommen sind jetzt 21.06. in Köln und 24.06. in Klamm. Also, das wird sicher ein großes Konzerterlebnis und für Herbert Grönemeyer sicher auch eines der Höhepunkte in seiner Karriere. Tja, und einmal so einen Hit landen wie F.A. David, wie Words damals in den 70ern. Und dieser Song allein hat ihn ja auch eine ganze Karriere lang begleitet und jetzt bei uns auch in voller Länge und Schönheit.
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0: 5:17 Uhr. Schönen guten Morgen.

0: Kurz nach 5:30. Schönen guten Morgen. Hier der aktuelle Verkehrsservice in der ARD-Hitnacht. Zunächst eine Gefahrenmitteilung für die Gemeinde Swisttal in Olheim. Brennt eine Müllverwertungsanlage. Dadurch kommt es zu erheblicher Geruchsbelästigung und Rauchniederschlag. Außerdem können Brandgase austreten. Gesundheitliche Beeinträchtigungen sind hierbei nicht ausgeschlossen. Bitte schließen Sie Fenster und Türen und schalten Sie Lüftung und Klimaanlagen ab. Und wenn möglich, bitte meiden Sie das betroffene Gebiet. Schauen wir auf die Autobahn. Die A5 Karlsruhe Richtung Frankfurt ist zwischen Hirschberg und Kreuz Weinheim wegen Fahrbahnausbesserung noch etwa bis 6 Uhr gesperrt. Nutzen Sie bitte die Umleitung über die U59 oder weiträumiger dann über die A6 und A67. Die A64 Luxemburg Richtung Hermeskeil ist zwischen Trier und Trier-Ehrang wegen Reinigungsarbeiten gesperrt. Hier die Umleitungsempfehlung Richtung Hermeskeil über die B51, B49 und A602. Und die A93 Weiden Richtung Regensburg ist zwischen Wernberg-Köblitz und Kreuz Oberpfälzer Wald wegen eines umgestürzten LKW noch bis etwa 10 Uhr gesperrt. Hier führt die Umleitung über die U48. Allen unterwegs eine gute und hoffentlich auch entspannte Fahrt.
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0: Jetzt mit Janet Jackson.

doch der passende Rhythmus, um gut in die Gänge zu kommen an diesem Donnerstagmorgen. Und die Temperaturen stimmen auch, 13 bis 17 Grad überall. Wir kommen aus einer recht frischen Nacht, aber spätestens am Wochenende, da werden wir uns nach diesen Temperaturen wieder sehen. Ja, es geht ja wieder über die 30 Grad, wobei schon heute der Südwesten an der 30 Grad Marke schnuppert. Die Sonne, die scheint überall, Sonne satt zwischen Saarbrücken, Frankfurt, Stuttgart und Freiburg. Also ein richtig schöner, heißer Sommertag. Und den sollten Sie genießen. 5.42 Uhr. Schönen guten Morgen. So, wo kommt denn heute mal diese Musik her? Jetzt wollte ich den Regler. Ach, so viele Regler hier bei mir im Studio. Jetzt habe ich den richtigen.

Gleich 10 vor 6, 5 vor 50, schönen guten Morgen. Ich hoffe, Sie hatten eine erholsame Nacht. Gleich mit Erasure, Rod Stewart, Paul McCartney und Michael Jackson geht's in die letzte Runde dieser ARD-Hitnacht. Allen aus der Nachtschicht einen schönen Feierabend. Danke fürs Dabeisein und kommen Sie gut und entspannt durch diesen Donnerstag.

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1: Heute mit Wolfgang Metz aus Tübingen. Einen schönen guten Morgen. Heute darf ich Jakob taufen. Es ist ein traumhaft schöner Tag, auch weil es heute nicht mehr selbstverständlich ist, dass Eltern ihr Kind taufen lassen. Wir sind um die 30 Leute, die mitfeiern. Und ich beginne den Gottesdienst draußen vor der Kirche. Ich begrüße alle, spreche das erste Gebet, um gleich unterbrochen zu werden. Direkt vor mir stehen drei kleine Mädchen, die Schwester des Täuflings mit ihren Freundinnen. Mit großen Augen schauen sie zu mir hoch und nur zuhören ist scheinbar zu langweilig. Als ich im Gebet sage, öffne Jakob die Tür, durch die auch wir durch die Taufe eingetreten sind, komme ich gar nicht weiter, weil die erste schon ganz laut fragt, welche Tür? Ich halte kurz inne, zeige auf die Eingangstür der Kirche und sage, genau die Tür hier, durch die wir gleich reingehen. Alle schmunzeln. Als es am Ende des Gebets heißt, durch Christus, unseren Bruder und Herrn, fragt die Schwester des Täuflings ganz laut, wessen Bruder ist das? Die Mutter greift ein und sagt halblaut, das ist nächste Woche eine super Frage für deine Rallye-Lehrerin. Ich sag es mal so. Es kam im Laufe der Taufe noch die eine oder andere Frage auf. Und ich habe mich an der einen oder anderen Stelle ertappt und auch ein wenig dumm gefühlt, weil ich die Fragen gar nicht so einfach beantworten konnte. Und gleichzeitig habe ich etwas Schönes gelernt. Kinder stellen unerwartete, aber auch ganz wunderbare Fragen. Sie haben ein untrügliches Gespür für die Worthülsen, die ich manchmal als Pfarrer zu oft und zu selbstverständlich benutze. In der Bibel wird erzählt, wie Jesus mit vielen Leuten unterwegs war. Einmal war ein Kind dabei und er hat gesagt, werdet wie so ein Kind. Ich denke, er hat gemeint, verlernt nicht Fragen zu stellen und hinterfragt auch das, was ihr so selbstverständlich sagt. Ich habe gelernt, bei einer Taufe muss nicht alles klar sein, alles klug erklärt werden, was Glaube bedeutet und was Kirche. Nein, die Taufe ist ein erster Schritt. Ich finde es richtig gut, wenn da Fragen gestellt werden, auch wenn ich dadurch ein bisschen herausgefordert werde. Glauben bedeutet nicht alles zu wissen, sondern neugierig zu bleiben und Fragen zu stellen. Eben wie ein Kind. Wolfgang Metz aus Tübingen von der Katholischen Kirche.
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2: Um 6 Uhr mit Jörg Dinkel. Guten Morgen. Bundesaußenminister Wadefuhl sieht die NATO nach dem Gipfeltreffen in der Türkei gestärkt. Beschäftigte von Audi in Neckarsulm wollen gegen die Sparpläne auf die Straße gehen. Das Wetter heute viel Sonnenschein, am Nachmittag 27 bis 33 Grad. Außenminister Wadefuhl hält die NATO für stärker als je zuvor. Und das trotz des sprunghaften Verhaltens von US-Präsident Trump. In den ARD-Tagesthemen sagte Wadefuhl, die NATO halte zusammen.
3: Sie hat jetzt gezeigt, dass sie die Ukraine stark unterstützen kann. Sie hat sich auf neue Rüstungsprojekte, neue Kooperationen verständigt. Und ja, es gab irritierende Bemerkungen, das ist vollkommen richtig. Aber in der internen Diskussion waren wir sehr einig und sehr klar beieinander. Und wir erleben auch die Amerikaner in allen Stäben, in allen politischen Diskussionen innerhalb der NATO als sehr zuverlässig.
2: In der Nacht hat das US-Militär nach eigenen Angaben erneut Ziele im Iran angegriffen. Gleichzeitig gab es in den Golfstaaten Katar, Kuwait und Bahrain Raketenalarm. US-Präsident Trump drohte mit weiteren Angriffen auch auf zivile Infrastruktur. Bundeskanzler Merz wird heute Vormittag im Bundestag eine Regierungserklärung abgeben. Thema soll die aktuelle politische Lage sein. Die Opposition will die anschließende Debatte nutzen, um erneut Kritik an Merz und an der Bundesregierung zu üben. Dabei dürften die jüngsten Reformpläne im Mittelpunkt stehen. Anschließend geht es im Bundestag unter anderem um das antragslose Kindergeld, die Sicherung der Stromversorgung in Deutschland und um neue Regeln bei Unfällen mit E-Scootern. Beschäftigte von Audi wollen am Nachmittag in Neckarsulm gegen die Sparpläne des VW-Konzerns protestieren. Anlass ist die heutige Aufsichtsveranstaltung.

0: des EU-Klimadienstes Copernicus. Vor allem in Westeuropa war es mit durchschnittlich 21 Grad so warm wie noch nie. Und auch die Meeresoberflächentemperatur an den Atlantikküsten erreichten Rekordwerte. Für die aktuelle erste Julihälfte zeichnen sich den Forschern zufolge weitere rekordverdächtige Hitzewellen ab. Das waren die Nachrichten, die Zeit 6.03 Uhr.
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2: Die A5, guten Morgen erstmal. Die A5 Karlsruhe Richtung Frankfurt ist zwischen Hirschberg und dem Kreuz Weinheim wegen Fahrbahnausbesserungen weiterhin gesperrt. Und die A64 Luxemburg Richtung Hermeskeil ist zwischen Trier und Trier-Ehrang wegen Reinigungsarbeiten dicht. Die Umleitungsempfehlung Richtung Hermeskeil, die läuft über die B51, die B49 und die A602. 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
2: Wir schauen erstmal auf die aktuellen Frühwerte hier. Wir haben 14 Grad und schon Sonnenschein in Waldshut-Tingen, 15 Grad und Sonne in Ludwigshafen und 16 Grad und Sonne in Mainz und 16 Grad und leichte Bewölkung bei Ihnen in Esslingen. Es wird ein hochsommerlicher Donnerstag. Oft scheint die Sonne. Es gibt höchstens so ein paar flache, harmlose Quellwolken, die da rumturnen. Die Temperaturen erreichen am Nachmittag maximal 25 Grad im hohen Westerwald und 33 Grad im Markgräfler Land.
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2: Guten Morgen, wir starten gemeinsam in diesen frühen Donnerstag. Und falls Sie noch sehr kleine Äuglein haben, Konzentration jetzt bitte, vor allem wenn Sie das Haus gleich verlassen. Nicht, dass Sie die Tür zuziehen und der Schlüssel steckt noch von innen. Wie ein Diakon aus Bad Kreuznach kurz vorm Gottesdienst aus dieser Misere wieder raus und in seine Kirche reingekommen ist. Das hören Sie gleich nach drei Hits. Mit Christopher Cross und einem 70er Classic geht's los.
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Schönen Donnerstag Ihnen allen und danke fürs Einschalten jetzt zum Start in den Morgen. Die erste Tasse Kaffee, ne? Und dann gehen wir den Tag ganz entspannt an mit dem schönsten Musikmix. Nach dem 60er Oldie von Sam Cooke, jetzt ein gemütlicher 80er-Hit von Alan Parsons Project in SWR 4 um 11 nach 6.

0: Schönen Donnerstagmorgen wünschen wir Ihnen allen mit SWR 4. 17:45 ist es. Und als Kirchgänger wissen Sie natürlich, Gott hält hütend seine Hand über seine Schäfchen, hat aber auch mal einen unaufmerksamen Moment. Stellen Sie sich Folgendes vor, ist wirklich passiert. Ein Diakon aus Bad Kreuznach freut sich auf den sonntäglichen Gottesdienst, ist top vorbereitet und dann passiert's. Der Diakon sperrt sich aus seiner eigenen Kirche aus. Der Schlüssel steckt von innen im Schloss und sein Handy und weitere Schlüssel hat er alles in der Kirche. Und der Hausmeister? Nicht zu erreichen. Eieiei. Also ab zur Polizei, dein Freund und Helfer, auch für den Gottesdienst. Und den Polizisten gelingt es tatsächlich, die schwere Kirchentür zu öffnen. Ja, allgemeines Aufatmen. Der Gottesdienst findet pünktlich statt. Ist Ihnen sowas auch schon mal passiert? Haben Sie sich mal selbst ausgesperrt? Und was haben Sie dann gemacht? Wir freuen uns über Ihre Geschichten und auch Tipps hier in SWR 4.
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Donnerstag wünschen wir Ihnen. Alle fit heute früh, oder? Ja, weil gestern kein Spiel war bei der Fußball-WM. Sind heute alle ausgeschlafen. Aber heute Abend geht's weiter, wird wieder spät. Um 10 Frankreich gegen Marokko. SWR 4 ist hier. Guten Morgen.

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5: Es ist 6.30 Uhr.
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7: Mit Luisa Bleich, guten Morgen. Das Marienhospital will rund 100 Stellen abbauen. Und so geht es nach der Insolvenz des Klinikbetreibers für das Krankenhaus weiter. Das Wetter, heute viel Sonnenschein, am Nachmittag 28 bis 30 Grad. Das Stuttgarter Marienhospital hat im Juni Insolvenz angemeldet. Wie der Geschäftsführer dem SWR jetzt mitteilt, sollen auch Stellen abgebaut werden, um aus der finanziellen Krise zu kommen. Das betrifft rund 100 Vollzeitstellen. Christian Spöcker mit den Einzelheiten.
8: Der geplante Personalabbau sei nicht zwangsläufig mit Entlassungen verbunden. Stattdessen könne man beispielsweise auslaufende Stellen erst gar nicht neu besetzen, so der Geschäftsführer der Vinzenz-von-Paul-Kliniken, die das Marienhospital betreiben. Auch das laufende Insolvenzverfahren verschaffe dem Unternehmen finanziell Luft, denn die Gehälter werden in den ersten 3 Monaten von der Bundesagentur für Arbeit bezahlt. Nur die Kosten zu senken reicht laut des zuständigen Insolvenzberaters Klaus-Peter Kruth aber nicht. Auch die Einnahmen müssten steigen. Dazu müsse das Marienhospital mehr Patientinnen und Patienten behandeln und damit das überhaupt möglich sei, auch seine Arbeitsabläufe anpassen.
7: Auf den Klinikbetrieb hat die Insolvenz laut dem Träger keine Auswirkungen. Der zuständige Insolvenzberater Klaus-Peter Kruth begleitet das Verfahren und weiß, wie es für das Marienhospital weitergeht.
9: Die weiteren Schritte sehen so aus, dass das Sanierungskonzept jetzt ausgearbeitet wird, damit wir wirklich am Ende jeden Stein umgedreht haben, wo man das Krankenhaus optimieren kann, um eben, ich weiß mal, den Weg zu ebnen, da die wirtschaftliche Stabilität wiederherzustellen. Der große Vorteil des Krankenhauses ist ja, dass es medizinisch extrem gut aufgestellt. Es ist ein großes Haus, medizinisch sehr breit aufgestellt und das wird sich auch nicht ändern in dieser Aufstellung. Und damit haben wir, glaube ich, einen sehr guten Startpunkt. Aber klar, im Wirtschaftlichen müssen wir was tun und werden wir auch was tun.
7: Die Klasse 4a der Lindenschule in Mur im Kreis Ludwigsburg hat den ersten Platz beim Grundschulwettbewerb Baukids Next Generation – Kinder bauen die Zukunft geholt. Die Aufgabe des Wettbewerbs lautete: Baut ein Modell eures Traumpausenhofs. Der Wettbewerb wurde von der Bauwirtschaft Baden-Württemberg ausgerichtet. Ziel des Wettbewerbs ist es, den Angaben nach, Kinder für handwerkliche Tätigkeiten zu begeistern. Mehrere Monate haben landesweit hunderte Schülerinnen und Schüler geplant, gebastelt und gebaut. Die Klasse hat 1.000 € Preisgeld gewonnen und war damit auch schon im Freizeitpark.
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7: Achtung an alle Dachgeschossbewohner, heute wird es wieder hochsommerlich warm. Die Temperaturen erreichen am Nachmittag 28 bis 30 Grad. Gerade hat es aber noch frische 15 Grad in Waldenbuch, 16 Grad in Esslingen und 15 Grad in Waiblingen.
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5: Vorsicht bitte auf der A7 Füssen Richtung Ulm zwischen Nersingen und dem Kreuz Ulm-Elchingen. Da liegt ein Plastikteil auf der linken Spur. Die A64 Luxemburg Richtung Hermeskeil ist zwischen Trier und Trier-Ehrang wegen Reinigungsarbeiten noch gesperrt. Die Umleitungsempfehlung Richtung Hermeskeil läuft über die B51, die B49 und die A602. Dann haben wir die A8 Karlsruhe Richtung Stuttgart zwischen Pforzheim West und Pforzheim Süd. 7 Kilometer streckenweise stockender Verkehr. Das dauert ungefähr 20 Minuten länger für Sie. Und da kommt noch was rein von der B14 Backnang Richtung Stuttgart. Zwischen Teiler B14, B29 und Kappelbergtunnel. 4 Kilometer stockender Verkehr und eine Viertelstunde plus für Sie. 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
5: Guten Morgen, und falls Sie heute Geburtstag haben, teilen Sie sich diesen tollen Tag mit Hollywood-Star Tom Hanks. Sie erinnern sich bestimmt an seine Paraderolle in Forrest Gump.
10: Meine Mama hat immer gesagt, das Leben ist wie eine Schachtel Pralinen.
11: Man weiß nie, was man kriegt.
5: Tom Hanks wird heute 70 Jahre alt. Und wir stoßen jetzt um kurz nach 6:30 schön gemeinsam mit einer Tasse Kaffee aufs Leben an. John Denver macht auch mit einem 70er-Classic.
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SWR 4 ist hier. 20 vor 7 ist es. Kommen Sie hoffentlich gut ausgeschlafen in diesen Donnerstag. Wir begleiten Sie mit dem schönsten Musikmix nach dem 60er Oldie, eben jetzt ein 70er Classic von Sister Sledge. Das heißt, wir recken und strecken uns nochmal. Und dann wackeln wir schön in Richtung Badezimmer und Frühstück. Klingt auch nach Disco irgendwie jetzt.

0: SWR 4 ist hier. Viertel vor sieben wird's gleich an Ihrem Donnerstagmorgen. Und wenn Sie schon Gassi gegangen sind, dann wissen Sie es. Es ist noch relativ frisch. Also es ist schön frisch draußen. SWR 4 Wetterexperte Stefan Bender. Woran machst du das so fest?
1: Also mein Präzisionsmessgerät sind meine Socken. Wenn ich die über die Knöchel ziehen muss, dann merke ich, okay, es ist frisch.
0: Jetzt habe ich Bilder.
1: Ja, ich habe natürlich auch noch ein paar Thermometer draußen im Land stehen, also die das noch und belegen praktisch.
0: Wo sind wir denn gerade so?
1: Wir haben zum Beispiel, also im Linzgau zum Beispiel, Pfullendorf ist mit 10 Grad dabei und der Vulkan Eifel in Bittenfeld 12 Grad. Ne? Da muss man doch die Socken schon ein bisschen höher ziehen.
0: Ja, das würde ich auch machen.
1: Gell? Mhm. Mhm. So. Also der Bodensee Friedrichshafen 17 Grad, Bad Bergzabern noch an der Weinstraße schon 18 Grad. Also es gibt auch andere Orte.
0: Gut, und wenn die Sonne ausholt, heute wird es warm.
1: Ja, es wird sehr warm. 25 bis 30 sind Standard, je nach Höhenlage. Und dann gibt es natürlich noch die Südpfalz, die Ortenau und im Breisgau, die üblichen Kandidaten für noch mehr, 31 bis 33 Grad. Also das ist schon sehr heiß, zumal die Sonne runterbrennt. Das macht sie im Breisgau und in der Südpfalz fast bei wolkenlosem Himmel. Und weiter im Norden, im Siegerland, im Taunus, aber auch im Odenwald, in der Main-Tauber-Region gibt es ein paar Wolken, sind aber nicht viele. Da kommt die Sonne auch durch.
0: Also heute Nachmittag feinstes Sommerwetter, für uns passt das. Wir haben Abschlussfest in der Grundschule. Mein Sohn ist ja jetzt vierte Klasse, das geht jetzt zu Ende. Und was erwartet uns die nächsten Tage?
1: Komplett einfach gemacht. Das ist ein einfaches Paket mit viel Sonnenschein. Morgen Abend eventuell ein Gewitter im Süden, aber ansonsten alles nur sonnig, wird noch heißer. Bis zu 6, 37 Grad am Wochenende.
0: Mhm. So, das heißt, es ist wieder Freibad und Badesee sind wieder angesagt und von oben Regen, erfrischend kommt da nichts, ne?
1: Eventuell im Schwarzwald morgen Abend vielleicht mal ein Hitzegewitter, aber ansonsten nichts. Ist gar nichts drin.
0: Also eins ist keins, sag ich mal. Insofern stellen wir wieder den Gartenschlauch an und stellen uns in den Vorgarten und gießen da fleißig. SWR 4 ist hier. Schönen guten Morgen für Sie.

0: 6.51 Uhr in SWR 4. Vorsicht bitte auf der A6 Heilbronn Richtung Mannheim auf Höhe Bad Rappenau. Eine ungesicherte Unfallstelle. Da liegen Fahrzeugteile auf der Fahrbahn. Fahren Sie vorsichtig.
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1: Heute mit Wolfgang Metz aus Tübingen. Einen schönen guten Morgen. Heute darf ich Jakob taufen. Es ist ein traumhaft schöner Tag, auch weil es heute nicht mehr selbstverständlich ist, dass Eltern ihr Kind taufen lassen. Wir sind um die 30 Leute, die mitfeiern. Und ich beginne den Gottesdienst draußen vor der Kirche. Ich begrüße alle, spreche das erste Gebet, um gleich unterbrochen zu werden. Direkt vor mir stehen drei kleine Mädchen, die Schwester des Täuflings mit ihren Freundinnen. Mit großen Augen schauen sie zu mir hoch und nur zuhören ist scheinbar zu langweilig. Als ich im Gebet sage, öffne Jakob die Tür, durch die auch wir durch die Taufe eingetreten sind, komme ich gar nicht weiter, weil die erste schon ganz laut fragt, welche Tür? Ich halte kurz inne, zeige auf die Eingangstür der Kirche und sage, genau die Tür hier, durch die wir gleich reingehen. Alle schmunzeln. Als es am Ende des Gebets heißt, durch Christus, unseren Bruder und Herrn, fragt die Schwester des Täuflings ganz laut, wessen Bruder ist das? Die Mutter greift ein und sagt halblaut, das ist nächste Woche eine super Frage für deine Rallye-Lehrerin. Ich sag es mal so. Es kam im Laufe der Taufe noch die eine oder andere Frage auf. Und ich habe mich an der einen oder anderen Stelle ertappt und auch ein wenig dumm gefühlt, weil ich die Fragen gar nicht so einfach beantworten konnte. Und gleichzeitig habe ich etwas Schönes gelernt. Kinder stellen unerwartete, aber auch ganz wunderbare Fragen. Sie haben ein untrügliches Gespür für die Worthülsen, die ich manchmal als Pfarrer zu oft und zu selbstverständlich benutze. In der Bibel wird erzählt, wie Jesus mit vielen Leuten unterwegs war. Einmal war ein Kind dabei und er hat gesagt, werdet wie so ein Kind. Ich denke, er hat gemeint, verlernt nicht Fragen zu stellen und hinterfragt auch das, was ihr so selbstverständlich sagt. Ich habe gelernt, bei einer Taufe muss nicht alles klar sein, alles klug erklärt werden, was Glaube bedeutet und was Kirche. Nein, die Taufe ist ein erster Schritt. Ich finde es richtig gut, wenn da Fragen gestellt werden, auch wenn ich dadurch ein bisschen herausgefordert werde. Glauben bedeutet nicht alles zu wissen, sondern neugierig zu bleiben und Fragen zu stellen. Eben wie ein Kind. Wolfgang Metz aus Tübingen von der Katholischen Kirche.
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2: Um 7 Uhr mit Jörg Dinkel. Guten Morgen. Beschäftigte der Autoindustrie gehen gegen geplante Sparmaßnahmen auf die Straße. Die USA haben erneut Ziele im Iran angegriffen. Das Wetter, viel Sonnenschein am Nachmittag, 27 bis 33 Grad. Beschäftigte der Autoindustrie in Baden-Württemberg wollen heute gegen einen möglichen Stellenabbau protestieren. Anlass ist unter anderem die Aufsichtsratssitzung bei VW, wo es auch um die Zukunft des Audi-Werks Neckarsulm gehen soll. Aus der Wirtschaftsredaktion Geli Hensoldt.
3: Vor dem Audi-Werkstor in Neckarsulm kommen Vertreter des Betriebsrats von 14 Uhr an zu einer Kundgebung zusammen, um gegen die verschärften Sparpläne des VW-Konzerns zu protestieren. Bei der VW-Aufsichtsratssitzung heute wird über die Zukunft des Herstellers beraten. Zuletzt war von 100.000 Arbeitsplätzen die Rede, die im Konzern gestrichen werden könnten. Darüber hinaus geht es um die Zukunft von 4 nicht ausreichend ausgelasteten Werken in Deutschland, die möglicherweise geschlossen werden könnten. Unter anderem das Audi-Werk in Neckarsulm.
2: Die USA haben vergangene Nacht wieder Dutzende Ziele im Iran angegriffen. Vor allem Stützpunkte der Marine an der Straße von Hormuz wurden ins Visier genommen. Der Iran attackierte seinerseits Ziele in den Golfstaaten Kuwait und Bahrain. Auch in Katar wurde Raketenalarm ausgelöst. Uwe Lüb berichtet.
4: US-Präsident Trump teilt über True Social Aufnahmen von Raketeneinschlägen und Explosionen. Dazu schrieb er, wenn Iran noch einmal Schiffe in der Straße von Hormuz angreife, werde das Land noch härter bombardiert. In iranischen Medien war von Angriffen in der Nacht auf mehrere Orte des Landes die Rede. Es seien auch Menschen getötet worden. Als Reaktion habe Iran US-Militärstützpunkte in Kuwait und Bahrain mit Raketen und Drohnen angegriffen.
2: Bundeskanzler Merz wird am Vormittag im Bundestag eine Regierungserklärung abgeben. Thema soll die aktuelle politische Lage sein. Die Opposition will die anschließende Debatte nutzen, um erneut Kritik an Merz und an der Bundesregierung zu üben. Dabei dürften die jüngsten Reformpläne im Mittelpunkt stehen. Am Abend hat der Haushaltsausschuss des Bundestags noch neue Regeln für die Förderung klimafreundlicher Heizungen beschlossen. Sie gelten ab heute. Neue Anträge nimmt die staatliche Förderbank aber erst ab dem 21. Juli an. Die Fördersumme richtet sich in Zukunft stärker nach dem Haushaltseinkommen. Insgesamt gibt es weniger Förderung und sie soll in den kommenden Jahren weiter sinken. Bei der Halbzeitshow im Finale der

0: Die A64 Luxemburg Richtung Hermeskeil ist zwischen Trier und Trier-Ehrang wegen Reinigungsarbeiten gesperrt. Die Umleitungsempfehlung Richtung Hermeskeil läuft über die B51, die B49 und die A602. A8 Karlsruhe Richtung Stuttgart. Zwischen Pforzheim West und Pforzheim Süd 7 Kilometer streckenweise stockender Verkehr und 20 Minuten plus. B10 Stuttgart Richtung Mühlacker. Zwischen B27 Dreieck Stuttgart-Zuffenhausen und A81 Stuttgart-Zuffenhausen, da hat es einen Unfall gegeben. 4 Kilometer Stau und auch 20 Minuten plus für Sie. Und B14 Backnang Richtung Stuttgart. Zwischen Teiler B14, B29 und Kappelbergtunnel. 4 Kilometer stockender Verkehr und eine Viertelstunde plus. Alle Verkehrsinfos gibt's für Sie auch jederzeit auf swr4.de.
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0: Es ist sonnig bei 11 Grad in Sigmaringen, leicht bewölkt bei 14 Grad in Bietigheim-Bissingen und sonnig bei 15 Grad in Kobern-Gondorf und in Andernach. SWR4-Wetterexperte Stefan Bender weiß noch mehr.
2: Guten Morgen. Auch in den nächsten Tagen gibt es trockenes Sommerwetter. Zwischen Backnang und Sindelfingen oder auch in Esslingen zum Beispiel scheint heute den ganzen Tag lang die Sonne und es gibt nur lockere Schönwetterwolken. Die Luft erwärmt sich auf den Bergkuppen bis 26 und in den Tälern bis 29 Grad. Morgen am Freitag gibt es Spitzenwerte bis 32 Grad und am Wochenende wird die Luft noch heißer. Dabei bleibt es oft sonnig und auf ein paar schattige Regenwolken müssen wir weiter warten.
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0: Guten Morgen, womit stehen Sie denn heute früh auf? Marmeladentoast? Kräutertee? Kinderlachen? Was in Balingen bei SWR4-Hörerin Gerlind zwingend dazugehört, das erzählt sie uns gleich selbst nach drei Hits. Ein 80er-Hit von Shakin' Stevens und Bonnie Tyler macht hier ihren Weg frei in den Donnerstag.
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Ah, da träumen wir noch ein bisschen weiter heute früh mit einem 70er-Classic von John Lennon. So, wären Sie denn jetzt bereit aufzuwachen? Dann machen wir das mit einem 60er-Oldie und schieben die Aufbackbrötchen fürs Frühstück in den Ofen. Es ist heute Morgen noch so angenehm kühl vor Ihrer Haustür, dass wir das noch gut machen können. Schönen guten Morgen in SWR 4 um 7:12. Jetzt mit den Kinks. Kommen Sie gut in den Tag.

0: Viertel nach sieben ist es in SWR 4 und wir sagen guten Morgen nach Mayen, nach Zweibrücken, nach Aalen, wo auch immer Sie mit uns aufstehen heute früh. Ein neues Mitglied in der SWR 4-Familie kommt aus Balingen. Gerlind Völkle hat sich bei uns gemeldet und freut sich über unsere Musik.
1: Es ist meine Zeit. Da kommen so viele Emotionen bei mir immer hoch. Dieses ganz spezielle Gefühl, was man hat, wenn man einen Song hört, den man lange kennt. Also Songs, die mit einem groß geworden sind. So, ich bin irgendwann zufällig auf euch gestoßen und dachte, boah, da kommt ja ein geiler Song nach dem anderen. Ist das cool. Die Musik ist gigantisch. Es ist herrlich. Es ist richtig schön.
0: Das freut uns natürlich, Mensch. Und wo hören Sie uns heute?
1: Überall. Also im Auto, auf dem Handy, in der Küche, im Schlafzimmer, wenn ich die Bett mache, da habe ich Alexa stehen und dann ist immer, ich darf es jetzt nicht sagen, weil die steht gerade vor mir und hört zu, die würde jetzt loslegen mit Musik.
0: Darf sie doch, Mensch. Läuft jetzt Boney M. bei uns im schönsten Musikmix. Ein 70er Classic pustet hier die Müdigkeit aus ihren Augen. Pustet langes U, Chrissy, ne? Guten Morgen, sagen wir. Guten Morgen zusammen mit SWR 4, Viertel nach 7.

SWR 4 ist hier mit dem schönsten Musikmix. Um 7.24 Uhr jetzt noch ein Schlückchen Kaffee und dann starten wir gemeinsam in diesen Donnerstag. Einen schönen guten Morgen für Sie.

0: Es ist 7.30 Uhr.
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2: Mit Luisa Bleich, guten Morgen. Das Marienhospital in Stuttgart will rund 100 Stellen abbauen. Die Flamingos in der Wilhelma haben Nachwuchs bekommen. Und das Wetter, heute viel Sonnenschein, am Nachmittag 28 bis 30 Grad. Das Stuttgarter Marienhospital hat im Juni Insolvenz angemeldet. Um aus der finanziellen Krise zu kommen, sollen auch rund 100 Vollzeitstellen abgebaut werden. Das hat der Geschäftsführer dem SWR jetzt mitgeteilt. Der geplante Personalabbau sei aber nicht zwangsläufig mit Entlassungen verbunden. Stattdessen könne man beispielsweise auslaufende Stellen gar nicht erst neu besetzen, so der Geschäftsführer der Vinzenz von Paul Kliniken, die das Marienhospital betreiben. Nur die Kosten zu senken, reicht laut dem zuständigen Insolvenzberater Klaus-Peter Kruth aber nicht. Auch die Einnahmen müssten steigen. Dazu müsse das Marienhospital mehr Patienten behandeln und damit das überhaupt möglich sei, auch seine Arbeitsabläufe anpassen. Auf den Klinikbetrieb hat die Insolvenz laut dem Träger aber keine Auswirkungen. Der zuständige Insolvenzberater Klaus-Peter Kruth begleitet das Verfahren und weiß, wie es für das Marienhospital weitergeht.
3: Die weiteren Schritte sehen so aus, dass das Sanierungskonzept jetzt ausgearbeitet wird, damit wir wirklich am Ende jeden Stein umgedreht haben, wo man das Krankenhaus optimieren kann, und eben, ich sag mal, den Weg zu ebnen, da die wirtschaftliche Stabilität wiederherzustellen. Der große Vorteil des Krankenhauses ist ja, dass es medizinisch extrem gut aufgestellt ist. Es ist ein großes Haus, medizinisch sehr breit aufgestellt, und das wird sich auch nicht ändern in dieser Aufstellung. Und damit haben wir, glaube ich, einen sehr guten Startpunkt. Aber klar, im Wirtschaftlich müssen wir was tun und werden wir auch was tun.
2: Die Flamingos in der Stuttgarter Wilhelma haben Nachwuchs bekommen. Wie der Zoologisch-Botanische Garten jetzt mitteilt, sind schon im Juni 4 Jungvögel geschlüpft. Frieda Kümmerer, kann ich die Flamingo-Küken denn auch sehen, wenn ich in der Wilhelma bin?
4: Ja, also mittlerweile stehen die Chancen dafür wohl sehr gut. Bisher waren die Jungvögel eher im hinteren Teil der Flamingo-Anlage. Da hat man sie durch die dichte Vegetation aber kaum gesehen. Laut der Wilhelma sind die 4 jetzt aber immer öfter auf Erkundungstour im Gehege unterwegs. Gerade sind die Flamingo-Küken noch grau und haben vergleichsweise kurze Beine. Dadurch unterscheiden sie sich deutlich von den rosafarbenen Erwachsenen. Die Rosatöne im Gefieder, am Schnabel und an den Beinen kommen laut Wilhelma tatsächlich auch erst im 3. oder 4. Lebensjahr. Das kräftige Rosa ausgewachsener Flamingos kommt von natürlichen Farbstoffen, die sie über ihr Essen aufnehmen.
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2: Die Sonne scheint in der Region bei aktuell 16 Grad in Winnenden, 17 Grad in Nürtingen und 16 Grad in Kornwestheim. Es wird aber schnell wärmer und am Nachmittag wird es dann hochsommerlich bei Temperaturen zwischen 28 und 30 Grad. Dazu viel Sonne und kaum Wolken.
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5: A5, da geht's los. Karlsruhe Richtung Frankfurt zwischen Kronau und Waldorf-Wiesloch. Eine Baustelle. 4 Kilometer stockender Verkehr und eine Viertelstunde plus für Sie. Die A64 Luxemburg Richtung Hermeskeil ist zwischen Trier und Trier-Ehrang wegen Reinigungsarbeiten gesperrt. Die Umleitungsempfehlung Richtung Hermeskeil, die läuft über die B51, die B49 und die A602. A8 Karlsruhe Richtung Stuttgart zwischen Pforzheim-West und Pforzheim-Süd. 7 Kilometer streckenweise stockender Verkehr und 20 Minuten plus. A81 Singen Richtung Stuttgart zwischen Böblingen-Hulb und Sindelfingen-Ost. 4 Kilometer stockender Verkehr, eine Viertelstunde plus. Und B14 Backnang Richtung Stuttgart zwischen Teiler B14, B29 und Kappelbergtunnel. 4 Kilometer stockender Verkehr und auch eine Viertelstunde plus. 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
5: Guten Morgen, Sie kennen ihn doch bestimmt, diesen ganz, ganz kurzen, unaufmerksamen Moment. Und zack, ist die Haustür zu und Sie stehen ohne Schlüssel davor. Und dann, wie Sie schnell und vor allem zum Festpreis wieder in Ihre Wohnung kommen, das klären wir gleich mit einer Kollegin, die das unfreiwillig mal für Sie ausprobiert hat. Nach 3 Hits. Den Anfang machen die Bellamy Brothers mit einem 80er-Hit.
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SWR 4 ist hier an ihrem Donnerstagmorgen, 7.42 Uhr ist es, um genau zu sein. Und auf der verzweifelten Suche nach halbwegs positiven Effekten von Trockenheit und Hitze im Südwesten, es gibt dadurch weniger Mücken, falls sie das tröstet.

0: Schönen Donnerstag wünschen wir Ihnen in der SWR 4. Gleich wird's 7:45. Jetzt aber mal raus aus den Federn hier. Sagen Sie, wem ist das noch nicht passiert? Wirklich. Wir sind in Gedanken, gehen aus der Haustür raus. Sie vielleicht heute früh, wenn Sie schon früh raus oder zur Arbeit oder mit dem Hund oder so. Dann ziehen Sie die Tür hinter sich zu und dann... Ah, nein, der Schlüssel liegt noch drin. Isabel Karpenkiel aus dem SWR 4-Team, dir ist das passiert. Wie war das genau?
1: Ziemlich genau so, wie du es beschrieben hast. Ich wollte in den Keller, habe die Tür zugezogen, gehe Richtung Keller und sehe, Mist, Schlüssel nicht dabei. Normalerweise habe ich auch einen bei einer Nachbarin liegen. Allerdings hatten wir gerade erst unser Schloss ausgetauscht. Also war das diesmal nicht der Fall. Mir hatte aber mal ein Freund den Tipp gegeben, ruf beim ADAC an, wenn du dich ausschließt. Die vermitteln dir einen Schlüsseldienst zu einem Festpreis. Und so war es dann auch tatsächlich. Und der Schlüsseldienst kam dann auch ziemlich schnell und ich wieder in meine Wohnung rein.
0: Oh, also das wusste ich gar nicht, dass man über den ADAC einen Schlüsseldienst vermittelt bekommt.
1: Ja, das geht tatsächlich. Und vor allem, man muss auch kein Mitglied beim ADAC sein. Ich habe dann nochmal geschaut. Man kann auch die Polizei anrufen. Mhm. Natürlich nicht über die Notrufnummer, sondern über die örtliche Telefonnummer. Und die sagen einem dann, welchen seriösen Schlüsseldienst man aus der Umgebung anrufen kann. Oder man sichert sich von vornherein ab und schließt bei einer Versicherung einen Haus- und Wohnungsschutzbrief, wo der Schlüsseldienst inklusive ist, ab. Und das kostet so ab circa 24 Euro im Jahr.
0: Mhm. Gut, also danke für die Tipps. Übrigens, wenn Sie im Autoclub Europa Mitglied sind, ACE, ne, dann können Sie da auch anrufen und bekommen einen Schlüsseldienst vermittelt. Was macht denn eigentlich die Polizei, wenn sie sich mal selber aussperrt? Das verrät uns um 7:45 nachher, überraschenderweise, die Polizei. Schönen Donnerstag jetzt mit Chris Rea in SWR 4 um 7:46 Uhr. Schön, dass Sie bei uns sind. Jetzt mit Fool, if you don't.

SWR 4 ist hier. Guten Morgen. Kurzer Uhrenvergleich. 7.53 Uhr ist es. Und was machen Sie jetzt? Ja, ich sag's Ihnen mal kurz. Hand und Fuß raushalten. Ist das noch ausreichend kühl draußen? Ansonsten schnell wieder die Fenster zu. Wir kriegen später teilweise bis zu 33 Grad.

0: guten Kühlregal.
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12: Um 8 Uhr mit Jörg Dinkel. Guten Morgen. Mit einem bundesweiten Aktionstag wollen Beschäftigte gegen die Sparpläne in der Autobranche protestieren. Im Prozess um den Tod eines Zugbegleiters in Zweibrücken wird das Urteil erwartet. Das Wetter, viel Sonnenschein am Nachmittag, 27 bis 33 Grad. Beschäftigte der Autoindustrie wollen heute bundesweit gegen die geplanten Sparmaßnahmen der Autokonzerne protestieren. Große Aktionen sind unter anderem in Stuttgart und Neckarsulm geplant. Aus unserer Wirtschaftsredaktion Geli Hensoldt.
13: In Stuttgart hat die IG Metall Beschäftigte aus der gesamten Autobranche zu einem Autokorso eingeladen, um ihren Unmut über Sparmaßnahmen von Firmen wie Mercedes, Porsche oder Audi zu äußern. Vor dem Audi-Werkstor in Neckarsulm kommen Vertreter des Betriebsrats von 14 Uhr an zu einer Kundgebung zusammen. Bei der VW-Aufsichtsratssitzung heute wird über die Zukunft des Herstellers beraten. Zuletzt war von 100.000 Arbeitsplätzen die Rede, die im Konzern gestrichen werden könnten. Darüber hinaus geht es um die Zukunft von 4 nicht ausreichend ausgelasteten Werken in Deutschland, die möglicherweise geschlossen werden könnten. Unter anderem das Audi-Werk in Neckarsulm.
12: Im Prozess um den getöteten Zugbegleiter soll vor dem Landgericht Zweibrücken am Vormittag das Urteil fallen. Ein zum Tatzeitpunkt 26-Jähriger soll den Zugbegleiter bei einer Kontrolle Anfang Februar so heftig angegriffen haben, dass dieser später starb. SWR-Reporterin Verena Lörsch.
14: Für den Verteidiger des Angeklagten liegt hier ein minderschwerer Fall einer Körperverletzung mit Todesfolge vor, der eine Haftstrafe zwischen 1 und 10 Jahren nach sich ziehen könnte. Auch die Staatsanwaltschaft sieht die Voraussetzungen einer Körperverletzung mit Todesfolge erfüllt und fordert 12 Jahre Gefängnis. Ganz anders sieht das der Nebenklageanwalt. Der kämpft seit Prozessbeginn für eine Verurteilung wegen Mordes aus niedrigen Beweggründen und eine lebenslange Haftstrafe. Da die Kammer des Zweibrücker Landgerichts die Verurteilung wegen Mordes bis zuletzt nicht in Betracht gezogen hat, will die Familie des getöteten Zugbegleiters der Urteilsverkündung aus Protest fernbleiben.
12: Der Juni war offiziell der heißeste in der Geschichte Westeuropas. Das zeigen die neuen Daten des EU-Klimadienstes Copernicus. Deshalb will auch Bundesverkehrsminister Schnieder mehr Hitzeschutz für Straße und Schienen. Es geht nach eigenen Angaben davon aus, dass Hitzephasen, aber auch Niederschläge zunehmen werden. Vor allem im Bereich Verkehr sei deshalb noch einiges zu tun, sagte der CDU-Politiker in Berlin. Für die Bahn nennt Schnieder als großes Problem Weichen und Schienen, die bei hohen Temperaturen anfällig seien. Bei der Halbzeitshow im Finale der Fußball-WM wird auch Popstar Justin Bieber dabei sein. Das haben die Organisatoren mitgeteilt. Auch Shakira, Coldplay und Madonna werden auftreten. Es ist die erste Halbzeitshow in der Geschichte der Fußball-Weltmeisterschaften. Befürchtet wird, dass die Halbzeitpause überzogen wird. 8.03 Uhr.
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0: Vorsicht bitte, auf der A3 Frankfurt Richtung Köln zwischen Idstein und Bad Camberg. Da liegt ein Reifen auf der rechten Spur und auf dem Standstreifen. A5 Karlsruhe Richtung Frankfurt zwischen Kronau und Waldorf-Wiesloch. 4 Kilometer stockender Verkehr in der Baustelle und eine Viertelstunde plus. A6 Heilbronn Richtung Mannheim zwischen

0: Kappelbergtunnel. 4 Kilometer stockender Verkehr, eine Viertelstunde plus auch da. Und die B9 Wörth Richtung Ludwigshafen zwischen Speyer-Rheinbrücke und Speyer-West. 3 Kilometer Stau. 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
0: Wir haben 14 Grad und leichte Bewölkung in Münsingen und Bad Mergentheim und Sonne und 17 Grad in Germersheim und Speyer. SWR 4 Wetterexperte Stefan Bender weiß noch mehr.
2: Guten Morgen. Auch in den nächsten Tagen gibt es trockenes Sommerwetter. Zwischen Backnang und Sindelfingen oder auch in Esslingen zum Beispiel scheint heute den ganzen Tag lang die Sonne und es gibt nur lockere Schönwetterwolken. Die Luft erwärmt sich auf den Bergkuppen bis 26 und in den Tälern bis 29 Grad. Morgen am Freitag gibt es Spitzenwerte bis 32 Grad und am Wochenende wird die Luft noch heißer. Dabei bleibt es oft sonnig und auf ein paar schattige Regenwolken müssen wir weiter warten.
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0: Guten Morgen, vielleicht kennen Sie das. Zack, die Tür ist zu und Sie stehen auf der falschen Seite. Der Schlüssel steckt von innen und dann ist guter Rat teuer. Ja, Schlüsseldienst muss her. Der ist unter Umständen teurer, als er sein sollte. Und sind die wirklich seriös, die Jungs und Mädels, die da kommen? Wie erkennen wir einen seriösen Schlüsseldienst? Wir fragen die Polizei. Die müssen es ja wissen. Gleich nach 3 Hits. Wir starten mit einem 80er-Hit von Blondie.
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0: Morgen in SWR 4 an Ihrem Donnerstag, der hoffentlich für Sie nicht so beginnt. Ja, Mensch, einmal mit den Gedanken nicht bei der Sache gewesen und schon haben wir uns ausgesperrt. Der Schlüssel ist drin, wir sind draußen. Und was jetzt? So ist es einem Diakon in Bad Kreuznach gegangen, der sich sogar aus seiner eigenen Kirche ausgesperrt hat. Da hat die Polizei geholfen und der Gottesdienst konnte dann doch noch stattfinden. Kleiner Tipp, die Polizeidienststelle anrufen. Die vermittelt seriöse Schlüsseldienste. Luisa Roth von der Polizeipressestelle in Mainz. Wann haben Sie sich denn selbst mal das letzte Mal ausgesperrt?
1: Ist tatsächlich noch gar nicht so lange her. Es war letztes Jahr im Sommer, als der heißeste Tag war. Ich wollte tatsächlich die Wäsche machen gehen und habe vergessen, als ich die Tür zugezogen habe, einen Schlüssel mitzunehmen und stand dann anschließend vor der verschlossenen Tür.
0: Und was macht die Polizei, wenn sich die Polizei selbst aussperrt?
1: Ich habe tatsächlich vorgesorgt, das würde ich vielen anderen auch raten. Ich habe einen Zweitschlüssel bei einer vertrauten Person deponiert und konnte dann da zu Fuß hinlaufen und konnte mir den dann holen, sodass ich keinen Schlüsseldienst oder Ähnliches gebraucht habe, sondern direkt wieder so in meine Wohnung rein konnte.
0: So, wenn ich jetzt aber doch einen Schlüsseldienst brauche, wie erkenne ich denn die Guten, die Seriösen?
1: Also in der Regel ist schon mal ein Dienst dafür, wenn man einen lokalen Schlüsseldienst irgendwo hat, den man vielleicht auch kennt, wo man sich die Nummer vorher schon mal raussucht für den Fall der Fälle. Was ich auch immer raten würde, wenn man Kontakt zu denen aufnimmt, telefonisch, dass man erstmal abklären lässt, wie lang ist denn überhaupt die Anfahrtsstrecke, weil auch die langen Anfahrtskosten können häufig teuer werden und wenn irgendwie ein Schlüsseldienstanbieter sagt, der kommt jetzt irgendwo aus Nordrhein-Westfalen oder sowas, dann würde ich das vielleicht hinterfragen, ob ich ihn dann wirklich in Anspruch nehmen möchte. Und was ich immer raten würde, ist den Fall erstmal zu schildern, also zu sagen, okay, ist die Tür nur zugefallen oder ist sie tatsächlich komplett abgeschlossen, da gibt es ja unterschiedliche Varianten. Weil das beeinflusst extrem den Aufwand und auch die Kosten. Und dann kann man sich am Telefon selbst schon einen kleinen Kostenvoranschlag geben lassen und kann sich dann später auch auf den berufen, dass man da auf jeden Fall auf der sicheren Seite ist. Und wenn man da schon jemanden hat, der einem keinen Preis nennen möchte, dann auf jeden Fall da schon vorsichtig sein. Das sind oftmals keine seriösen Anbieter.
0: Also checken Sie am Telefon alles erstmal ab. Und am besten haben Sie natürlich alle Sinne beisammen, wenn Sie die Wohnung verlassen. Ne? Einen schönen und stressfreien Donnerstag wünschen wir Ihnen mit SWR 4 um 8:18 Uhr. Guten Morgen für Sie.

gut gelaunten Donnerstag wünschen wir Ihnen in SWR 4. Und während Rheinland-Pfalz ja weiterhin die Sommerferien genießt, hat Baden-Württemberg exakt heute in 3 Wochen ersten Ferientag. Mein Sohn zählt schon die Tage. Wir begleiten Sie mit dem schönsten Musikmix. Jetzt ein 80er von Alison Moyet. Bringt angenehme Ruhe in den vielleicht manchmal hektischen Alltag. Guten Morgen.

0: Es ist 8.30 Uhr.
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2: Mit Luisa Bleich, guten Morgen. Nach einer Vergewaltigung in einem Hammam steht der mutmaßliche Täter wieder vor Gericht. Das Marienhospital in Stuttgart will rund 100 Stellen abbauen. Und das Wetter, heute viel Sonne, am Nachmittag 28 bis 30 Grad. Vor dem Stuttgarter Landgericht muss sich heute ein Masseur verantworten. Ihm wird vorgeworfen, seine Kundin bei einer Hammam-Massage vergewaltigt und verletzt zu haben. Olga Henig berichtet.
3: Der Mann soll eine 56-jährige Frau im Wellnessbereich eines Hammams in Wernau im Kreis Esslingen während der von ihr gebuchten Massage vergewaltigt haben. Am Amtsgericht Esslingen wurde er bereits Anfang des Jahres wegen Vergewaltigung und Körperverletzung zu 2 Jahren und 2 Monaten Haft verurteilt. Verteidiger und Staatsanwaltschaft legten daraufhin Berufung ein. Das Landgericht Stuttgart soll nun über das Strafmaß entscheiden. Auf ausdrücklichen Wunsch der Betroffenen, die selbst als Frauenärztin arbeitet, ist der Prozess öffentlich. Damit möchte sie andere Frauen dazu ermutigen, über ihre Erfahrungen von sexualisierter Gewalt zu sprechen. Mindestens 2 Frauen sind nach SWR-Recherchen im selben Hammam von anderen Masseuren vergewaltigt worden.
2: Das Stuttgarter Marienhospital hat im Juni Insolvenz angemeldet. Wie der Geschäftsführer dem SWR jetzt mitteilt, sollen auch Stellen abgebaut werden, um aus der finanziellen Krise zu kommen. Das betrifft rund 100 Vollzeitstellen. Christian Spöcker mit den Einzelheiten.
4: Der geplante Personalabbau sei nicht zwangsläufig mit Entlassungen verbunden. Stattdessen könne man beispielsweise auslaufende Stellen erst gar nicht neu besetzen, so der Geschäftsführer der Vinzenz-von-Paul-Kliniken, die das Marienhospital betreiben. Auch das laufende Insolvenzverfahren verschaffe dem Unternehmen finanziell Luft, denn die Gehälter werden in den ersten 3 Monaten von der Bundesagentur für Arbeit bezahlt. Nur die Kosten zu senken reicht laut des zuständigen Insolvenzberaters Klaus-Peter Kruth aber nicht. Auch die Einnahmen müssten steigen. Dazu müsse das Marienhospital mehr Patientinnen und Patienten behandeln und damit das überhaupt möglich sei, auch seine Arbeitsabläufe anpassen.
2: Am Stuttgarter Flughafen haben Bundespolizisten bei der Ausreise eines 32-jährigen Georgiers einen gefälschten Reisepass entdeckt. Der Mann hatte den Beamten bei der Ausreisekontrolle einen lettischen Pass vorgelegt. Die Polizisten bemerkten aber, dass die Passnummer verändert worden war. Gegen den Mann läuft jetzt ein Strafverfahren wegen Urkundenfälschung.
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2: Achtung an alle Dachgeschossbewohner, heute wird es wieder hochsommerlich heiß. Am Nachmittag gibt es 28 Grad im Murharder Wald und bis 30 Grad am Neckar. Gerade hat es aber noch angenehme 19 Grad in Winnenden, 17 Grad in Herrenberg und 18 Grad in Filderstadt.
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3: Vorsicht bitte auf der A60 Mainz Richtung Rüsselsheim. Zwischen Hechtsheim West und Hechtsheim Ost sind Tiere auf der Fahrbahn. A5 Karlsruhe Richtung Frankfurt. Zwischen Kronau und dem Kreuz Waldorf wird gebaut. 4 Kilometer stockender Verkehr und eine Viertelstunde plus. Die A64 Luxemburg Richtung Hermeskeil ist zwischen Trier und Trier-Ehrang wegen Reinigungsarbeiten gesperrt. A8 Karlsruhe Richtung Stuttgart. Zwischen Pforzheim West und Pforzheim Süd 7 Kilometer. Streckenweise stockender Verkehr. Das dauert 20 Minuten länger. Achtung, da kommt in diesem Moment ein Falschfahrer rein. Eine Falschfahrermeldung. Vorsicht, ein Falschfahrer auf der A3 Frankfurt-Köln. Zwischen Frankfurt Süd und Frankfurter Kreuz. Es kommt Ihnen ein Falschfahrer entgegen. Überholen Sie bitte nicht. Wir melden, wenn die Gefahr vorüber ist. Ich sag's nochmal, es ist ein Falschfahrer unterwegs auf der A3 Frankfurt-Köln zwischen Frankfurt Süd und Frankfurter Kreuz. Vorsicht in beiden Richtungen, ein Falschfahrer. A81 Singen Richtung Stuttgart zwischen Böblingen-Hulb und Sindelfingen-Ost. 5 Kilometer stockender Verkehr, 20 Minuten plus. B14 Backnang Richtung Stuttgart zwischen Teiler B14, B29 und Kappelbergtunnel. 4 Kilometer stockender Verkehr, eine Viertelstunde plus. Und es kommt noch rein, Vorsicht bitte auf der A5 Karlsruhe Richtung Basel zwischen Appenweier und Offenburg. Da liegt eine Tasche auf der mittleren Spur. 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
3: Guten Morgen. Na, was macht denn Ihr Rasen so? Nach so ein paar heißen Sommertagen ist er ja schnell braun und sieht ganz unglücklich aus. Der klassische Zierrasen, der braucht inzwischen richtig viel Wasser, wenn der grün bleiben soll. SWR 4, Gartenexperte Volker Kugel. Warum erhalten wir den Rasen denn überhaupt noch in so einem trockenen und heißen Sommer?
0: Also der Rasen schafft ruhige Flächen, die den Sträuchern und den Rosen die Bühne für den Auftritt bieten. Ich kann natürlich auf diesem Zierrasen, Nutzrasen Festle feiern oder ich kann Sonnenbaden. Und er ist auch keine tote Fläche, sondern er verdunstet ja Wasser, ist also gut fürs Kleinklima. Und er produziert Sauerstoff und verbraucht CO2. Also wie gesagt, Rasen hat durchaus seine Berechtigung.
3: Okay, aber dann brauchen wir den Rasen bei der Sommerhitze ein bisschen robuster, oder? Wie wir das hinbekommen, ganz ohne den dauerhaft laufenden Rasen? Sprenger. Das hören Sie heute Vormittag um 11:45 hier in SWR 4.
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SWR 4 ist hier, 8.42 Uhr und der Falschfahrer ist noch unterwegs, deswegen machen wir es nochmal. Vorsicht, es ist ein Falschfahrer unterwegs auf der A3 Frankfurt-Köln zwischen Frankfurt Süd und Frankfurter Kreuz. Es kommt Ihnen ein Falschfahrer entgegen. Überholen Sie bitte nicht, fahren Sie äußerst rechts. Auf der A3 Frankfurt-Köln zwischen Frankfurt Süd und Frankfurter Kreuz. Vorsicht, ein Falschfahrer. Wir melden natürlich, wenn die Gefahr vorüber ist, hier in SWR 4. 8.42 Uhr ist es. Einen schönen guten Morgen für Sie.

0: Viertel vor neun ist es in SWR 4 an Ihrem Donnerstagmorgen. Guten Morgen für Sie. Sie schauen vielleicht auch gerade noch verängstigt aus dem Terrassenfenster und checken die Situation Ihres Rasens, denn wir hatten es vom Rasen ja gerade hier. Wetterexperte Stefan Bender, der hat es schwer gerade, der Rasen, ne? Wie sieht denn deiner aus?
1: Meiner hat das Sahara-Design. Das ist passt gut zur Jahreszeit
0: im
1: Moment.
0: Das ist was ganz Schickes.
1: Oh je, ich sag's dir.
0: Der staubt, ist auch schon tot, ja.
1: Ja, die kommen aber ganz schnell wieder. Die Erfahrung habe ich gemacht, wenn es mal regnen würde, wäre der Wald wieder grün.
0: Ja, und dann nimm mal den Konjunktiv da raus. Regnet das denn bald wieder?
1: Nee, erstmal nicht. Das ist die schlechte Nachricht für den Rasen. Die gute Nachricht für alle, die schwimmen gehen wollen oder so. Ja, es geht sommerlich weiter. Heute mal zum dran gewöhnen. 25 bis 30 am Oberrhein, sogar wieder die 33 Grad. Und außer schön Wetterwolken nichts gewesen. Viel Sonnenschein.
0: Zum dran gewöhnen, das heißt, wir kommen wieder so richtig rein in die Hitze?
1: Ja, morgen schon mal 34 Grad. Ich beschränke mich auf die Temperaturen in den Tälern. Am Wochenende, Samstag, Sonntag 35, 36, 37 Grad sind dabei. Und das Wetter schnell erzählt. Es gibt vielleicht ein Hitzegewitter im Hochschwarzwald, ansonsten Sonne.
0: Gut, also für mich ist ganz wichtiges Fazit, wenn wir uns bewegen möchten, also wenn wir tanzen wollen, dann vielleicht machen wir was Langsames. Soll ich mal was Langsames für uns raussuchen? Warte mal, Stefan, ich guck mal.
1: Ja, guck mal.
0: Okay, also ich hätte hier so ein 70er-Classic hätte ich in petto. Das finde ich geht, da muss man nicht ganz so hektische Bewegungen machen. Tina Charles in SWR 4, I love to love. Guten Morgen.

0: 8.52 Uhr ist es in SWR 4. Guten Morgen.
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9: Um 9 Uhr mit Jörg Dinkel. Guten Morgen. In Baden-Württemberg sind in diesem Jahr schon viele Menschen infolge der Hitze gestorben. Kanzler Merz gibt im Bundestag eine Regierungserklärung zur politischen Lage ab. Das Wetter, Sonnenschein, örtlich Wolken, Höchstwerte 27 bis 33 Grad. In Baden-Württemberg sind in diesem Jahr geschätzt bislang fast 800 Menschen an den Folgen der Hitze gestorben. Das geht aus Zahlen des Robert-Koch-Instituts hervor, die dem SWR vorliegen. Aus der Redaktion Landespolitik Iris Volk.
10: Rund 790 Hitzetote gab es laut RKI in Baden-Württemberg bis Ende Juni. Auf die Bevölkerungszahl umgerechnet sind das 7 von 100.000 Einwohnerinnen und Einwohnern. Damit liegt Baden-Württemberg im oberen Viertel im Vergleich mit den anderen Bundesländern. Die Zahl der Hitzetoten ist eine geschätzte Zahl. Das RKI ermittelt sie aus den Sterbezahlen in Wochen mit besonders hohen Temperaturen. In heißen Wochen zeigt sich so regelmäßig eine Übersterblichkeit, für die es keine anderen logischen Gründe gibt.
9: Um die zunehmend heißen Sommer und ihre Folgen für die Menschen im Land dreht sich heute auch die SWR-Fernsehsendung Zur Sache Baden-Württemberg ab 20.15 Uhr. In Stuttgart, Neckarsulm und in anderen Städten bundesweit ruft die IG Metall heute zu Protesten gegen die Sparpläne bei Autokonzernen auf. Anlass ist unter anderem die heutige Aufsichtsratssitzung bei VW, wo es auch um die Zukunft des Audi-Werks Neckarsulm gehen soll. Dort ist am Nachmittag eine Kundgebung geplant. In Stuttgart wollen Mercedes- und Porsche-Beschäftigte mit einem Autokorso gegen Sozialabbau protestieren. Der Bundestag kommt in diesen Minuten zusammen, um sich unter anderem mit dem antragslosen Kindergeld, mit der Sicherung der Stromversorgung in Deutschland und mit neuen Regeln bei Unfällen mit E-Scootern zu befassen. Zum Start der 15-Stunden-Sitzung hält Kanzler Merz eine Regierungserklärung. Jakob Mayer berichtet.
11: Friedrich Merz dürfte sich am Vormittag im Bundestag mit Verweis auf die jüngsten Koalitionsbeschlüsse als Reformkanzler präsentieren. Das schwarz-rote Regierungsbündnis hat in der vergangenen Woche 34 Maßnahmen vorgestellt, um die Wirtschaft voranzubringen und Beschäftigung zu sichern. Die Koalitionspläne, die telefonische Krankschreibung abzuschaffen und eine Attestpflicht ab dem ersten Fehltag einzuführen, dürften in der anschließenden Debatte zur Sprache kommen. Ärzteverbände und Gewerkschaften haben dagegen protestiert. Nach der Debatte über Merz' Regierungserklärung berät das Parlament bis in die Nacht hinein, bevor der Bundestag morgen zum letzten Mal vor der Sommerpause tagt.
9: Wegen der vielen Krisen in der Welt sorgen sich immer mehr Menschen in Deutschland um ihre finanzielle Situation. Nach einer Umfrage der Auskunft Teilgriff sind fast 80% der Menschen hierzulande besorgt. Fast jeder Dritte erwartet, dass er innerhalb der nächsten 12 Monate in eine schlechtere finanzielle Situation abrutscht. Das waren die Nachrichten, die Zeit 9.03 Uhr.
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12: Erstmal die Entwarnung. Der Falschfahrer ist weg von der A3 Frankfurt-Köln. Das heißt, Sie haben wieder freie Fahrt zwischen Frankfurt Süd und dem Frankfurter Kreuz. Vorsicht aber auf der A5 Frankfurt Richtung Karlsruhe. Auf Höhe des Kreuzes Heidelberg, da liegt ein Kennzeichen auf der linken Spur. Und Vorsicht A81 Stuttgart Richtung Singen. Zwischen Empfingen und Sulz, da liegen Metallteile. A5 Karlsruhe Richtung Frankfurt. Zwischen Kronau und dem Kreuz Walldorf eine Baustelle, 4 Kilometer stockender Verkehr und eine Viertelstunde plus. Die A64 Luxemburg Richtung Hermeskeil ist zwischen Trier und Trier-Ehrang wegen Reinigungsarbeiten gesperrt. A8 Karlsruhe Richtung Stuttgart. Zwischen Pforzheim West und Pforzheim Süd 7 Kilometer streckenweise stockender Verkehr und 20 Minuten plus. A81 Singen Richtung Stuttgart. Zwischen Böblingen Hulp und Sindelfingen Ost 5 Kilometer stockend und 20 Minuten plus. Dann die B14 Backnang Richtung Stuttgart. Zwischen Teiler B14 B9

0: heute den ganzen Tag lang die Sonne und es gibt nur lockere Schönwetterwolken. Die Luft erwärmt sich auf den Bergkuppen bis 26 und in den Tälern bis 29 Grad. Morgen am Freitag gibt es Spitzenwerte bis 32 Grad und am Wochenende wird die Luft noch heißer. Dabei bleibt es oft sonnig und auf ein paar schattige Regenwolken müssen wir weiter warten.
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2: Guten Morgen, hier steht eine SWR4-Tasse rum, die sich über ein schönes Plätzchen in ihrer Küche freut, wenn sie uns sagen, welcher Hit so anfängt. Wie schön, ein wichtiges Stück Musikgeschichte aus den 70ern. Was ist das? Ich freue mich, wenn wir uns gleich hören.
3: Guten Morgen.
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Sparky James Harvest. Ein richtig schöner 80er-Hit hier in SWR 4. Um 12 nach 9 an ihrem Donnerstagmorgen. Es ist ja vorletzter Tag vom Wochenende. Da darf die Feierlaune schon ein bisschen hochgehen. Mit dem 60er-Oldie von Tom Jones. Kommen Sie gut in den Tag mit uns.

0: 9:15 ist. Guten Morgen in SWR 4. Sagen Sie, was ist denn das auf Ihrer Stirn? Haben Sie gerade Denkfalten wegen dieses Hits hier? Wozu gehört denn dieser Anfang? Es geht um eine SWR 4-Tasse und Brigitte Krautwein aus Hirschberg an der Mohr möchte das gerne lösen. Guten Morgen, Brigitte.
1: Guten Morgen, das Lied ist Music is my first love.
0: Music von John Miles, meinen Sie?
1: Ja.
0: Also der Form halber, hören wir nochmal vorsichtshalber nach.
2: Music was my first love.
0: Ist natürlich richtig, völlig richtig.
1: Okay,
0: damit geht die SWR 4-Tasse zu Ihnen nach Hirschberg. Herzlichen Glückwunsch.
1: Vielen Dank.
0: Brigitte, was steht noch an diesem Donnerstag? Er geht ja erstmal freundlich los. Was kommt noch?
1: Also möglichst bleibe ich drin. Höchstens abends gehe ich raus und ja, mal sehen, was noch alles auf uns zukommt. Das kann man jetzt im Moment noch nicht sagen.
0: Bleiben Sie wegen der Hitze drin?
1: Ja.
0: Ist Ihnen zu warm? Ja gut, also dann gibt's zu Hause ein Kaltgetränk, vielleicht auf der Terrasse, auf dem Balkon, da machen Sie es sich schön. Und wir hören jetzt erstmal nochmal, gemeinsam natürlich für den kompletten Südwesten, John Miles mit Music, ein 70er-Classic in SWR 4.

0: Es ist 9.30 Uhr.
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2: Mit Luisa Bleich, guten Morgen. Nach einer Vergewaltigung in einem Hammam steht der mutmaßliche Täter wieder vor Gericht. Die Flamingos in der Wilhelma haben Nachwuchs bekommen. Und das Wetter, heute viel Sonne, am Nachmittag 28 bis 30 Grad. Vor dem Stuttgarter Landgericht muss sich heute ein Masseur verantworten. Ihm wird vorgeworfen, seine Kundin bei einer Hammam-Massage vergewaltigt und verletzt zu haben. Olga Henig berichtet.
3: Der Mann soll eine 56-jährige Frau im Wellnessbereich eines Hammams in Wernau im Kreis Esslingen während der von ihr gebuchten Massage vergewaltigt haben. Am Amtsgericht Esslingen wurde er bereits Anfang des Jahres wegen Vergewaltigung und Körperverletzung zu 2 Jahren und 2 Monaten Haft verurteilt. Verteidiger und Staatsanwaltschaft legten daraufhin Berufung ein. Das Landgericht Stuttgart soll nun über das Strafmaß entscheiden. Auf ausdrücklichen Wunsch der Betroffenen, die selbst als Frauenärztin arbeitet, ist der Prozess öffentlich. Damit möchte sie andere Frauen dazu ermutigen, über ihre Erfahrungen von sexualisierter Gewalt zu sprechen. Mindestens 2 Frauen sind nach SWR-Recherchen im selben Hammam von anderen Masseuren vergewaltigt worden.
2: Die Flamingos in der Stuttgarter Wilhelma haben Nachwuchs bekommen. Wie der Zoologisch-Botanische Garten jetzt mitteilt, sind schon im Juni 4 Jungvögel geschlüpft. SWR-Reporter Frieder Kümmerer, kann ich die Flamingoküken denn auch sehen, wenn ich in der Wilhelma bin?
4: Ja, also mittlerweile stehen die Chancen dafür wohl sehr gut. Bisher waren die Jungvögel eher im hinteren Teil der Flamingoanlage. Da hat man sie durch die dichte Vegetation aber kaum gesehen. Laut der Wilhelma sind die 4 jetzt aber immer öfter auf Erkundungstour im Gehege unterwegs. Gerade sind die Flamingoküken noch grau und haben vergleichsweise kurze Beine. Dadurch unterscheiden sie sich deutlich von den rosafarbenen Erwachsenen. Die Rosatöne im Gefieder, am Schnabel und an den Beinen kommen laut Wilhelma tatsächlich auch erst im 3. oder 4. Lebensjahr. Das kräftige Rosa ausgewachsener Flamingos kommt von natürlichen Farbstoffen, die sie über ihr Essen aufnehmen. Flamingos brauchen untereinander übrigens keine Namen, um zu wissen, wer wer ist. Sie erkennen sich an ihren individuellen Rufen.
2: Am Stuttgarter Flughafen haben Bundespolizisten bei der Ausreise eines 32-jährigen Georgiers einen gefälschten Reisepass entdeckt. Der Mann hatte den Beamten bei der Ausreisekontrolle einen lettischen Pass vorgelegt. Die Polizisten bemerkten aber, dass die Passnummer verändert worden war. Gegen den Mann läuft jetzt ein Strafverfahren wegen Urkundenfälschung.
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2: Heute wird es hochsommerlich warm. Die Temperaturen erreichen am Nachmittag 28 Grad im Murharder Wald und bis 30 Grad am Neckar. Dazu strahlender Sonnenschein bei nur wenigen Quellwolken. Gerade hat es 20 Grad in Bietigheim-Bissingen, 19 Grad in Waldenbuch und 17 Grad in Geislingen.
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0: A5 Karlsruhe Richtung Frankfurt zwischen Kronau und Waldorf-Wiesloch eine Baustelle. 7 Kilometer Stau und stockender Verkehr und 25 Minuten, die das länger dauert. Die A64 Luxemburg Richtung Hermeskeil ist zwischen Trier und Trier-Ehrang wegen Reinigungsarbeiten gesperrt. A8 Karlsruhe Richtung Stuttgart zwischen Pforzheim West und Pforzheim Süd. 7 Kilometer streckenweise stockender Verkehr, 20 Minuten plus. A8 Stuttgart Richtung Karlsruhe zwischen dem Kreuz Stuttgart und Leonberg Ost. 3 Kilometer stockender Verkehr. A81 Singen Richtung Stuttgart zwischen Böblingen-Hulb und Sindelfingen-Ost. Auch 3 Kilometer stockender Verkehr, eine Viertelstunde plus. Die B426 Gernsheim-Höchst im Odenwald ist zwischen dem Abzweig nach Niederbeerbach und Niederramstadt nach einem Unfall gerade in beide Richtungen gesperrt. B51 Trier Richtung Saarbrücken zwischen A64 Trier und Kaiser-Wilhelm-Brücke in Trier. 2 Kilometer Stau und eine Viertelstunde plus. Und es kommt gerade noch rein, Vorsicht bitte auf der A8 München Richtung Stuttgart zwischen der Raststätte Burgauer See Nord und Günzburg. Da liegen mehrere Reifen auf der Autobahn. 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
0: Guten Morgen. Wir haben ja heute früh gelernt, dass durchaus auch die Polizei hilft, wenn wir uns aus unserem Zuhause aussperren. Sie vermittelt uns dann einen seriösen Schlüsseldienst. Und was ist mit der Feuerwehr? Wann dürfen wir die anrufen? Das klären wir, um Missverständnisse zu vermeiden, gleich nach 3 Hits. Den Anfang macht Neil Diamond mit einem 70er-Classic.
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9:41 Uhr ist es an Ihrem Donnerstagmorgen in SWR 4. Und jetzt gibt's aus dieser sanften Laune, ich drehe mich nochmal um im Bett, ein bisschen Rückenwind für Ihre Erledigung mit dem 60er Oldie von Ray Charles in SWR 4.

0: 9:43 Uhr, nicht immer schön die Uhrzeit sagen. Es ist der Donnerstagmorgen in SWR 4 und wir quatschen ja heute drüber, wenn Sie schon ein bisschen dabei sind, wissen Sie das, was wir am besten machen, wenn wir uns aus der Wohnung aussperren. Es ist ja einem Diakon passiert, der konnte nicht mehr in seine eigene Kirche rein, ärgerlich. Aber die Polizei hat geholfen und die können wir tatsächlich anrufen, wenn wir uns aussperren. Die geben uns dann Kontakt zu seriösen Schlüsseldiensten, aber die Dienststelle im Ort anrufen, bitte nicht die 110, bitte. So, was ist denn mit der Feuerwehr? Alexander Jodeleit von der Freiwilligen Feuerwehr Bad Kreuznach. Können wir sie dann auch anrufen, wenn wir uns aussperren?
1: Die Feuerwehr wird nur auf den Plan gerufen, wenn Gefahrenverzug ist. Das heißt zum Beispiel, wenn jemand in der Wohnung gestürzt ist, sich verletzt hat, kann allein nicht mehr aufstehen, um Hilfe ruft etc. Oder sich jemand ausgesperrt hat aus der Wohnung aus Versehen und es ist vielleicht noch ein Kind in der Wohnung, Essen auf dem Herd, dann ist einfach Gefahrenverzug. Und da ist die Feuerwehr zuständig und die alarmiert werden durch Wahl des Notrufes 112 und dann werden die Kräfte alarmiert. Alle anderen Türöffnungen, weil einem die Tür zugefallen ist oder der Schlüssel abhanden gekommen ist, das übernehmen die Schlüsseldienste.
0: Also, wenn Sie sich aussperren, dann die Feuerwehr wirklich nur im Notfall anrufen. Und wichtigster Tipp, natürlich geben Sie einen Ersatzschlüssel einem lieben Menschen, den Sie am besten zu Fuß erreichen können. Denn Autoschlüssel haben wir ja meistens auch in der Wohnung liegen, wenn wir uns klugerweise aussperren. Einen schönen und einen aufmerksamen Donnerstag wünschen wir Ihnen in SWR 4 um genau 9:45 Uhr. Guten Morgen.

SWR 4 ist hier, 9.53 Uhr wird es. Guten Morgen. Ja, schwitziges Wetter wieder im Südwesten. Maximal 33 Grad sind heute drin und manch einer bleibt sogar lieber komplett drin bei der Hitze. Ja, brauchen wir da eigentlich Elektrolyte, wenn wir so doll schwitzen, um gesund zu bleiben? Das checken wir hier für Sie gleich um 9:15 Uhr in SWR 4. Kommen Sie gut durch den Donnerstag.

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9: Um 10 Uhr mit Peter Gramer. Guten Tag. Deutschland bekommt laut Bundeskanzler Merz US Tomahawk Marschflugkörper. Porsche meldet für das erste Halbjahr erneut weniger Verkäufe. Das Wetter, Sonne, hier und da Wolken, maximal 27 bis 33 Grad. Die US-Regierung hat dem Verkauf von weitreichenden Tomahawk-Marschflugkörpern an Deutschland zugestimmt. Das hat Bundeskanzler Merz in seiner Regierungserklärung zum Auftakt der Bundestagssitzung gesagt.
10: Wir haben zudem am Rande des NATO-Treffens in Ankara mit der amerikanischen Regierung vereinbart, dass amerikanische Tomahawk-Raketen von uns erworben und in Deutschland stationiert werden. Wir schließen damit eine wichtige strategische Lücke in unserer Verteidigung. Und wir werden gleichzeitig daran arbeiten, eigene europäische Systeme zu entwickeln und in Europa zu stationieren.
9: In der vorletzten Sitzung vor der parlamentarischen Sommerpause sollen außerdem einige Gesetze verabschiedet werden, unter anderem zur Einführung des antragsfreien Kindergelds. Der iranische Parlamentspräsident Ghalibaf hat die USA vor weiteren Angriffen gewarnt. Er warf der US-Regierung Einschüchterung und Wortbruch vor. Ghalibaf, der bisher auch die Verhandlungen mit den USA geleitet hatte, drohte auch mit Gegenschlägen. In der Nacht hatten die USA wieder Dutzende Ziele im Iran angegriffen. Dessen Militär beschoss im Gegenzug US-Stützpunkte in Bahrain und Kuwait. In Baden-Württemberg sind infolge der Hitze in diesem Sommer geschätzt schon fast 800 Menschen gestorben. Das geht aus Zahlen des Robert-Koch-Instituts hervor. Besonders ältere Menschen seien betroffen. Die Hitze wirkt sich auch auf den Verkehr aus. Bundesverkehrsminister Schnieder hat sich deshalb für einen besseren Hitzeschutz ausgesprochen. Aus Berlin Sabine Henkel.
11: Für die Bahn nennt er als großes Problem die Infrastruktur, also Weichen und Schienen, die bei hohen Temperaturen anfällig sind. Auf den Autobahnen müssen Reisende mit Sperrungen rechnen. Alte Betonfahrdecken zum Beispiel werden ausgetauscht, da sich diese bei Hitze wölben und aufplatzen. Der Verkehrsminister geht davon aus, dass Hitzephasen zunehmen, ebenso starke Niederschläge. Deshalb will er den Hitzeschutz ausbauen. Ein Tempolimit als Klimaschutzmaßnahme lehnt der CDU-Verkehrsminister ab.
9: Der Stuttgarter Sportwagenhersteller Porsche hat in den vergangenen 6 Monaten erneut weniger Autos verkauft. Nach Angaben des Unternehmens sank die Zahl um 16% im Vergleich zum ersten Halbjahr 2025. Besonders stark ging der Absatz in China zurück. Weltweit verkaufte Porsche mehr als 120.000 Fahrzeuge. Die Schriftstellerin Christine Wunicke ist Georg Büchner Preisträgerin 2026. Das hat die Deutsche Akademie für Sprache und Dichtung in Darmstadt mitgeteilt. Wunicke lebt in München und ist bekannt für Romane und Novellen, darunter Die Dame mit der bemalten Hand. Soweit die Nachrichten. Die Zeit, es wird 10.03 Uhr.
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12: Guten Morgen und Vorsicht auf der A3 Köln Richtung Frankfurt. Zwischen Limburg Süd und Bad Camberg liegt ein Metallteil auf der linken Spur. A5 Karlsruhe Richtung Frankfurt. Zwischen Kronau und Waldorf-Wiesloch Baustelle 7 Kilometer Stau und stockender Verkehr. Hier 25 Minuten mehr einplanen. Die A64 Luxemburg Richtung Hermeskeil ist zwischen Trier und Trier-Ehrang wegen Reinigungsarbeiten gesperrt. A8 Karlsruhe Richtung Stuttgart zwischen Pforzheim West und Pforzheim Süd 7 Kilometer streckenweise stockender Verkehr, 20 Minuten plus. Und noch die B426 Gernsheim höchst im Odenwald ist zwischen dem Abzweig nach Niederbeerbach und Niederramstadt nach einem Unfall in beiden Richtungen gesperrt. Alle Verkehrsinfos gibt's jederzeit auf swr4.de. Gute Fahrt.
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12: In Schramberg sonnig 20 Grad, Buchen bewölkt 19, Westerburg leicht bewölkt 18, Feldberg im Taunus frische 14 Grad. Die Aussichten von Stefan Bender.
13: In den nächsten Tagen haben wir es mit einer stabilen Hochdruckwetterlage zu tun. Regenwolken sind weit und breit nicht in Sicht und das warme und trockene Sommerwetter geht weiter. Heute gibt es nur lockere Wolken und ganz oft scheint die Sonne. Auf der Bernhardshöhe werden 26 und im Neckartal und an der Rems 29 Grad erreicht und morgen sind in den Tälern 32 Grad drin. Am Wochenende wird die Luft noch heißer und abgesehen von ein paar Schönwetterwolken gibt es nach wie vor viel Sonnenschein.
12: Danke, Stefan.
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12: Guten Morgen, einen schönen Donnerstag wünsche ich Ihnen. Es wird wieder warm.

0: Robert Palmer, Johnny and Mary hier in SWR 4. Vorsicht bitte, auf der A7, Ulm Richtung Fulda zwischen Kreuz Biebelried und Würzburg-Estenfeld liegt eine Leitplanke auf der linken Spur. Vorsicht auf der B465 Biebrach an der Riss Richtung Leutkirch. Zwischen Bad Wurzach und Riedlings steht ein defekter Pkw. Ja, seit Wochen sind wir ordentlich am Schwitzen hier im Südwesten bei diesen Temperaturen. Und wer schwitzt, verliert ja nicht nur Wasser. Antje Gall von der Deutschen Gesellschaft für Ernährung.
1: Mit dem Schweiß werden vorwiegend Natrium, Calcium, Magnesium und in geringen Mengen auch Kalium ausgeschieden. Das sind also so diese hauptsächlichen Mineralstoffe oder Elektrolyte, die uns über den Schweiß verloren gehen.
0: Und deshalb ist es umso wichtiger, bei Hitze ausgewogen zu essen, sagt die Expertin.
1: Auch wenn wir im Sommer vielleicht nicht ganz so viel Appetit haben oder die Leute sagen, da esse ich ja gar nicht so viel. Aber es gibt genügend Lebensmittel, die uns ausreichend an diesen Mineralstoffen liefern. Also von daher ist ganz wichtig, immer auch im Sommer dann ausreichend auch Obst, Gemüse, also möglichst abwechslungsreich auch zu essen. Dann kann ich auch die entsprechenden Elektrolyte eben aufnehmen.
0: Also ausgewogen essen reicht völlig aus. Wir müssen keine Elektrolytpulver oder extra Getränke zu uns nehmen, wenn wir jetzt nicht gerade einen Marathon laufen. Aber extra viel Salz essen, Freibadpommes zum Beispiel, ist das eine gute Idee?
1: Es ist eigentlich nicht empfehlenswert, jetzt speziell ganz salzhaltige Lebensmittel zu essen. Aber wenn man jetzt mal gerade Lust auf eine Portion Pommes hat oder mal so eine Laugenbrezel, ist völlig in Ordnung. Und ansonsten nehme ich auch über Käse, über Wurst, über Brot, nehmen wir eigentlich schon genügend Salz auf, sodass das eigentlich ausreichend ist.
0: Und viel trinken, das ist ja ganz besonders wichtig. Ich würde sagen, wir nehmen jetzt alle mal gemeinsam einen Schluck Wasser hier in SWR 4.

ist SWR4 am Donnerstag. Der Fall hatte großes Entsetzen ausgelöst Anfang Februar, als ein Zugbegleiter in einem Regionalexpress in der Westpfalz angegriffen und getötet wurde. Soeben wurde am Landgericht Zweibrücken das Urteil gegen den 26-jährigen Angeklagten verkündet. 10 Jahre Haft. Weitere Infos bekommen Sie hier in SWR4.

0: Die Zeit, 10.30 Uhr.
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2: Mit Luisa Bleich, guten Tag. Mitarbeiter der Autobranche protestieren in der Region gegen geplante Stellenstreichungen. Nach einer Vergewaltigung in einem Hammam steht der mutmaßliche Täter wieder vor Gericht. Und das Wetter, Sonne, örtlich Wolken, Höchstwerte 28 bis 30 Grad. Der Aufsichtsrat von Volkswagen berät heute über die Sparpläne des Managements. Es geht um den weiteren Abbau zehntausender Stellen und die Zukunft ganzer Werke. Geli Hensoldt aus der SWR Wirtschaftsredaktion. Wie kritisch ist die Lage bei der Stuttgarter VW-Tochter Porsche?
3: Porsche ist aktuell schon in einer sehr schwierigen Situation. Der Gewinn 2025 ist eingebrochen, vor allem in China läuft es überhaupt nicht. Und es ist ein Riesenproblem, weil China ja lange Porsches wichtigster Markt war. Und bei den E-Autos, da musste Porsche seine Strategie korrigieren, hat auch viel Geld gekostet. Eigentlich wollte der Konzern ja viel stärker auf Elektroautos setzen, aber die haben sich einfach nicht gut genug verkauft.
2: Wegen der drohenden Stellenstreichungen in der gesamten Autobranche haben Arbeitnehmervertreter die Beschäftigten heute zu Protesten aufgerufen. Die Gewerkschaft IG Metall organisiert heute Mittag zum Beispiel einen Autokorso durch Stuttgart. Damit will die Gewerkschaft gleich auf zwei Themen aufmerksam machen. Julia Georgi mit den Einzelheiten.
4: Zum einen richtet sich die Aktion gegen die Reformpläne der Bundesregierung bei Kranken-, Pflege- und Rentenversicherungen. Laut der IG Metall würde das zahlreiche Kürzungen und Belastungen für die Versicherten bedeuten. Zum anderen will sich die Gewerkschaft gegen die Automobilarbeitgeber wehren. Diese würden mit Stellenabbau und Standortschließungen drohen und Arbeitszeiten verlängern wollen. Der Autokorso startet um 13 Uhr am Fernsehturm. Laut Polizei wird es an einzelnen Punkten in der Stuttgarter Innenstadt Straßensperrungen geben.
2: Vor dem Stuttgarter Landgericht muss sich heute ein Masseur verantworten. Der Mann soll eine 56-jährige Frau im Wellnessbereich eines Hammams in Wernau im Kreis Esslingen während der von ihr gebuchten Massage vergewaltigt haben. Am Amtsgericht Esslingen wurde er bereits Anfang des Jahres wegen Vergewaltigung und Körperverletzung zu 2 Jahren und 2 Monaten Haft verurteilt. Verteidiger und Staatsanwaltschaft legten aber Berufung ein. Das Landgericht Stuttgart soll jetzt über das Strafmaß entscheiden. Auf ausdrücklichen Wunsch der Betroffenen, die selbst Frauenärztin ist, ist der Prozess öffentlich. Damit möchte sie andere Frauen dazu ermutigen, über ihre Erfahrungen von sexualisierter Gewalt zu sprechen.
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2: Heute scheint vielerorts die Sonne, ab und zu entstehen lockere Quellwolken. Die Wolken sind nur selten mal dicker, meist ist es freundlich. Die Temperaturen steigen auf 28 Grad rund um Waldenbuch und Filderstadt und bis 30 Grad in Esslingen und Waiblingen. Gerade hat es 22 Grad in Murrhardt, 21 Grad in Böblingen und 22 Grad in Weinstadt. Heute Nacht ist es dann klar oder locker bewölkt, bei Tiefstwerten zwischen 17 bis 13 Grad.
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0: 10.33 Uhr, Vorsicht auf der A66 Wiesbaden Richtung Frankfurt. Zwischen Schiersteiner Kreuz und Wiesbaden-Biebrich liegt ein Müllsack auf der linken Spur. Vorsicht auf der A8 München Richtung Stuttgart. Zwischen Kreuz Ulm-Elchingen und Ober-Elchingen ein Metallrohr. A5 Karlsruhe Richtung Frankfurt. Zwischen Kronau und Waldorf-Wiesloch Baustelle, 6 Kilometer stockend, Viertelstunde plus. A8 Karlsruhe Richtung Stuttgart. Zwischen Pforzheim West und Pforzheim Süd 7 Kilometer streckenweise stockend, Viertelstunde plus. A81 Stuttgart Richtung Singen. Zwischen Rottweil und Villingen-Schwenningen Baustelle. Die rechte Spur ist gesperrt, 2 Kilometer Stau. Die B31 Friedrichshafen Richtung Stockach ist zwischen Immenstadt und Stetten wegen einer Unfallaufnahme blockiert. Hier gibt's 3 Kilometer Stau, dauert 20 Minuten länger. B31 Lindau Richtung Friedrichshafen. Zwischen B308 Sigmaszell und Kressbronn defektes Fahrzeug. 5 Kilometer Stau. Verzögerung hier 25 Minuten. Dadurch in der Gegenrichtung nach Lindau zwischen Langenargen-Oberdorf und Tunnel Diepolsberg 3 Kilometer Stau. Viertelstunde dauert's länger. B426 Gernsheim höchst im Odenwald zwischen Darmstadt-Eberstadt Süd und Lohbergtunnel. Reinigungsarbeiten. Für beide Richtungen ist abwechselnd immer nur eine Spur frei. 2 Kilometer Stau zurzeit. 20 Minuten mehr einplanen. Alle Verkehrsinfos gibt's jederzeit auf swr4.de. Gute Fahrt.
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0: Hallo, durch den Donnerstag tanzen mit den schönsten Hits. Gleich mal Wange an Wange mit dem Schmusesong schlechthin Reality.
5: Jetzt Spencer Davis Group, Keep on Running und Cat Stevens legt los mit Peace Train. Einen schönen guten Morgen.
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0: Richard Sanderson und Reality hier in SWR 4. Der Donnerstagvormittag, es wird wieder ein sommerlich heißer Tag im Südwesten. SWR 4 Wettermelderin Katharina Feeth aus Leimen könnte noch aus einem anderen Grund ins Schwitzen kommen. Der Umzug ins neue Haus steht nämlich an. Katharina, wann ist es denn soweit?
1: Ja, wir hoffen Mitte August, wobei ich sagen muss, wir sind eigentlich schon mittendrin. Also die Kisten werden langsam gepackt, die Schränke werden leerer, es wird aussortiert, es wird verteilt an bekannte Familienmitglieder, Kindersachen aussortiert. Also eigentlich sind wir mittendrin.
0: Aber Mitte August, das heißt, das wären ja noch fast 6 Wochen bis dahin.
1: Ja, aber man sollte ja früh anfangen, wenn man schon ein ganzes Haus ausräumen muss und das alles in ein neues Haus wieder einräumen muss. Je früher, desto besser.
0: Mitte August der Umzug, wie geschmeidig wird der laufen? Können Sie das absehen?
1: Ich denke, dass er sehr geschmeidig laufen wird.
0: Wir prognostizieren entspannte Weihnachten im neuen Zuhause auf jeden Fall.
1: Ja, wir hoffen, dass es so laufen wird.
0: Katharina, noch mal kurz einen Blick aus dem Fenster. Wie ist denn das Wetter gerade?
1: Also so langsam wird es jetzt hier warm. Also ich bin ja im Büro in Rotalben. Ich habe alle Fenster zugemacht, die Klimaanlage angeschmissen. Die Sonne ist draußen, die Wolken verziehen sich. Also es wird ein klarer, heißer Tag hier.
0: Und ich höre, Sie haben einen sonnigen Gemüt. Ich wünsche weiterhin gute Nerven und einen geschmeidigen Umzug dann.
1: Vielen, vielen Dank.

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6: Um 11 Uhr mit Peter Gramer. Guten Tag. Nach dem tödlichen Angriff auf einen Zugbegleiter soll der Angeklagte 10 Jahre ins Gefängnis. Der Spielehersteller Ravensburger darf Steiff übernehmen. Das Wetter, Sonne, hier und da Wolken, maximal 27 bis 33 Grad. Im Prozess um den getöteten Zugbegleiter aus Ludwigshafen ist der Angeklagte zu 10 Jahren Haft verurteilt worden, wegen Körperverletzung mit Todesfolge. Das Urteil des Landgerichts Zweibrücken in Rheinland-Pfalz ist aber noch nicht rechtskräftig. SWR-Reporterin Alexandra Dietz.
7: Das Gericht habe dem 26-jährigen Angeklagten nicht nachweisen können, dass er Sakan Schalar mit den Schlägen habe töten wollen, so der Richter am Landgericht Zweibrücken. Zugunsten des Angeklagten habe gesprochen, dass er keine Vorstrafen hat und versuchte, sich zu entschuldigen. Dass er leichtfertig mehrfach gegen den Kopf des Opfers geschlagen hatte, sprach laut Gericht gegen ihn. Auch die Herabwürdigung des Opfers mit Schimpfworten wurde vom Gericht gegen den 26-jährigen ausgelegt. Der noch nicht rechtskräftig verurteilte Mann nahm das Urteil heute teilnahmslos entgegen.
6: Deutschland hat sich mit den USA auf den Kauf von Mittelstreckenwaffen des Typs Tomahawk geeinigt. Das hat Bundeskanzler Merz in seiner Regierungserklärung im Bundestag gesagt. Das sei am Rande des NATO-Gipfels in der Türkei beschlossen worden. Die Mittelstreckenraketen sollen als strategische Abschreckung dienen. VW zeigt Verständnis für die Proteste der IG Metall gegen mögliche Sparpläne, hält aber an seinem Kurs fest. Bei der Aufsichtsratssitzung gehe es heute etwa darum, Entwicklung und Produktion regionaler auszurichten. Man werde auch Überkapazitäten abbauen müssen, sagte ein Sprecher. Nach der Sitzung wolle VW schnellstmöglich über mögliche Entscheidungen informieren. Bei der Sitzung soll es auch um die Zukunft des Audi-Werks Neckarsulm gehen. Der Spielehersteller Ravensburger darf die Mehrheitsanteile der Plüschtierfirma Steiff aus dem Kreis Heidenheim übernehmen. Wie das Bundeskartellamt mitteilte, gibt es keine wettbewerblichen Bedenken. Aus der SWR-Wirtschaftsredaktion Michael Wegmar.
8: Damit gehören Ravensburger in Zukunft 60% der Anteile von Steiff. Die Firma aus Gingen an der Brenz soll aber weiterhin eigenständig geführt werden. Das Unternehmen gilt als eines der ältesten in Deutschland und ist vor allem bekannt für seine Teddybären und andere Plüschtiere. In den vergangenen Jahren gab es aber immer mehr Probleme, unter anderem durch Konkurrenz aus China. Auch bei Ravensburger, bekannt vor allem für Gesellschaftsspiele, lief es in letzter Zeit nicht rund. Von der Steiff-Übernahme verspricht sich Ravensburger mehr Umsatz. Er lag im vergangenen Jahr bei rund 740 Millionen Euro.
6: Bei der Fußball-WM in den USA, Kanada und Mexiko kommen im Schnitt weniger Zuschauer in die Stadien als bei der letzten Ausgabe in Nordamerika im Jahr 1994. Vor den Viertelfinalspielen liegt die durchschnittliche Zuschauerzahl nach Angaben der FIFA bei etwas mehr als 65.000 je Partie. 1994 waren es im Schnitt 4.000 mehr. Soweit die Nachrichten, die Zeit. 11.03 Uhr.
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9: A5 Karlsruhe Richtung Frankfurt. Zwischen Kronau und Waldorf-Wiesloch. Baustelle 6 Kilometer stockend. Verzögerung eine Viertelstunde. A8 Karlsruhe Richtung Stuttgart. Zwischen Pforzheim-West und Pforzheim-Süd. 5 Kilometer stockend. Viertelstunde plus. A81 Stuttgart Richtung Singen. Zwischen Rottweil und Villingen-Schwenningen. Eine Baustelle. Hier ist die rechte Spur gesperrt. 2 Kilometer Stau. Und B31 Lindau Richtung Friedrichshafen. Zwischen Sigmarszell und Kressbronn 3 Kilometer Stau. Verzögerung eine Viertelstunde. 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
9: Wie sieht's aus aktuell im Südwesten? 23 Grad in Mannheim. Radolf Zell. freut sich ebenfalls über 23 Grad. Dann in Cochem leicht bewölkt 22 und Bacharach leicht bewölkt 21 Grad. Was geht da noch? Stefan Bender sagt es uns.
10: In den nächsten Tagen haben wir es mit einer stabilen Hochdruckwetterlage zu tun. Regenwolken sind weit und breit nicht in Sicht und das warme und trockene Sommerwetter geht weiter. Heute gibt es nur lockere Wolken und ganz oft scheint die Sonne. Auf der Bernhardshöhe werden 26 und im Neckartal und an der Rems 29 Grad erreicht und morgen sind in den Tälern 32 Grad drin. Am Wochenende wird die Luft noch heißer und abgesehen von ein paar schönen Wetterwolken gibt es nach wie vor viel Sonnenschein.
9: Vielen Dank, Stefan.
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9: Hallo, ich grüße Sie sehr herzlich. Donnerstag, die Sonne lacht. Das schreit doch förmlich danach, das Fenster aufzureißen, Radio laut aufzudrehen, vielleicht schon mal ein Eiskaffee ins Glas zu kippen. Und wir liefern Ihnen die Songs, die den Sommer in Ihren Herzen tanzen lassen. Gleich Smokey O'Carroll und jetzt allerfeinster Reggae von Bob Marley. Could You Be Loved?
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0: Cabinet. 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
0: Hier in SWR 4. Einer der ganz großen Hollywood-Stars hat heute Geburtstag und einer der sympathischsten. Er war Forrest Gump, er ist Tom Hanks. Heute wird er 70 Jahre alt. Und wie er es geschafft hat, völlig skandalfrei zu bleiben, immer noch einen tadellosen Ruf hat. Dazu seine besten Rollen, schönste Bilder aus seinen Filmen, finden Sie alles jetzt auf swr4.de.

Hier ist SWR 4 am Donnerstag, 11.24 Uhr. Vorsicht bitte auf der A96 Lindau Richtung München. Zwischen Bangen Nord und Kisleck bitte aufpassen, da sind Plastikteile auf der Fahrbahn.

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1: Die Zeit, es ist 11.30 Uhr.
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3: Mit Luisa Bleich, guten Tag. Der Stuttgarter Autobauer Porsche hat im ersten Halbjahr weniger Fahrzeuge verkauft. Mitarbeiter der Autobranche protestieren in der Region gegen geplante Stellenstreichungen. Und das Wetter, Sonne, örtlich Wolken, Höchstwerte 28 bis 30 Grad. Der Stuttgarter Sportwagenbauer Porsche hat im ersten Halbjahr erneut weniger Autos verkauft. Jenny Bein aus der SWR Wirtschaftsredaktion berichtet.
4: Besonders deutlich war der Rückgang auch diesmal in China. Dort hat Porsche fast ein Drittel weniger Autos verkauft als im Vorjahreszeitraum. Auch auf anderen Märkten hat Porsche Probleme. In den USA ging der Absatz um 13% zurück. Ein Grund? Dort wurden die Steuervergünstigungen für E- und Hybridautos gestrichen. Lichtblick bleibt der Klassiker Porsche 911. Hier ging der Absatz um fast 20% nach oben. Als Reaktion auf sinkende Gewinne und schwachende Absatzzahlen verhandelt Porsche-Chef Michael Leiters derzeit mit dem Betriebsrat über ein weiteres Sparprogramm. Insgesamt könnten laut Medienberichten bis zu 8000 Stellen wegfallen. Vor allem auf Management-Ebene und in der Verwaltung. Außerdem strukturiert Porsche das ganze Angebot um. Das Unternehmen setzt auf weniger Modelle und wieder verstärkt auf Sportwagen.
3: Beim Porsche-Mutterkonzern VW geht es heute um die Sparpläne des Managements, konkret um den weiteren Abbau zehntausender Stellen und die Zukunft ganzer Werke. Wegen der drohenden Stellenstreichungen in der gesamten Autobranche haben Arbeitnehmervertreter die Beschäftigten heute zu Protesten aufgerufen. Die Gewerkschaft IG Metall organisiert heute Mittag zum Beispiel einen Autokorso durch Stuttgart. Damit will die Gewerkschaft aber gleich auf zwei Themen aufmerksam machen. Julia Georgi mit den Einzelheiten.
5: Zum einen richtet sich die Aktion gegen die Reformpläne der Bundesregierung bei Kranken-, Pflege- und Rentenversicherungen. Laut der IG Metall würde das zahlreiche Kürzungen und Belastungen für die Versicherten bedeuten. Zum anderen will sich die Gewerkschaft gegen die Automobilarbeitgeber wehren. Diese würden mit Stellenabbau und Standortschließungen drohen und Arbeitszeiten verlängern wollen. Der Autokorso startet um 13 Uhr am Fernsehturm. Laut Polizei wird es an einzelnen Punkten in der Stuttgarter Innenstadt Straßensperrungen geben.
3: Die Klasse 4a der Lindenschule in Mur im Kreis Ludwigsburg hat den ersten Platz beim Grundschulwettbewerb Baukids Next Generation – Kinder bauen die Zukunft geholt. Die Aufgabe des Wettbewerbs lautete: Baut ein Modell eures Traumpausenhofs. Der Wettbewerb wurde von der Bauwirtschaft Baden-Württemberg ausgerichtet. Ziel des Wettbewerbs ist es, den Angaben nach, Kinder für handwerkliche Tätigkeiten zu begeistern.
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3: Heute scheint oft die Sonne, dazu meistens nur ein paar lockere Quellwolken. Die Wolken sind nur selten mal dicker, meist ist es freundlich. Die Temperaturen steigen auf 28 bis 30 Grad. Gerade hat es 23 Grad in Waiblingen, 21 Grad in Welzheim und 24 Grad in Esslingen.
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1: 11.33 Uhr, Vorsicht auf der A96, Lindau Richtung München zwischen Wangen Nord und Kisleck liegen Plastikteile auf der Fahrbahn. A5, Karlsruhe Richtung Frankfurt, zwischen Kronau und Waldorf-Wiesloch, Baustelle, 6 Kilometer stockend, Verzögerung eine Viertelstunde. Die A8, München Richtung Stuttgart, ist zwischen Stuttgart Flughafen Messe und Stuttgart Degerloch wegen eines brennenden Fahrzeugs gesperrt. 2 Kilometer Stau, letzte freie Ausfahrt ist Stuttgart Pliningen. A8, Karlsruhe Richtung Stuttgart, zwischen Pforzheim West und Pforzheim Süd, 5 Kilometer stockender Verkehr, Verzögerung eine Viertelstunde. Die B27 in Stuttgart, Charlottenstraße bis Hohenheimer Straße, ist zwischen Alexanderstraße und Dobelstraße nach einem Unfall mit einer Straßenbahn gesperrt. Wer sich auskennt, sollte das Gebiet meiden. A61 Mönchengladbach Richtung Koblenz. Zwischen Kreuz Bliesheim und Zwisttal Feuerwehreinsatz wegen eines defekten Fahrzeugs auf dem Verzögerungsstreifen. Hier gibt's 4 Kilometer stockenden Verkehr, dauert eine Viertelstunde länger. 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
6: Hallo, ich grüße Sie sehr herzlich. Dieser Sommer bis hierher war schon ganz schön heiß und sehr trocken. Wie sieht eigentlich Ihr Rasen aus? Wie weitsichtig und sinnvoll es sein kann, bei Gelegenheit auf einen speziellen Trockenrasen umzusteigen, erläutert uns gleich unser Gartenexperte hier nach drei Hits.
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0: 4, Vorsicht auf der A5, Basel-Karlsruhe. Zwischen Appenweier und Achern in beiden Richtungen aufpassen, da sind Hunde auf der Fahrbahn. Vorsicht auf der A60 Mainz Richtung Rüsselsheim. Zwischen Mainz-Laubenheim und Gensheim-Gustavsburg liegt ein Korb auf der Fahrbahn. Vorsicht auf der A8 München Richtung Stuttgart. Zwischen Augsburg-Ost und Augsburg-West liegt ein größerer Sack. Und Vorsicht auf der B463 Horb Richtung Balingen. Zwischen A81 Empfingen und dem Abzweig nach Haigerloch eine ungesicherte Unfallstelle.
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0: Da pflegen und wässern wir unseren Rasen bis in die Sommermonate optimal. Aber spätestens nach dem Sommerurlaub ist alles nur noch eine bräunlich-gelbliche Wüste. Ja, gerade Rasen leidet sehr unter den Folgen des Klimawandels. Deshalb empfiehlt unser SWR4 Gartenexperte Volker Kugel spezielle Rasenmischungen für trockene Standorte. Volker, was können die?
2: Der Wasserbedarf dieser Trockenrasenmischungen ist deutlich niedriger wie bei Zierrasen. Ein kleines Beispiel. Üblicher Zierrasen, der braucht ca. 25 Liter Wasser pro Woche. Das sind dann ungefähr 100 Liter pro Monat. Und eben diese Trockenrasenmischungen, die brauchen ungefähr nur die Hälfte des Wassers. Das sind dann zum Beispiel so Gräser beteiligt wie das deutsche Weidelgras, das Wiesenrispengras und das sogenannte Rohrschwingel.
0: Also die 100 Liter pro Quadratmeter pro Monat.
2: Genau, die 100 Liter waren pro Monat und pro Quadratmeter. Das heißt also, wenn ich 100 Quadratmeter Rasen habe, dann sind das ungefähr 10.000, das sind 10 Kubikmeter Wasser im Monat.
0: Ja, absolut. Woher weiß ich denn, ob in der Packung da im Gartencenter auch wirklich Trockenrasensamen ist?
2: Da gibt es ein ganz klares Gütesiegel, nämlich das sogenannte Regel-Saatgutmischung. Kurz Groß R, Groß S, Groß M. Wenn das auf der Packung steht, bietet diese Mischung die Gewähr, dass auch die geforderten Ansprüche tatsächlich erfüllt werden und nicht nur draufsteht Trockenrasen.
0: Und wie säen wir den ein? Ich habe mal gehört, nicht so tief eingraben, die Samen.
2: Ja, die Rasengräser, die sind Lichtkeimer, also bitte nicht unterarbeiten, sondern nur ganz leicht einrechen und andrücken mit einer idealerweise Rasenwalze. Und dann ganz, ganz wichtig, am Anfang mindestens 2 Wochen lang regelmäßig wässern, bis der Rasen gut gekeimt ist. Und dann spätestens, wenn er 10 cm hoch ist, sofort anfangen zu mähen, damit sich die Rasengräser verzweigen.
0: Vielen Dank, Volker Kugel, der Mann mit dem grünen Daumen und dem grünen Rasen.
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Eine Stimme, die man nach den ersten Worten, den ersten Tönen erkennt. Bonnie Tyler, It's a Heartache in SWR 4. Mit ihrer markanten Reibeisenstimme hat Bonnie Tyler Musikgeschichte geschrieben. Jetzt ist sie im Alter von 75 Jahren gestorben. In einem Krankenhaus in Portugal an den Folgen ihrer schweren Erkrankung. Nach Angaben ihrer Familie hatte Bonnie zuletzt unter anderem eine schwere Darmperforation erlitten. Bonnie Tylers unverwechselbare Stimme und ihre große Bühnenpräsenz haben Generationen von Musikfans begleitet. Und in SWR 4 sagen wir heute Danke für diese außergewöhnliche Musik. Und wir erinnern später, heute Nachmittag, dann ausführlich an eine Künstlerin, deren Stimme unvergessen bleiben wird. Hier ist SWR 4 am Donnerstag.

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2: Um 12 Uhr mit Peter Gramer. Guten Tag. Ministerpräsident Özdemir setzt sich in einem Brief an VW für das Audi-Werk in Neckarsulm ein. Die britische Sängerin Bonnie Tyler ist gestorben. Das Wetter, Sonne, hier und da Wolken, maximal 27 bis 33 Grad. Baden-Württembergs Ministerpräsident Özdemir hat sich kurz vor der heutigen VW-Aufsichtsratssitzung mit einem Brief an den Vorstandsvorsitzenden Blume gewandt. Darin appelliert er an die VW-Spitze, den Audi-Standort in Neckarsulm mit seinen rund 15.000 Beschäftigten unbedingt zu erhalten. Aus unserer Redaktion Landespolitik, Annika Jahn.
3: Ein Rückzug von Audi aus Neckarsulm wäre ein fatales politisches Signal, schreibt Özdemir in dem Brief an Blume. Es würde die Debatte über die Deindustrialisierung Deutschlands verschärfen. Laut Özdemir hängen von Audi in Neckarsulm nicht nur die Arbeitsplätze im Werk ab, sondern auch ein dichtes Netz an Zulieferunternehmen. Mit einer Schließung drohe der industrielle Kern vor Ort irreversibel verloren zu gehen. Außerdem würden dadurch auch die aufgebauten KI-Standorte in der Nähe, wie das IPAI in Heilbronn, substanziell geschwächt. Audi arbeite eng mit dem KI-Ökosystem zusammen und sei ein Großabnehmer der dort entwickelten Technologien.
2: Die IG Metall hat für heute bundesweit zu Protesten gegen die Sparpläne der großen Autokonzerne aufgerufen. Auch in Stuttgart und Neckarsulm gibt es Kundgebungen und Demonstrationen. Die geplanten Leistungserhöhungen beim BAföG werden um ein halbes Jahr verschoben. Das teilten die Fachpolitiker von Union und SPD mit. Die Anhebung der sogenannten Wohnkostenpauschale von 380 auf 440 Euro für diejenigen, die nicht mehr bei den Eltern wohnen, soll demnach erst zum nächsten Sommersemester kommen. Deutschland kauft von den USA Mittelstreckenwaffen vom Typ Tomahawk. Das hat Bundeskanzler Merz in seiner Regierungserklärung im Bundestag angekündigt. Die Marschflugkörper sollen in Deutschland stationiert werden. Aus Berlin, Marco Sambale.
4: Bundeskanzler Merz sagte, mit der Stationierung der Marschflugkörper schließe Deutschland eine wichtige strategische Lücke in der Verteidigung. Die amerikanischen Mittelstreckenwaffen vom Typ Tomahawk haben eine Reichweite von bis zu 2500 Kilometern. Sie sollen der Abschreckung gegen Russland dienen, das mit seinen Raketen Deutschland und Westeuropa erreichen kann. 2024 hatten die USA unter dem damaligen Präsidenten Biden angekündigt, die Marschflugkörper in Deutschland zu stationieren. Vom Nachfolger Donald Trump kam im Mai dieses Jahres eine Absage.
2: Im Fall des in Rheinland-Pfalz getöteten Zugbegleiters ist der Angeklagte zu 10 Jahren Haft verurteilt worden. Das Urteil des Landgerichts Zweibrücken lautet auf Körperverletzung mit Todesfolge und ist noch nicht rechtskräftig. SWR-Reporterin Alexandra Dietz berichtet.
5: Das Gericht habe dem 26-jährigen Angeklagten nicht nachweisen können, dass er Serkan Çalar mit den Schlägen habe töten wollen, so der Richter am Landgericht Zweibrücken. Zugunsten des Angeklagten habe gesprochen, dass er keine Vorstrafen hat und versuchte, sich zu entschuldigen. Im Februar war laut Landgericht Zweibrücken eine Fahrkartenkontrolle durch den Zugbegleiter Serkan Çalar in einer Regionalbahn in Landstuhl bei Kaiserslautern eskaliert, weil der Angeklagte kein gültiges Zugticket hatte. Laut Richter schlug der 26-Jährige mehrfach mit so großer Wucht zu, dass Serkan Çalar stürzte, schwerste Kopfverletzungen erlitt und wenig später an einer Hirnblutung starb. Gegen das Urteil des Landgerichts Zweibrücken können noch Rechtsmittel eingelegt werden. Der Anwalt der Nebenklage spricht von einem klaren Fehlurteil.
2: Die britische Rocksängerin Bonnie Tyler ist tot. Das hat ihre Familie auf ihrer Facebook-Seite bekannt gegeben. Demnach starb die 75-Jährige in der vergangenen Nacht in einem Krankenhaus in Portugal als Folge einer Erkrankung. Sie war Anfang Mai in eine Klinik an der Algarve-Küste eingeliefert und dort in einer Not-OP am Darm operiert worden. Die Britin war bekannt geworden durch Songs wie It's a Heartache und Total Eclipse of the Heart. Soweit die Nachrichten für Baden-Württemberg. Die Zeit 12:04 Uhr.
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6: Vorsicht auf der A3, Köln Richtung Frankfurt, zwischen Mönchhof-Dreieck und Kelsterbach eine ungesicherte Unfallstelle auf der rechten Spur. Vorsicht auf der A66, Wiesbaden Richtung Frankfurt. Zwischen Krifteler Dreieck und Frankfurt-Zeilsheim liegt ein Metallteil auf der Fahrbahn. Vorsicht auf der B27, Balingen Richtung Tübingen. Zwischen Dusslingen und Grumaringen steht ein defektes Fahrzeug. Aufpassen auf der B33, Konstanz Richtung Singen. Zwischen Allensbach Mitte und Allensbach West, Markelfingen, steht ein defektes Fahrzeug auf der rechten Spur. Vorsicht auf der A8, Stuttgart Richtung München. Zwischen Ulm Ost und Oberelchingen liegt ein Teppich. A5, Karlsruhe Richtung Frankfurt. Zwischen Kronau und Waldorf-Wiesloch, Baustelle 6 Kilometer stocken, 20 Minuten plus. A8, München Richtung Stuttgart. Zwischen Stuttgart-Pliningen und Stuttgart-Degerloch, defektes Fahrzeug. Hier ist die rechte Spur gesperrt. 4 Kilometer Stau, 20 Minuten dauert's länger. A8, Karlsruhe Richtung Stuttgart. Zwischen Pforzheim-West und Pforzheim-Süd, 7 Kilometer stockend, 20 Minuten mehr einplanen. Die B463 Horb Richtung Balingen ist zwischen A81 Empfingen und dem Abzweig nach Haigerloch wegen einer Unfallaufnahme gesperrt. Schweiz, A2 Luzern Richtung Gotthard, zwischen Wassen und Göschenen 3 Kilometer Stau, dauert eine halbe Stunde länger. Die Einfahrt Göschenen ist gesperrt. 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
6: Zurzeit in Tübingen leicht bewölkt 23 Grad, bewölkt in Landau 24. Mainz leicht bewölkt 24, Mosbach bewölkt 23 Grad. Stefan Bender mit den Aussichten.
7: In den nächsten Tagen haben wir es mit einer stabilen Hochdruckwetterlage zu tun. Regenwolken sind weit und breit nicht in Sicht und das warme und trockene Sommerwetter geht weiter. Heute gibt es nur lockere Wolken und ganz oft scheint die Sonne. Auf der Bernhardshöhe werden 26 und im Neckartal und an der Rems 29 Grad erreicht und morgen sind in den Tälern 32 Grad drin. Am Wochenende wird die Luft noch heißer und abgesehen von ein paar schönen Wetterwolken gibt es nach wie vor viel Sonnenschein.
6: Danke, Stefan.

0: Boney M. und Rivers of Babylon hier in SWR 4. Und jetzt spielen wir um die SWR 4 Tasse mit diesem Hit. Und die richtige Antwort hat jetzt, hoffe ich doch, Karl Friedrich Völl aus Schorndorf. Hallo Karl Friedrich.
1: Hallo Frau Gronau, guten Morgen.
0: Wie ist denn wohl Ihre Lösung?
1: Bridge over Troubled Water von Simon & Garfunkel.
0: Seufz und Jubel.
1: Denn
0: das ist natürlich richtig großartig, Karl Friedrich. Sie haben die SWR4-Tasse gewonnen.
1: Super, freue mich sehr.
0: Was bewegt diese Musik bei Ihnen, weil ich schon hier so rumseufze?
1: Ja, auch einige Erinnerungen an Amerika. Ich war schon dreimal dort und das war für mich ein schönes Land. Aber jetzt im Moment ist es eher weniger.
0: Ja, ich habe auch mir vorgenommen, erst wieder hinzufahren, wenn die Lage etwas ruhiger ist. Also aktuell zieht mich da auch nichts hin. Aber ich habe diesen Song so geliebt, der war ja auf einem großartigen Album auch drauf, ne?
1: Ja, das habe ich. Ich habe die CD. Ich war auch in Stuttgart in der Liederhalle bei Art Garfunkel. War immer mal hier, aber es war vielleicht vor 6-7 Jahren.
0: Ja.
1: Da war ich dort und es war ein wunderbares Konzert.
0: Ja, gute Künstler sind gute
1: beide,
0: Künstler.
1: Sind beides tolle Künstler.
0: Ja, super.
1: Ja.
0: Ach, da haben wir doch einen gleichen Geschmack, wir beide hier.
1: Ja,
0: Simon & Garfunkel.
1: Ich freue mich, dass ich mal mit Ihnen sprechen kann. Sie sind meine Lieblingssprecherin,
0: oh,
1: ich sag's.
0: So, bevor ich jetzt hier im Boden versinke.
1: Ich hoffe nicht, dass die anderen.
0: Wir spielen jetzt ganz schnell Musik, wir beide hier.
1: Ja.
0: Karl Friedrich, also. viel Spaß mit unserer SWR4-Tasse. Die schicken wir Ihnen natürlich nach Schorndorf. Und jetzt gibt's zum Seufzen und zum Genießen Simon & Garfunkel, Bridge over Troubled Water, hier in SWR4.

Carole King und Hard Rock Café hier in SWR4. Vorsicht auf der A66 Frankfurt Richtung Wiesbaden. Zwischen Wiesbaden-Nordenstadt und Wiesbaden-Erbenheim liegt ein Korb auf der Fahrbahn. Vorsicht auch auf der A81 Heilbronn Richtung Würzburg. Zwischen Tauberbischofsheim und Gerchsheim. Auch da bitte aufpassen, da liegen Metallteile auf der rechten Spur.

0: Es ist 12.30 Uhr.
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2: Mit Katharina Kurz. Guten Tag. Der Stuttgarter Autobauer Porsche hat im ersten Halbjahr deutlich weniger Fahrzeuge verkauft. Mitarbeiter der Autobranche protestieren gegen geplante Stellenstreichungen. Und das Wetter, Sonne, örtlich Wolken und bis zu 30 Grad. Der Stuttgarter Sportwagenbauer Porsche hat im ersten Halbjahr erneut weniger Autos verkauft. Jenny Bein aus der SWR Wirtschaftsredaktion.
3: Besonders deutlich war der Rückgang auch diesmal in China. Dort hat Porsche fast ein Drittel weniger Autos verkauft als im Vorjahreszeitraum. Auch auf anderen Märkten hat Porsche Probleme. In den USA ging der Absatz um 13% zurück. Ein Grund? Dort wurden die Steuervergünstigungen für E- und Hybridautos gestrichen. Lichtblick bleibt der Klassiker Porsche 911. Hier ging der Absatz um fast 20% nach oben. Als Reaktion auf sinkende Gewinne und schwachende Absatzzahlen verhandelt Porsche-Chef Michael Leiters derzeit mit dem Betriebsrat über ein weiteres Sparprogramm. Insgesamt könnten laut Medienberichten bis zu 8000 Stellen wegfallen, vor allem auf Management-Ebene und in der Verwaltung. Außerdem strukturiert Porsche das ganze Angebot um. Das Unternehmen setzt auf weniger Modelle und wieder verstärkt auf Sportwagen.
2: In einer halben Stunde startet am Stuttgarter Fernsehturm ein Autokorso der Gewerkschaft IG Metall. Die Aktion richtet sich zum einen gegen die Reformpläne der Bundesregierung bei Krankenpflege und Rentenversicherung. Zum anderen will sich die Gewerkschaft gegen die Automobilarbeitgeber wehren. Diese würden mit Stellenabbau und Standortschließungen drohen und Arbeitszeiten verlängern wollen, so der Vorwurf. Bei einer Auseinandersetzung in einem Zug kurz vor Ludwigsburg ist ein 48-jähriger Mann in der vergangenen Nacht leicht verletzt worden. Das teilte die Bundespolizei mit. Der 48-Jährige war zuvor im Zug auf der Toilette. Einem 20-jährigen anderen Fahrgast dauerte das offenbar zu lang. Es kam zu einem Streit, bei dem der 20-Jährige den anderen ins Gesicht geschlagen haben soll. Dieser habe den 20-Jährigen daraufhin mit einem Holzstock bedroht. Die Klasse 4a der Lindenschule in Mur im Kreis Ludwigsburg hat den ersten Platz bei einem Grundschulbauwettbewerb gewonnen. Sie überzeugten die Jury mit ihrem Modell eines in ihren Augen perfekten Pausenhofs. Der Wettbewerb wurde von der Bauwirtschaft Baden-Württemberg ausgerichtet. Sie will Kinder damit fürs Handwerk begeistern.
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2: Es ist leicht bewölkt bei aktuell 23 Grad in Ditzingen und Waiblingen und 22 Grad in Böblingen. Heute scheint viel die Sonne, ab und zu entstehen lockere Wolken. Die Temperaturen steigen auf 28 Grad rund um Waldenbuch und Filderstadt und bis 30 Grad in Esslingen. Vom Wind ist heute nicht viel zu spüren. In der Nacht dann klar oder locker bewölkt bei 17 bis 13 Grad, morgen wieder heiß bei bis zu 32 Grad.
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0: 12.33 Uhr, Vorsicht auf der A98 Schaffhausen Richtung Weil am Rhein. Zwischen Hauenstein und Tunnel Rappenstein sind Fahrradfahrer auf der Fahrbahn. Vorsicht auf der A66 Frankfurt Richtung Wiesbaden. Zwischen Wiesbaden-Nordenstadt und Wiesbaden-Erbenheim liegt ein Korb auf der Fahrbahn. Vorsicht auf der A81 Heilbronn Richtung Würzburg. Zwischen Tauberbischofsheim und Gerchsheim. Dort liegen Metallteile auf der rechten Spur. A5, Karlsruhe Richtung Frankfurt. Zwischen Kronau und Waldorf-Wiesloch, Baustelle 7 Kilometer stockend, 20 Minuten plus. A65, Karlsruhe Richtung Ludwigshafen. Zwischen Rohrbach und Landau-Nord, Baustelle. Die rechte Spur ist gesperrt, 3 Kilometer stockend, Viertelstunde plus. A8, München Richtung Stuttgart. Zwischen Stuttgart-Pliningen und Stuttgart-Degerloch, defektes Fahrzeug. Die rechte Spur ist gesperrt, hier 4 Kilometer Stau, 20 Minuten mehr einplanen. A8, Karlsruhe Richtung Stuttgart, zwischen Pforzheim West und Pforzheim Süd, 7 Kilometer stockend, Viertelstunde dauert's länger. Die B463 Balingen-Horb ist zwischen dem Abzweig nach Bittelbronn und A81 Empfingen in beiden Richtungen wegen einer Unfallaufnahme gesperrt. A2 in der Schweiz, A2 Luzern Richtung Gotthard, zwischen Wassen und Göschnen, 3 Kilometer Stau, 30 Minuten dauert's länger. Die Einfahrt Göschnen ist gesperrt. 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
4: Na, heute schon den Einkauf erledigt? Kann ja ganz angenehm sein bei den Sommertemperaturen draußen. Dann drinnen im Supermarkt stehen wir einfach ein bisschen länger in der Kühlabteilung. Einfach mal so tun, als könnten wir uns nicht entscheiden zwischen Tiefkühlpizza und Eisbecher. Ob wir auch in den kommenden Tagen in der Nähe der Tiefkühltruhe rumlüngern müssen, das verrät uns gleich unser Wettermann Stefan Bender. Hier nach drei Hits.
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0: Stevie Wonder und Elton John und Gladys Knight und Dionne Warwick mit That's What Friends Are For. Wir sind hier in SWR 4 und es geht jetzt um Einkaufen gegen Hitze. Naja, genau genommen habe ich vorgeschlagen, ein bisschen in der Nähe der Tiefkühltruhe sich aufzuhalten im Laden, damit man ein bisschen sich erfrischen kann. Stefan Bender im SWR 4 Wetterstudio, was hältst du von meinem brillanten Vorschlag?
1: Das ist genial. Also ich war letztens auch bei der ganz großen Hitzewelle, war ich auch im Supermarkt, so da war es schön kühl und an der Eistheke hat man dann ja auch eisige Fantasien, das ist gut.
0: Wie viel Kühltheke ist denn heute erforderlich oder ist es draußen eigentlich ganz nett, sommerlich?
1: Das kommt so, ja, es ist eigentlich schon nett. Es ist eine schöne, trockene Luft, die wir haben. Das heißt, keine Schwüle im Gepäck. In Hachenburg zum Beispiel auch noch angenehme 21 Grad, finde ich. Da kann man auch draußen noch was machen. Albstadt ist mit 23 Grad dabei und wir steigern uns im Rheintal zum Beispiel Mainz mit 26 und Kehl mit 27 Grad. Und das ist natürlich ein Zwischenstand. Das geht schon noch weiter rauf heute. Spitzenwerte rund um den Kaiserstuhl mit 33 Grad.
0: Doch, 33 ist schon nochmal wieder eine Hausnummer.
1: Ja, da muss man wieder einkaufen gehen.
0: Wie geht's denn weiter damit?
1: Das ist ein gutes Stichwort. Es geht weiter mit den Temperaturen und zwar nach den Nächten, die durchaus nochmal angenehm sind. 18 bis 11 Grad, aber geht's dann weiter nach oben. Morgen schon mal 34, eventuell 35 Grad in der Ortenau. Dazu sonniges Wetter und am Wochenende, das kommt ja dann, da geht's schon wieder rauf auf 6 oder gar eventuell, wenn es ganz blöd läuft, auf 37 Grad. Zumindest mal im Rheintal. Die Höhenlagen sind so auch mit 4, 5, 6, 27 Grad dabei. Und das Wetter ist schnell erzählt. Es ist sonnig und natürlich leider auch trocken.
0: Und es hat sich festgesetzt, das bleibt eine Weile so?
1: Also ich habe hier gerade ein Modell vor mir, demnach würde es frühestens in einer Woche erstmal richtig regnen, wieder vorher nicht.
0: Stefan Bender im SWR 4 Wetterstudio. Also draußen viel trinken, viel fächeln oder zwischendurch mal in den Supermarkt gehen. Ich danke dir.
1: Gerne.
0: Hier ist SWR 4 am Donnerstag. Sean Cassidy haben wir jetzt mit. Do-do, run, run.

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Vorsicht bitte auf der A61 Ludwigshafen Richtung Koblenz. Da bitte aufpassen, zwischen Dorsheim und Waldlaubersheim, da steht ein defektes Fahrzeug auf der linken Spur. Allen unterwegs, gute und sichere Fahrt. Viel Spaß jetzt mit Chris Rea on the Beach.

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11: Um 13 Uhr mit Peter Gramer. Guten Tag. Die britische Sängerin Bonnie Tyler ist tot. Im Tarifstreit bei den Unikliniken in Baden-Württemberg meldet Verdi ein Kompromissangebot. Das Wetter Sonne, auch mal Wolken, maximal 27 bis 33 Grad. Die britische Sängerin Bonnie Tyler ist gestorben. Das hat ihre Familie auf Tylers Facebook-Seite bekannt gegeben. Aus London, Lisa-Marie Röhling.
12: Bonnie Tyler hatte es in den 80er Jahren mit Hits wie Total Eclipse of the Heart oder Holding Out for a Hero in die Charts geschafft. Sie war mehrfach für einen Grammy nominiert. 2013 vertrat sie Großbritannien beim Eurovision Song Contest. Nach Angaben ihrer Familie ist die Sängerin in der Nacht in einem Krankenhaus in Portugal gestorben. Sie sei plötzlich an der Krankheit verstorben, wegen der sie seit mehreren Monaten behandelt wurde. Bonnie Tyler war bereits im Mai wegen einer Darmerkrankung notoperiert worden. Danach lag sie mehrere Wochen im Koma. Eine für diesen Sommer geplante Tour war daraufhin abgesagt worden.
11: In Neckarsulm wollen Beschäftigte des Audi-Werks am Nachmittag gegen die Sparpläne des Mutterkonzerns Volkswagen protestieren. Vor allem wehren sie sich dagegen, dass ihr Standort geschlossen werden könnte. SWR-Reporter Jens Niesing berichtet.
13: 600 bis 700 könnten es werden, schätzt ein IG Metall-Sprecher. Er bezeichnet die Veranstaltung als kleineren Auftakt für eine ganze Protestserie, spricht von einem Marathon statt einem Sprint. Rückendeckung bekommen die rund 15.000 Beschäftigten in Neckarsulm von Baden-Württembergs Ministerpräsident Cem Özdemir. Der Grünen-Politiker hat einen Brief an den VW-Vorstandsvorsitzenden Oliver Blume geschickt, in dem er davor warnt, die Debatte um die Deindustrialisierung Deutschlands weiter zu verschärfen. In dem Schreiben verwendet er den Spruch, wenn Volkswagen und das Audi-Werk husten, bekommt ein ganzer Industriezweig eine handfeste Grippe.
11: Im Tarifstreit an den Unikliniken in Baden-Württemberg gibt es ein Angebot für einen Kompromiss. Laut Gewerkschaft Verdi hat der Arbeitgeberverband AGU in der dritten Verhandlungsrunde ein neues Angebot über 5,4% mehr Lohn vorgelegt, gestaffelt in drei Schritten über einen Zeitraum von 27 Monaten. Außerdem soll ein Tarifvertrag wieder in Kraft gesetzt werden, der die Beschäftigten bei Umstrukturierungen absichern soll. Verdi will nun die Mitglieder entscheiden lassen, ob dieses Angebot angenommen werden soll. Der Europäische Gerichtshof hat die Rechte von Streaming-Kunden gestärkt. Anbieter wie Sky oder Netflix dürfen demnach das 14-tägige Widerrufsrecht für ihre digitalen Angebote nicht generell ausschließen. Hintergrund der Entscheidung ist die Klage eines österreichischen Verbrauchervereins gegen den Streaming-Anbieter Sky. Aus der SWR-Rechtsredaktion Antonetta Stefani.
14: Streaming-Dienste, die ihr Angebot laufend anpassen und dem Kunden individuelle Vorschläge machen, können das Widerrufsrecht nicht ausschließen. Kunden sollen auch hier eine gewisse Bedenkzeit haben. Das bedeutet allerdings nicht, dass man bis zum Widerruf 14 Tage lang kostenlos streamen darf. Der Europäische Gerichtshof hat klargestellt, dass für die Nutzung bis zum Widerruf eine Entschädigung an den Streaming-Dienst zu zahlen ist. Dabei kann der Anbieter auch den Marktwert der geschauten Inhalte berechnen. Das bedeutet, bei großen Sportereignissen oder dem neuesten Serienhighlight kann es teuer werden.
11: Im Fall des tödlichen Angriffs auf einen Zugbegleiter in Rheinland-Pfalz ist der Angeklagte zu 10 Jahren Gefängnis verurteilt worden. Das Landgericht Zweibrücken hat den 26-Jährigen wegen Körperverletzung mit Todesfolge schuldig gesprochen. Der Mann hatte im Februar einen Fahrkartenkontrolleur in einer Regionalbahn mehrfach gegen den Kopf geschlagen. Das Opfer verlor das Bewusstsein und starb später im Krankenhaus. Vor Gericht hatte der Angeklagte die Schuld eingestanden. Das Urteil ist nicht rechtskräftig. Das Feuer in einem Kiosk am Uracher Wasserfall auf der Schwäbischen Alb hat wohl einen technischen Defekt als Ursache. Davon geht die Polizei aus. Einen Hinweis auf Fremdeinwirkung gebe es bislang nicht. Der Kiosk war vor knapp 4 Wochen komplett abgebrannt. Soweit die Nachrichten mit Peter Gramer. Die Zeit, es wird 13.04 Uhr.
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15: Nach dem kräftigen Rückschlag in den vergangenen 2 Handelstagen schlägt der DAX einen Erholungskurs ein. Allerdings sind die Sorgen rund um die erneute Eskalation zwischen den USA und dem Iran weiter präsent. Die Frage ist, ob die Ölpreise weiter steigen und damit der Inflationsdruck und die Belastung der Konjunktur. Die Signale zum Konflikt bleiben zwiespältig. Einerseits gab es erneut gegenseitige Angriffe, andererseits wolle der Iran laut Trump aber weiter ein Rahmenabkommen mit den USA. Irans Außenminister erklärte Verhandlungen über ein endgültiges Abkommen würden nicht beginnen, solange es Drohungen gäbe. Der DAX stand am Mittag leicht im Plus bei rund 24.950 Punkten. Die Gewinner hoch-tief plus 2,2%, Siemens Energy plus 1,8%. Die Verlierer Rheinmetall minus 3,4%, Deutsche Börse minus 1,4%. Ein Euro wurde am Mittag mit etwas mehr als einem Dollar 14 gehandelt.
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15: Um 5:05 A5 Basel Richtung Karlsruhe. Zwischen Efringenkirchen und Dreieck Neuenburg Baustelle. Die rechte Spur ist gesperrt. 3 Kilometer Stau, Verzögerung eine Viertelstunde. A5 Karlsruhe Richtung Frankfurt. Zwischen Kronau und Waldorf-Wiesloch Baustelle. Hier 7 Kilometer stockend. Viertelstunde plus. A8 München Richtung Stuttgart, zwischen Stuttgart-Pliningen und Stuttgart-Degerloch ein defektes Fahrzeug. Hier ist die rechte Spur gesperrt, es gibt 4 Kilometer Stau, Viertelstunde mehr einplanen. A8 Karlsruhe Richtung Stuttgart, zwischen Pforzheim-West und Pforzheim-Süd 7 Kilometer, Stau und stockender Verkehr, rund 20 Minuten dauert's länger. B33 Offenburg Richtung Donau-Eschingen zwischen Gutach-Schwarzwaldbahn und dem Abzweig nach Oberprechtal. 2 Kilometer Stau, halbe Stunde plus. Und in der Schweiz A2 Luzern Richtung Gotthard zwischen Wassen und Göschnen jetzt 4 Kilometer Stau. Entsprechend dauert es bis zu 40 Minuten länger. Die Einfahrt Göschnen ist gesperrt. 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
0: Das Wetter.
15: In Niederstetten bewölkt 21 Grad, Albstadt sonnig 23, Frankenthal bewölkt 25, Hermeskeil sonnig 23 Grad. Stefan Bender mit dem Blick in die Zukunft.
16: In den nächsten Tagen haben wir es mit einer stabilen Hochdruckwetterlage zu tun. Regenwolken sind weit und breit nicht in Sicht und das warme und trockene Sommerwetter geht weiter. Heute gibt es nur lockere Wolken und ganz oft scheint die Sonne. Auf der Bernhardshöhe werden 26 und im Neckartal und an der Rems 29 Grad erreicht und morgen sind in den Tälern 32 Grad drin. Am Wochenende wird die Luft noch heißer und abgesehen von ein paar Schönwetterwolken gibt es nach wie vor viel Sonnenschein.
15: Vielen Dank, Stefan.

0: 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Vorsicht bitte auf der A8. Karlsruhe Richtung Stuttgart. Zwischen Karlsbad und Pforzheim West steht ein defektes Fahrzeug auf der mittleren Spur. Nicht den Schlüssel vergessen, wenn Sie gleich aus dem Haus gehen. Norbert zum Beispiel hat uns geschrieben, ich habe einen Zweitschlüssel versteckt. Ich komme immer rein, darf nur nicht vergessen, wo ich ihn versteckt habe. Ja, heute in SWR 4 am Morgen haben wir schon kuriose Geschichten vom Aussperren gehört. Aber eine der kuriosesten hat tatsächlich Ulla Asfalk aus Singen am Hohen Twil. Ihnen ist was richtig Lustiges passiert. Ulla, was ist bei Ihnen geschehen?
1: Ich war auf den Kanaren und habe Urlaub gemacht. Und bei der Abreise hieß es, ab 4 Uhr nachts, also Spätnacht, muss man die Koffer rausstellen auf dem Flur.
0: Aha.
1: Das habe ich dann auch gemacht. Bin raus, hatte vorne die Balkontür auf.
0: Schlimmes.
1: Und dann geht die Tür zu. Und dann stand ich splitternackt draußen auf dem Flur.
0: Ach, so. Du liebes bisschen.
1: Jetzt stand ich nackt auf dem Flur. Ich wusste, wir hatten einen Nachtdienst, einen Portier. Natürlich ein Spanier, der kein Wort Deutsch spricht. Ja. So, jetzt denke ich mir, Himmelherrgott, was mache ich denn jetzt? Dann fiel mir ein, dass die Deutschen ja immer auf ihre Liegen Handtücher legen. Ne? Also bin ich dann runtergegangen zum Pool. Da musste ich natürlich auch weit laufen, splitternackt. Vielleicht hat mich auch jemand gesehen, ich weiß es nicht, ist Mama auch egal. Hab dann Gott sei Dank ein Handtuch gefunden, ja, und bin dann, hab das rumgewickelt und bin hoch zur Rezeption. Der Portier guckte mich ganz blöd an. Da habe ich ihm versucht, in meinem Spanisch, holprigen Spanisch zu erklären, dass ich mich rausgeschlossen habe. Ne? Der hat sich natürlich kaputt gelacht, klar, logisch. Ne? Und so kam ich dann wieder ins Apartment rein.
0: Unglaublich. Zum Glück haben die deutschen Urlauber so viel Umsicht gehabt, ihnen ein paar Handtücher am Pool zu deponieren. Schlüssel vergessen oder in dem Fall Zimmerkarte vergessen. Aussperrgeschichten hier in SWR 4.

0: 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Steve Harley und Cockney Rebel. Wir haben es 13.30 Uhr.
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2: Mit Katharina Kurz, guten Tag. In Böblingen ist ein Mann durch Stiche verletzt worden. Der Stuttgarter Autobauer Porsche hat im ersten Halbjahr deutlich weniger Fahrzeuge verkauft. Und das Wetter, Sonne, örtlich Wolken und bis zu 30 Grad. In Böblingen ist gestern Abend ein 24 Jahre alter Mann im Rosengarten attackiert und durch Stiche verletzt worden. Inzwischen wurde ein Tatverdächtiger ermittelt, so die Polizei. Kerstin Rudert berichtet.
3: Den Angaben zufolge war der 24-Jährige mit einer Begleitung gegen 21 Uhr im Rosengarten unterwegs, als er zunächst von einem Mann aus einer Gruppe heraus angeschrien und provoziert worden sei. Nach einem verbalen Streit soll der Mann dann den 24-Jährigen zunächst geschlagen und dann mit einem spitzen Gegenstand mehrfach gestochen haben. Das Opfer und dessen Begleitung konnten flüchten und wählten dann aus sicherer Entfernung den Notruf. Der 24-Jährige kam in ein Krankenhaus. Die Polizei suchte mit mehreren Streifenwagen und einem Hubschrauber zunächst vergebens nach dem mutmaßlichen Täter. Ein 23-jähriger Mann konnte später ermittelt werden. Die genauen Tatumstände sind noch nicht bekannt.
2: Der Stuttgarter Sportwagenbauer Porsche hat im ersten Halbjahr erneut weniger Autos verkauft. Jenny Bein aus der SWR Wirtschaftsredaktion.
4: Besonders deutlich war der Rückgang auch diesmal in China. Dort hat Porsche fast ein Drittel weniger Autos verkauft als im Vorjahreszeitraum. Auch auf anderen Märkten hat Porsche Probleme. In den USA ging der Absatz um 13% zurück. Ein Grund, dort wurden die Steuervergünstigungen für E- und Hybridautos gestrichen. Lichtblick bleibt der Klassiker Porsche 911. Hier ging der Absatz um fast 20% nach oben. Als Reaktion auf sinkende Gewinne und schwachende Absatzzahlen verhandelt Porsche-Chef Michael Leiters derzeit mit dem Betriebsrat über ein weiteres Sparprogramm. Insgesamt könnten laut Medienberichten bis zu 8000 Stellen wegfallen, vor allem auf Management-Ebene und in der Verwaltung.
2: Bei einer Auseinandersetzung in einem Zug kurz vor Ludwigsburg ist ein 48-jähriger Mann in der vergangenen Nacht leicht verletzt worden. Das teilte die Bundespolizei mit. Der 48-Jährige war zuvor im Zug auf der Toilette. Einem 20-jährigen anderen Fahrgast dauerte das offenbar zu lang. Es kam zu einem Streit, bei dem der 20-Jährige den anderen ins Gesicht geschlagen haben soll. Dieser habe den 20-Jährigen daraufhin mit einem Holzstock bedroht. Es wird nun wegen des Verdachts auf Körperverletzung und Bedrohung ermittelt.
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2: Es ist sonnig bei aktuell 25 Grad in Convestheim und 26 Grad in Schorndorf. Heute scheint viel die Sonne, ab und zu entstehen lockere Wolken. Die Temperaturen steigen auf 28 Grad rund um Waldenbuch und Filderstadt und bis 30 Grad in Esslingen.
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0: 13.33 Uhr, Vorsicht auf der A81 Singen Richtung Stuttgart, zwischen Sulz und Empfingen eine ungesicherte Unfallstelle. Vorsicht auf der B28 Horb Richtung Freudenstadt, zwischen Bitzen und am Eichenwald liegt ein toter Fuchs auf der Fahrbahn. Vorsicht auf der B30 Biberach Richtung Ulm, zwischen Biberach Nord und Laubheim Süd liegt ein Holzklotz auf der rechten Spur. Vorsicht auf der A8 Karlsruhe Richtung Stuttgart, zwischen Karlsbad und Pforzheim West ein defektes Fahrzeug auf der mittleren Spur. A5 Basel Richtung Karlsruhe, zwischen Efringenkirchen und Dreieck Neuenburg, Baustelle, rechte Spur ist gesperrt, 2 Kilometer Stau. A5 Karlsruhe Richtung Frankfurt, zwischen Raststätte Bruchsal und Waldorf-Wiesloch, Baustelle, 7 Kilometer Stau, über 20 Minuten plus. A8 München Richtung Stuttgart, zwischen Stuttgart-Pliningen und Stuttgart-Degerloch ist die rechte Spur wegen eines defekten Fahrzeugs gesperrt, 4 Kilometer Stau. A8 Stuttgart Richtung München, zwischen Augsburg-West und Augsburg-Ost, Unfall. Die linke Spur und der Standstreifen sind gesperrt, 2 Kilometer Stau. B33 Offenburg Richtung Donau-Eschingen, zwischen Gutach und dem Abzweig nach Oberprechtal, 2 Kilometer Stau, 30 Minuten plus. Die B42 in Weiterstadt ist zwischen Ortseingang und A5 Weiterstadt wegen Unfallaufnahme aktuell gesperrt. Die Ausfahrt der Autobahn 5 Weiterstadt Darmstadt Nord ist von der Sperrung betroffen. Es kann zu Rückstau auf der Autobahn kommen. Jetzt noch ganz aktuell, Vorsicht auf der A8, Stuttgart Richtung Karlsruhe, zwischen Pforzheim-West und Karlsbad liegen Fahrzeugteile auf der mittleren Spur. Und Vorsicht auf der A831, Stuttgart Richtung Kreuz Stuttgart, im Kreuz Stuttgart auf der Überleitung zur A8 Richtung Karlsruhe steht ein defektes Fahrzeug auf der rechten Spur. 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
0: Ich grüße Sie sehr herzlich. 5 Monate nach der tödlichen Attacke im Regionalzug in Rheinland-Pfalz ist das Urteil heute gefallen. 10 Jahre Haft für den Angeklagten. Wie die Stimmung im Gerichtssaal war, wie die Familie des Opfers reagiert hat, gleich hier in knapp 10 Minuten.
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0: Mary Hopkin, those were the days. Wir haben es 13.46 Uhr, hier ist SWR 4. Vorsicht auf der B27, Tübingen Richtung Stuttgart. Zwischen Leinfelden-Echterdingen Süd und Leinfelden-Echterdingen Mitte eine ungesicherte Unfallstelle. Vorsicht auf der B535 Heidelberg Richtung Schwetzingen. Zwischen Tunnel Schwetzingen und Schwetzingen Zentrum Plankstadt. Da bitte aufpassen, da liegt eine Schaufel auf der linken Spur. Ja, das hat uns alle zutiefst geschockt. Vor 5 Monaten der Tod von Zugbegleiter Serkan Çala bei Landstuhl. Eine Fahrkartenkontrolle war eskaliert. Der mutmaßliche Täter schlägt mehrmals so heftig zu, dass Serkan stürzt und schließlich an einer Hirnblutung stirbt. Jetzt hat das Landgericht Zweibrücken den mutmaßlichen Täter zu 10 Jahren Haft verurteilt. SWR4-Reporter Andreas Kallmeier, du warst bei dem Prozess heute wieder dabei. Wie emotional war das heute vor Gericht?
1: Heute war es jetzt gar nicht so emotional wie an den vorherigen Prozesstagen, weil die Familie, die war ja heute bei der Urteilsverkündung nicht da. Die hatten das schon vor 2 Prozesstagen angekündigt, dass sie aus Protest nicht kommen werden. Die waren weder bei den Plädoyers noch eben heute bei dem Urteil da. Die sind davon ausgegangen, dass das Urteil halt nicht so ausfallen wird, wie sie es sich vorstellen. Sie hatten sich ja gewünscht, dass ein Urteil wegen Mordes ergeht. Und das war absehbar, dass das nicht kommt, weil da hätte das Gericht auch vorab müssen einen Hinweis geben in dem Prozess. Der kam nicht und dann haben sie durch ihren Anwalt verkünden lassen, dass sie nicht kommen. Also hier waren heute hauptsächlich dann noch Arbeitskollegen von Serkan Çala. Und die waren von dem Urteil enttäuscht. Die hätten sich mehr Signalwirkung gewünscht.
0: Gibt es jetzt von Serkans Familie in irgendeiner Weise eine Reaktion?
1: Also bis jetzt ist mir hier keine bekannt. Ich weiß, dass sie enttäuscht sind und dass sie natürlich auch auf eine Revision hinaus wollen. Ist jetzt meine Meinung, dass es die wahrscheinlich auch geben wird. Der Anwalt von der Familie hat das auch schon mehrfach angekündigt, dass er beim BGH Revision beantragen wird. Und dann wird man sehen, wie es ausgeht und ob der ganze Prozess nochmal von vorne aufgerollt wird.
0: Vielen Dank, Andreas. Also ob es bei dem Urteil bleibt oder der Prozess nochmal aufgerollt wird, das erfahren Sie natürlich hier bei SWR 4.

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Donnerstag, früher Nachmittag und die Sonne gibt alles. Ich hoffe, Sie gönnen sich jetzt mal ein kleines Päuschen. Ob am Schreibtisch, in der Werkstatt oder am Garten. Jetzt mal tief einatmen und durchschnaufen. Und falls Sie dann noch ein bisschen extra Energie brauchen für den Nachmittag, die nächste Runde Hits kommt direkt zu Ihnen. Die hat Matthias Medner nämlich dabei. Gleich hier nach 2. Mein Name ist Sabine Kronau. Ich wünsche Ihnen einen wunderschönen Tag.

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11: Um 14 Uhr mit Peter Gramer. Guten Tag. Ministerpräsident Özdemir setzt sich in einem Brief an VW für das Audi-Werk in Neckarsulm ein. Das Bundesverfassungsgericht erlaubt die Bundestagsabstimmung über die Gesundheitsreform. Das Wetter, Sonne, hier und da Wolken, maximal 27 bis 33 Grad. In Neckarsulm und Stuttgart laufen die Proteste der IG Metall gegen die Sparpläne der großen Autokonzerne. In Neckarsulm etwa protestieren Audi-Beschäftigte dagegen, dass das Werk geschlossen werden könnte. Ministerpräsident Özdemir appellierte in einem Brief an den VW-Vorstandsvorsitzenden Blume, diesen Audi-Standort zu erhalten. Annika Jahn berichtet.
12: Ein Rückzug von Audi aus Neckarsulm wäre ein fatales politisches Signal, schreibt Özdemir in dem Brief an Blume. Es würde die Debatte über die Deindustrialisierung Deutschlands verschärfen. Laut Özdemir hängen von Audi in Neckarsulm nicht nur die Arbeitsplätze im Werk ab, sondern auch ein dichtes Netz an Zulieferunternehmen. Mit einer Schließung drohe der industrielle Kern vor Ort irreversibel verloren zu gehen. Außerdem würden dadurch auch die aufgebauten KI-Standorte in der Nähe wie das IPAI in Heilbronn substanziell geschwächt.
11: Im Tarifstreit an den Unikliniken in Baden-Württemberg meldet die Gewerkschaft Verdi ein Kompromissangebot. Der Arbeitgeberverband AGU habe den Beschäftigten in Ulm, Tübingen, Freiburg und Heidelberg ein neues Angebot über 5,4% mehr Lohn vorgelegt. Wirtschaftsredakteurin Jenny Bayern.
13: Die Erhöhung soll gestaffelt in 3 Schritten über einen Zeitraum von 27 Monaten erfolgen. Auch für Auszubildende soll es mehr Geld geben. Insgesamt 120 Euro pro Monat, ebenfalls gestaffelt in 3 Schritten. Außerdem soll der Tarifvertrag zum Rationalisierungsschutz wieder in Kraft gesetzt werden. Er sichert die Beschäftigten bei Umstrukturierungen ab. Noch ist das Angebot der Arbeitgeber aber nicht offiziell angenommen. Die Tarifkommission von Verdi empfiehlt die Annahme, will aber in den nächsten Wochen ihre Mitglieder befragen. In 2 Wochen, am 23. Juli, soll die Entscheidung fallen.
11: Das Bundesverfassungsgericht in Karlsruhe hat 2 Eilanträge gegen die geplante Verabschiedung der Gesundheitsreform abgewiesen. Damit kann der Bundestag morgen über das Gesetz abstimmen. Abgeordnete der Grünen und Linken hatten kritisiert, die Beratungszeit für das Gesetz sei zu kurz. Die Bundestagsfraktion der Linken scheiterte zudem mit dem Versuch, die geplante Verabschiedung des neuen sogenannten Heizungsgesetzes vorerst zu stoppen. Unternehmen wie WhatsApp, Microsoft, Google und Co. könnten schon bald wieder in privaten Chats nach Hinweisen auf sexuellen Kindesmissbrauch suchen dürfen. Das EU-Parlament hat grundsätzlich einer befristeten Ausnahme von europäischen Datenschutzregeln zugestimmt, verlangt aber Änderungen an der sogenannten Chatkontrolle. Aus Brüssel, Katrin Schmidt.
4: Konkret also könnten sie die Kommunikation durch ein automatisiertes Verfahren laufen lassen, das auf Basis von technischen Daten Bilder oder Videos erkennt, die bereits als verbotene Darstellungen bekannt sind, um deren Weiterverbreitung zu unterbinden und diese zu melden. Dafür ist in Europa eine Ausnahme von EU-Datenschutzregeln nötig. Diese hatte es den Anbietern von Online-Kommunikation bereits seit Jahren und bis Anfang April erlaubt, auch privat gesendete Chats zu kontrollieren. Dann lief diese Ausnahmeregelung aus und das EU-Parlament hatte eine Verlängerung zunächst abgelehnt. Nach Druck von den Mitgliedstaaten und der Kommission hat das Parlament heute in einem Dringlichkeitsverfahren erneut abgestimmt. Dieses Vorgehen war unter den Fraktionen hoch umstritten, was zu einer recht chaotischen Abstimmung führte.
11: Die Musikwelt trauert um die britische Rock- und Popsängerin Bonnie Tyler. Sie starb nach Angaben ihrer Familie mit 75 Jahren in einem Krankenhaus in Portugal. Dort war sie Anfang Mai für eine Not-OP am Darm eingeliefert worden. So lobte zum Beispiel der kanadische Musiker Bryan Adams auf X Tylers großartige Stimme. Auch der britische Premierminister Starmer würdigte die Sängerin. Sie sei eine ikonische Figur und hinterlasse einen Musikkatalog, der die Herzen der Menschen berühre. Die Zeit, 14.04 Uhr.
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14: Wir starten auf der A5 Basel Richtung Karlsruhe zwischen Efringenkirchen und Dreieck-Neuenburg. Baustelle, rechte Spur gesperrt, 2 Kilometer Stau, 10 Minuten plus. A5 Karlsruhe Richtung Frankfurt zwischen Kronau und Waldorf-Wiesloch. Baustelle, 4 Kilometer Stau, 15 Minuten dauert's länger. Auf der A8 Karlsruhe Richtung Stuttgart zwischen Karlsbad und Pforzheim-West. Bitte runter vom Gas, die mittlere Spur ist hier wegen einer Ölspur gesperrt, 2 Kilometer stockend. A8 Stuttgart Richtung München zwischen Augsburg-West und Augsburg-Ost, Unfall, Standstreifen blockiert, 4 Kilometer Stau, 15 Minuten plus. A81 Singen Richtung Stuttgart, zwischen Sulz und Empfingen, Unfall, 2 Kilometer Stau, Verzögerung 10 Minuten. B27 Tübingen Richtung Stuttgart, zwischen Leinfelden-Echterdingen Süd und Leinfelden-Echterdingen Mitte, geräumte Unfallstelle, 3 Kilometer stockend. B33 Offenburg Richtung Donaueschingen, zwischen Gutach und dem Abzweig nach Oberprechtal, 2 Kilometer Stau, 30 Minuten brauchen Sie da länger. Die B42 in Weiterstadt, die ist zwischen dem Ortseingang und der A5 bei Weiterstadt. Wegen eines Unfalls aktuell gesperrt, 1 Kilometer Stau, die Ausfahrt an der A5 Weiterstadt Darmstadt Nord. Die ist von der Sperrung ebenfalls betroffen. B462 Gernsbach Richtung Rastatt zwischen Muckensturm Kuppenheim und der A5. Bei Rastatt Nord 2 Kilometer Stau, 20 Minuten plus. Im Rems-Murr-Kreis ist die Landesstraße zwischen der B14 Fellbach Süd und Rommelshausen in beiden Richtungen wegen eines Unfalls gesperrt. Wer sich auskennt, sollte das Gebiet meiden. Und noch aus der Schweiz die A2 Luzern Richtung Gotthard zwischen Amstieg und Göschnem. 3 Kilometer Stau und eine halbe Stunde, die es länger dauert. Wo auch immer Sie stecken, kommen Sie gut an. 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
14: Aktuelle Temperaturen hätte ich für Sie. 24 Grad messen wir in Diez an der Lahn. 25 sind es in Neckargemünd und in Nierstein. In Tübingen aktuell 26 Grad. Und Bernd Mattlehner sagt Ihnen, wie das Wetter weitergeht.
15: Da und dort sind Wolken unterwegs. Davon abgesehen ist es bis in den Abend rein sonnig. Heute Nacht kühlt die Luft bei meist klarem Himmel auf 17 bis 13 Grad ab. Morgen scheint oft strahlend die Sonne. Nur dünne Schleierwolken ziehen durch. Die Temperaturen steigen auf 30 bis 32 Grad. Bis 32 Grad an Neckar und Rems. Auch das Wochenende ist hochsommerlich mit Sonne, harmlosen Wolken und dann bis 34 Grad heiß.
14: Dankeschön, Bernd.
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14: Der verlorene Sohn ist zurück. Klar, klingt ein bisschen pathetisch, aber stimmt halt irgendwie. Prinz Harry ist gerade aus den USA nach Großbritannien gereist. Er hat dort ein paar Termine abzuarbeiten und er will auch seinen Papa, König Charles, treffen. Wird es tatsächlich zu diesem Treffen kommen? Das verrät uns gleich unsere Expertin für Royales, Annelie Malun, nach drei Hits. Einen schönen Donnerstagnachmittag.
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0: Match. We are Family hier bei SWR4. Ja, eben war sie noch da, jetzt ist sie weg. Die aktuelle Meldung von der Straße, insofern freie Fahrt. Ist doch auch gut, weil dann können wir sofort unsere Krone richten.
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0: Und wir rufen, Prinz Harry ist wieder da. Das ist eine gute Nachricht. Anfang der Woche ist er in Großbritannien angekommen. Er hat da einige Termine auf der Liste, möchte aber klar auch seine Familie sehen. Vor allen Dingen natürlich seinen Papa, den König Charles. Den möchte er gerne treffen. Frage an Annelie Malun, unsere Royal-Expertin. Wird es tatsächlich zu diesem Treffen kommen?
2: Naja, auf jeden Fall hofft das König Charles. Ja, Prinz Harry hat schon einige Termine in London, aber da hat es wohl noch kein Treffen gegeben. Es hätte eigentlich, ich sag mal, relativ einfach sein können, denn Prinz Harry hatte die Möglichkeit gehabt, im Buckingham Palace zu übernachten. Das kann nicht jeder. Aber hat er eine Frist seitens des Palastes verstreichen lassen, denn bestimmte Räume müssen für solch einen Besuch eben vorbereitet werden. Und Personal muss auch zur Verfügung gestellt werden. Und Prinz Harry hatte sich zu spät entschieden, dass er dort übernachten möchte. Und unklar ist, wo er in London eigentlich übernachtet hat.
0: Prinz Harrys Frau Meghan Markle und seine Kinder, das sind Archie und Lilibet, die sollten eigentlich auch mitkommen nach London, um endlich mal wieder den Großvater, den Opa zu sehen. Was ist daraus geworden?
2: Ja, erst einmal nix. Meghan und die Kinder sind zwar auch jetzt in Europa, allerdings in Portugal. Dort gibt es ein Feriendomizil. Das hatten sich Harry und Meghan vor ein paar Jahren gekauft. Und Prinz Harry hatte ja Polizeischutz für seine Familie während des Aufenthalts in London gefordert, aber nicht bekommen. Und deswegen sind Meghan und die Kinder nicht in der Stadt, sollen aber nachkommen, wenn Prinz Harry in Birmingham ist. Da ist aber die Frage, wann und vor allem wo es zu einem Treffen mit König Charles kommen kann. Denn König Charles macht ja seine eigenen Termine und die sind eben nicht in Birmingham. Und ich meine, das wirklich Bittere daran ist, König Charles hat seine Enkelkinder schon jahrelang nicht mehr gesehen.
0: Aber ein Familienmitglied wird er auf jeden Fall treffen, Prinz Harry. Wer wird das sein?
2: Das wird sein Onkel sein. Das ist der Earl of Spencer und das ist der Bruder von Lady Diana. Und er wohnt auf dem Weg zwischen London und Birmingham. Und interessant ist, im Sommer ist dieses Anwesen, also auf dem der Earl of Spencer wohnt, für Besucher geöffnet, aber morgen und übermorgen geschlossen.
0: Das heißt, da wird dann Prinz Harry da sein, wahrscheinlich.
2: Könnte sein.
0: Wir werden sehen. Du hältst uns bitte weiter auf dem Laufenden. Vielen Dank, Annelie. Und wenn Sie noch mehr über die Royals hören möchten, dann habe ich das hier noch für Sie.
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So klingt der Donnerstagnachmittag hier bei SWR4. Gazebo am Piano. I like Chopin. Sie fahren bitte vorsichtig auf der A7 Füssen Richtung Ulm. Zwischen Bergheim und Dettingen steht nämlich ein kaputtes Auto. Hier vorsichtig fahren. Ein Verkehrshinweis von SWR4 und das ist Musik von Smokey, Needles and Pins. Danach, wie gewohnt, um halb die Nachrichten aus Ihrer Region.

0: Es ist 14.30 Uhr.
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2: Mit Katharina Kurz, guten Tag. Die Baugewerkschaft fordert eine frühere Rente für Bauarbeiter. Nach einer sexuellen Belästigung überführt ein Mädchen zusammen mit der Polizei den Verdächtigen. Und das Wetter: Sonne, örtlich Wolken und bis zu 30 Grad. Bauarbeiter und andere körperlich hart arbeitende Menschen sollten früher in den Ruhestand gehen dürfen. Das fordert die Gewerkschaft IG Bau Nordwürttemberg und kritisiert damit die Pläne der Bundesregierung für eine Rentenreform. Luisa Bleich berichtet.
3: Von den über 6.000 Bauarbeitern in Stuttgart sind gerade einmal rund 250 Beschäftigte älter als 63 Jahre. Das sagt die Gewerkschaft IG Bau und beruft sich dabei auf Zahlen der Arbeitsagentur. Egal ob beispielsweise Maurer, Dachdecker oder Straßenbauer, alle machten harte körperliche Arbeit bei Hitze und Kälte, so der Vorsitzende der IG Bau, Alexander D. Für viele sei aus gesundheitlichen Gründen schon Schluss auf dem Bau, bevor sie 60 seien. Für Arbeiter wie sie fordert die Baugewerkschaft eine Art Flexirente. Es brauche vernünftige Übergänge von der Arbeit in den Ruhestand, wenn es gesundheitlich nicht mehr gehe.
2: Die Polizei hat in Stuttgart einen Mann festgenommen, der ein 12-jähriges Mädchen sexuell bedrängt haben soll. Das Mädchen hat der Polizei dabei entscheidend geholfen. Zuvor war sie in der Klettpassage am Stuttgarter Hauptbahnhof von dem 44-jährigen Verdächtigen angesprochen worden. Laut Polizei soll er sie geküsst und ihr Geld für sexuelle Handlungen angeboten haben. Die 12-Jährige tauschte mit dem Mann die Handynummern und ging damit sofort zur Polizei. Zum Schein traf sie sich kurze Zeit später mit dem Verdächtigen und die Polizei nahm ihn dabei fest. In Böblingen ist gestern Abend ein 24 Jahre alter Mann im Rosengarten attackiert und durch Stiche verletzt worden. Inzwischen wurde ein Tatverdächtiger ermittelt. Kerstin Rudert mit den Details.
4: Den Angaben zufolge war der 24-Jährige mit einer Begleitung gegen 21 Uhr im Rosengarten unterwegs, als er zunächst von einem Mann aus einer Gruppe heraus angeschrien und provoziert worden sei. Nach einem verbalen Streit soll der Mann dann den 24-Jährigen zunächst geschlagen und dann mit einem spitzen Gegenstand mehrfach gestochen haben. Das Opfer und dessen Begleitung konnten flüchten und wählten dann aus sicherer Entfernung den Notruf. Der 24-Jährige kam in ein Krankenhaus. Die Polizei suchte mit mehreren Streifenwagen und einem Hubschrauber zunächst vergebens nach dem mutmaßlichen Täter. Ein 23-jähriger Mann konnte später ermittelt werden. Die genauen Tatumstände sind noch nicht bekannt.
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2: Die Temperaturen steigen. Aktuell 27 Grad in Backnang und 27 Grad in Hürtingen. Es bleibt sonnig heute, nur ab und zu entstehen lockere Wolken. Vom Wind ist heute nicht viel zu spüren. Es gibt Temperaturen von 28 Grad in Filderstadt und bis 30 Grad in Esslingen.
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0: Um 2:35 Vorsicht auf der A5 Frankfurt Richtung Karlsruhe zwischen dem Rastplatz Kreuzlach West und Karlsruhe Nord. Da liegen Fahrzeugteile auf der rechten Spur. Vorsicht auf der A6 Heilbronn Richtung Mannheim zwischen Bad Rappenau und Sinsheim. Steinsfurt, ein defekter LKW auf der mittleren Spur. Vorsicht auf der A8 München Richtung Stuttgart zwischen Stuttgart-Pliningen und Stuttgart-Flughafen-Messe. Ungesicherte Unfallstelle. Und Obacht auch auf der A8 Stuttgart Richtung München zwischen Märklingen und Ulm-Nord. Gefahr durch ein brennendes Fahrzeug. Nochmal Vorsicht auf der A7 Füssen Richtung Ulm. Zwischen Bergheim und Dettingen, da steht ein kaputtes Auto. A5 Basel Richtung Karlsruhe zwischen Freiburg Mitte und Teningen. 10 Kilometer Stau, 20 Minuten plus. A5 Karlsruhe Richtung Frankfurt zwischen Kronau und Waldorf-Wiesloch. Baustelle, 4 Kilometer Stau. Auch da 20 Minuten, die es länger dauert. B33 Offenburg-Donau-Eschingen zwischen Gutach und Hornberg in beiden Richtungen. 2 Kilometer Stau und jeweils 25 Minuten, die es länger dauert. B34, B518, Schaffhausen-Basel zwischen Öfflingen und Schwörstadt in beiden Richtungen, 2 Kilometer Stau, 20 Minuten plus. B462, Gernsbach Richtung Rastatt zwischen Muckensturm-Kuppenheim und der A5 bei Rastatt Nord, dauert es eine halbe Stunde länger, 2 Kilometer Stau. Und im Kreis Waldshut, da ist die Landesstraße zwischen dem Abzweig nach Steele und Wehr nach einem Unfall aktuell gesperrt. Sie können alles gerne nochmal nachlesen auf swr4.de und in unserer App. Wir wünschen gute Fahrt, gutes Ankommen.
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0: Es ist gerade nicht mehr ganz so heiß. Normale Sommertemperaturen in Baden-Württemberg, aber es fehlt nach wie vor Regen. Und deshalb ist die Waldbrandgefahr nach wie vor hoch. Die Wetterreporterin der SWR Landesschau, Elisa Rebellato, die war heute mal im Wald bei Böblingen unterwegs und hat sich informiert, wie angespannt die Lage ist und hat auch festgestellt, auch die Waldtiere haben Durst und denen fehlt auch Wasser. Mehr dazu gleich nach drei Hits.
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0: Hier ist SWR 4 Baden-Württemberg am Donnerstag und wir schicken die Warnung raus, bitte im Wald aktuell nicht rauchen, nicht grillen und keine Glasflaschen wegschmeißen, denn die Waldbrandgefahr steigt. Überall ist es mehr als trocken. Die Wetterreporterin der SWR Landesschau, Elisa Rebellator, die hat sich das heute mal angeschaut, war unterwegs im Wald bei Böblingen. Elisa, es fehlt Regen, ganz klar. Wie sehr setzt der Sommer dem Wald aktuell zu?
1: Ja, der Sommer setzt dem Wald sehr zu. Man hat es auch gemerkt, wenn wir da durch den Wald gelaufen sind, ne, und das überall alles drunter trocken ist, raschelt. Wir haben auch an manchen Stellen mal so versucht, ein bisschen zu kratzen, um zu gucken, ist vielleicht da doch noch feuchte Erde, wenn man so diese trockene Stelle wegkratzt. Und tatsächlich war da aber gar nichts zu finden an feuchter Erde. Also von dem her, es setzt sehr zu, es ist alles sehr staubtrocken aktuell. Und das haben wir heute natürlich auch gesehen an vielen Beispielen.
0: Also hohe Waldbrandgefahr zum einen und weiteres Problem im Wald, wenn es so trocken ist. Die Tiere, die haben ja auch Durst, oder?
1: Die Tiere haben auch Durst und Emily, mit der ich unterwegs war, die ist Jägerin und die ist natürlich sehr besorgt um ihre Tiere. Sie hat das Glück, dass in ihrem Revier es so Seen gibt und dadurch natürlich die Tiere dort irgendwie Wasser finden. Allerdings hat sie mir auch gezeigt, der See ist auch schon richtig abgesunken, also da ist auch nicht mehr viel übrig und es ist gleich gerade eher so einem Tümpel. Und das Problem ist tatsächlich, dass diese ganzen Suhlbecken für Wildschweine, weil jedes Tier braucht natürlich Wasser, aber die brauchen es besonders, um sich runterzukühlen. Und die sind komplett ausgetrocknet. Und selbst die müssen wahrscheinlich dann jetzt gerade, um noch ein bisschen Erfrischung zu kriegen, an den See gehen. Also zumindest haben wir dann auch Spuren gefunden, die darauf deuten, dass die natürlich jetzt am See sich eher aufhalten, weil ihre Tümpel komplett vertrocknet sind.
0: Aber es gibt ja nicht überall Tümpel. Was machen die Jäger in dem Bereich, wo es keine Tümpel gibt?
1: Ja, das hat sie mir auch erklärt. Die müssen tatsächlich, wenn dann sie keine Möglichkeit haben, dass in ihrem Gebiet irgendwie Wasser ist, Wasser reinbringen. Weil wenn natürlich es nicht von oben mehr kommt und kein Regen da ist, der irgendwie die natürlichen Suhlbecken für die Wildschweine herstellt, müssen sie halt mit Wasser kommen und das reinkarren in den Wald, was ja natürlich nicht so wirklich effektiv ist.
0: Interessante Bilder, die wir heute Abend sehen in der Landesschau aus dem Wald bei Böblingen. Da war die Wetterreporterin Elisa Rebellator unterwegs. Stichwort Waldbrandgefahr, Stichwort aber auch Wasserknappheit für Tiere. 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

0: Belinda Carlisle malt ein paar Kreise in den Sand. Circle in the Sand. Hier ist SWR 4 mit den schönsten Oldies der 60er und 70er hier an diesem Donnerstagnachmittag. Hier sind Emerson, Lake and Palmer und der Lucky Man. 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
2: Um 15 Uhr mit Klaus Reginek. Guten Tag. In Baden-Württemberg laufen Proteste gegen die Pläne der Autoindustrie. Kindergeld gibt es demnächst ohne Antrag. Das Wetter, Sonne und nur einzelne Wolken bei bis zu 33 Grad. Beschäftigte aus der Autoindustrie haben heute in Stuttgart und Neckarsulm gegen die aktuellen Sparpläne in der Branche protestiert. Der Hintergrund? Im Moment berät der Aufsichtsrat von VW über mögliche Einsparungen und Personalabbau. Informationen aus der SWR Wirtschaftsredaktion von Geli Hensoldt.
3: Rund 200 Fahrzeuge, Autos, Motorräder, aber auch Fahrräder sind nach Angaben der IG Metall vom Stuttgarter Fernsehturm aus gestartet. Proteste gab es heute Vormittag auch vor dem Porsche-Werk in Stuttgart-Zuffenhausen. Rund 150 Mitarbeitende demonstrierten hier gegen die aktuellen Sparpläne von VW. Der Aufsichtsrat von VW berät zur Stunde über die Zukunft des Herstellers. Zuletzt war von 100.000 Arbeitsplätzen die Rede, die im Konzern gestrichen werden könnten, und von 4 Werken, die möglicherweise geschlossen werden, unter anderem das Audi-Werk in Neckarsulm. Dort sind nach Gewerkschaftsangaben heute Nachmittag etwa 1.000 Beschäftigte zu einer Protestveranstaltung zusammengekommen.
2: Der Bundestag kann morgen über die Gesundheitsreform entscheiden. Das Bundesverfassungsgericht hat Eilanträge gegen die Abstimmung zurückgewiesen. Die Anträge hatten ein Abgeordneter der Grünen und einer der Partei Die Linke eingereicht. Sie wollten die Abstimmung aufschieben und argumentierten, sie hätten nicht genug Zeit gehabt, um sich mit den umfangreichen Änderungen zu beschäftigen. Bisher hat das Verfassungsgericht seine Entscheidung noch nicht begründet. Kindergeld soll ab dem kommenden Jahr automatisch ausgezahlt werden, ohne dass Eltern einen Antrag stellen müssen. Der Bundestag hat dazu einen entsprechenden Gesetzentwurf der Bundesregierung abgesegnet. Aus Berlin, Jim Bob Nikschas.
4: Für Union und SPD geht es darum, dass die Familienkassen das Kindergeld künftig automatisch an die Eltern überweisen können, ganz ohne Antrag. Dazu sollen die Behörden ab kommendem Jahr Daten von selbst untereinander austauschen. Voraussetzung ist, dass von einem Elternteil die IBAN, also die Kontoverbindung, vorliegt. Weil das bei Eltern, die schon ein oder mehrere Kinder haben, der Fall ist, soll die neue Regelung für sie als erste greifen, nämlich schon ab Anfang 2027. Wer sein erstes Kind bekommt, profitiert wohl erst Ende kommenden Jahres. Dann soll das automatisch Kindergeld für alle funktionieren. Das Gesetz geht nun weiter in den Bundesrat, wo noch die Länder darüber entscheiden.
2: In Karlsruhe hat sich ein Mann in seiner Wohnung verschanzt. Die Polizei geht davon aus, dass er bewaffnet ist und psychische Probleme haben könnte. Zuvor soll es einen Streit zwischen mehreren Personen gegeben haben. Der Mann hatte sich danach in die Wohnung im Stadtteil Neureuth zurückgezogen. Die Polizei ist mit Spezialkräften vor Ort. Bund und Länder haben zum Schutz von Sportlern vor Gewalt und Missbrauch ein Zentrum für Safe Sport gegründet. Es soll kommendes Frühjahr mit der Arbeit anfangen. Die Einrichtung in Kassel ist unabhängig und kümmert sich um Fälle von physischer, psychischer und sexualisierter Gewalt im Sport. Sie sollen anhand von einheitlichen Standards untersucht und sanktioniert werden. Die Sportverbände Athleten Deutschland und Deutscher Olympischer Sportbund begrüßten die Gründung des Zentrums als starkes Zeichen für den Schutz vor Gewalt im Sport. In Stuttgart hat ein 12-jähriges Mädchen einen mutmaßlichen Sexualstraftäter ausgetrickst. Laut Polizei hatte ein 44-jähriger Mann das Mädchen angesprochen und ihr Geld für sexuelle Handlungen versprochen. Die 12-Jährige tauschte daraufhin Handynummern mit dem Tatverdächtigen und ging damit sofort zur Polizei. Bei einem fingierten Treffen kurze Zeit später nahmen die Beamten den Mann fest. Das waren die Nachrichten. Die Zeit, es ist gleich 15.04 Uhr.
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5: Da starten wir auf der A5 Basel Richtung Karlsruhe zwischen Freiburg Süd und Tieningen. Defektes Fahrzeug auf der rechten Spur. 10 Kilometer Stau, 30 Minuten dauert's länger. A5 Karlsruhe Richtung Frankfurt zwischen Kronau und Waldorf-Wiesloch. Baustelle 5 Kilometer Stau, 20 Minuten plus. A65 Karlsruhe Richtung Ludwigshafen zwischen Rohrbach und Landau Nord. Baustelle, rechte Spur gesperrt. 3 Kilometer Stau, 15 Minuten dauert's länger. A8 München Richtung Stuttgart zwischen Stuttgart-Pliningen und Stuttgart-Flughafen Messe. Unfall, 4 Kilometer Stau, Viertelstunde dauert's länger. Dann die A8 Karlsruhe Richtung Stuttgart zwischen Karlsbad und Pforzheim West. Da wird eine Ölspur beseitigt. Die mittlere und die rechte Spur sind gesperrt. 7 Kilometer Stau plus 30 Minuten. Auf der B14 B311 in Tuttlingen ist der Kreuzstraßentunnel wegen eines Unfalls in beiden Richtungen gesperrt. Wer sich auskennt, sollte das Ganze am besten weiträumig umfahren. B34 B518 Schaffhausen-Basel zwischen Öflingen und Schwörstadt in beiden Richtungen 2 Kilometer Stau, 20 Minuten dauert's länger. Die B36 Mannheim-Karlsruhe, die ist zwischen Dettenheim-Linkenheim-Hochstetten und Leopoldshafen wegen eines Feuerwehreinsatzes in beiden Richtungen aktuell gesperrt. 20 Minuten plus haben wir auf der B462 Gernsbach Richtung Rastatt zwischen Muckensturm Kuppenheim und der A5 bei Rastatt Nord 2 Kilometer Stau. Und zum Schluss noch die B9 Wörth Richtung Ludwigshafen zwischen Speyer-Rheinbrücke und Speyer-West 3 Kilometer Stau und 15 Minuten Verzögerung. 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
5: 24 angenehme Grad haben wir in Buchen im Odenwald, 22 sind es in Wissen an der Sieg, St. Goarshausen meldet uns 26 Grad und sonnige 27 sind es bei Ihnen in Baden-Baden. Bernd Mattlener aus dem SWR4-Wetterteam, wie geht das Wetter weiter?
6: Da und dort sind Wolken unterwegs, davon abgesehen ist es bis in den Abend rein sonnig. Heute Nacht kühlt die Luft bei meist klarem Himmel auf 17 bis 13 Grad ab. Morgen scheint oft strahlend die Sonne, nur dünne Schleierwolken ziehen durch. Die Temperaturen steigen auf 30 bis 32 Grad. Bis 32 Grad an der Enz und Rems. Auch das Wochenende ist hochsommerlich mit Sonne, harmlosen Wolken und dann bis 34 Grad heiß.
5: Dankeschön, Bernd.
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5: Und Sie haben es bei uns sicher schon gehört, in den Nachrichten auch. Eine große Stimme ist heute für immer verstummt. Die tolle und sehr charakteristische Stimme von Bonnie Tyler. Die Sängerin ist heute im Alter von 75 Jahren gestorben. Und wir erinnern gleich an sie in 10 Minuten.
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0: Manfred Mann hier bei SWR 4, Mighty Quinn um gleich 3:15. Und ich denke mal, die Sache ist auf jeden Fall klar. Sie hat Musikgeschichte geschrieben mit ihrer rauen Stimme und mit ihren Wahnsinnshits, beispielsweise Total Eclipse of the Heart. Wir reden über Bonnie Tyler. Jetzt ist sie, die Sängerin, mit 75 Jahren in Portugal gestorben. Und zusammen mit meiner Kollegin Gabi Biesinger blicken wir nochmal zurück auf das erfolgreiche Leben der Bonnie Tyler.
1: Diese Reibeisenstimme hat Generationen von Disco-Fans durch die 70er und 80er Jahre begleitet. Sie gehört Gaynor Hopkins, geboren im walisischen Swansea und weltweit bekannt als Bonnie Tyler. Ihr Markenzeichen, die raue Stimme, hatte sie erst mit Mitte 20 bekommen, nach einer Operation an den Stimmbändern. Dass sie bis ins hohe Alter auf Bühnen in der ganzen Welt stehen würde, gerne auch in Deutschland, das hätte sie sich als junge Frau nie vorstellen können, erzählte sie im Interview mit der BBC, obwohl sie in einer musikalischen Familie aufwuchs. Ihre Mutter war Opernfan, Bruder, Schwester, alle haben gesungen, es war immer Musik im Haus.
2: I was brought up in a musical family. My mother was a wonderful singer. My brother is a singer, my sister is a singer. There was always music on scene.
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1: Für Bonnie Tyler ist schon als Teenager klar, ich will auf die Bühne und ich will singen. Die erste Bühne ist das Bett in ihrem Zimmer, das erste Mikro, ihre Haarbürste, so erzählte sie es später. Dann ging es zügig weiter mit einem Nachwuchswettbewerb und schließlich mit einer eigenen Band. Ich habe 7 Jahre lang in Clubs gesungen und nie eine Aufnahme zu einem Plattenverlag geschickt. Aber dann hat mich ein Talentsucher aus London gehört und ins Studio geholt. Dort habe ich Demos aufgenommen. Eins davon war Lost in France. So ging es los mit meiner Karriere.
2: Recording career started.
1: Privat hatte Bonnie Tyler schon 1973 ihr Glück gefunden. Seit über 50 Jahren war sie mit ihrem Mann Robert verheiratet. Sie lebten zuletzt in Portugal in einem Haus an der Algarve. Dort war Tyler Anfang Mai zu einer Notoperation am Darm ins Krankenhaus gekommen, von der sie sich nicht mehr erholte. In Erinnerung bleiben werden ihre Hits wie dieser.
0: Zum Leben von Bonnie Tyler finden Sie auch auf swr4.de und natürlich gehen wir heute Abend in den 70ern nach 7 nochmal ausführlich auf ihr Leben und ihre Hits ein, hier bei SWR 4. 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

Peter Cornelius, reif für die Insel, hier bei SWR 4. Vorhin hatten wir ja Annelies royale Welt, unsere royale Expertin. Da frage ich mich, hat sie sich eigentlich schon mal, die Annelie, um Aretha Franklin gekümmert? Weil die gilt ja auch als Queen, oder? Als Queen of Soul. Hier ist sie, I Say a Little Prayer, bei SWR 4 am Donnerstagnachmittag.

0: Es ist 15.30 Uhr.
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2: Mit Katharina Kurz, guten Tag. Nach einer sexuellen Belästigung überführt ein Mädchen zusammen mit der Polizei den Verdächtigen. Die Baugewerkschaft fordert eine frühere Rente für Bauarbeiter. Und das Wetter, Sonne, örtlich Wolken und bis zu 30 Grad. Die Polizei hat in Stuttgart einen Mann festgenommen, der ein 12-jähriges Mädchen sexuell bedrängt haben soll. Das Kind hat der Polizei dabei entscheidend geholfen. Was genau passiert ist, weiß SWR-Reporter Christoph Schöneberger.
3: Das 12-jährige Mädchen war in der Klett-Passage unterwegs, also eine Unterführung am Stuttgarter Hauptbahnhof. Dort hat ein 44 Jahre alter Mann das Mädchen angesprochen, so die Polizei. Er soll sie geküsst und ihr Geld für sexuelle Handlungen angeboten haben. Die 12-jährige tauschte mit dem Mann die Handynummern und ging damit sofort zur Polizei. Zum Schein traf sie sich kurze Zeit später mit dem Verdächtigen und die Polizei nahm ihn dabei fest. Eine Polizeisprecherin sagte auf SWR-Anfrage, dass das Mädchen extrem scharfsinnig gehandelt habe. Trotzdem rät die Polizei zur Vorsicht. Grundsätzlich sei es am besten, sich erst gar nicht in ein Gespräch verwickeln zu lassen.
2: Bauarbeiter und andere körperlich hart arbeitende Menschen sollen früher in den Ruhestand gehen dürfen. Das fordert die Gewerkschaft IG Bau Nordwürttemberg und kritisiert damit die Pläne der Bundesregierung für eine Rentenreform. Luisa Bleich berichtet.
4: Von den über 6.000 Bauarbeitern in Stuttgart sind gerade einmal rund 250 Beschäftigte älter als 63 Jahre. Das sagt die Gewerkschaft IG Bau und beruft sich dabei auf Zahlen der Arbeitsagentur. Egal ob beispielsweise Maurer, Dachdecker oder Straßenbauer, alle machten harte, körperliche Arbeit bei Hitze und Kälte, so der Vorsitzende der IG Bau, Alexander D. Für viele sei aus gesundheitlichen Gründen schon Schluss auf dem Bau, bevor sie 60 seien. Für Arbeiter wie sie fordert die Baugewerkschaft eine Art Flexirente. Es brauche vernünftige Übergänge von der Arbeit in den Ruhestand, wenn es gesundheitlich nicht mehr gehe.
2: Mit einem Autokorso haben Beschäftigte aus der Autoindustrie heute gegen die aktuellen Sparpläne in der Branche protestiert. Ein Autokorso aus rund 200 Fahrzeugen ist nach Angaben der IG Metall am Mittag vom Stuttgarter Fernsehturm aus gestartet. Dabei waren Beschäftigte aus der gesamten Autoindustrie, beispielsweise von Mercedes und Mahle. Laut der Polizei gab es für den Korso einzelne Straßensperrungen, es sei aber alles ohne größere Verkehrsstörungen gelaufen. Zur Stunde findet am Fernsehturm auch die Abschlusskundgebung statt.
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2: Ein paar kleine Wolken sind unterwegs heute, sonst scheint bis in den Abend hinein in der Region Stuttgart die Sonne. Heute Nacht ist der Himmel sternenklar, teils leicht bewölkt. Die Temperaturen sinken auf 17 Grad im Raum Ludwigsburg und 13 Grad zum Beispiel in Schorndorf. Morgen nur ganz wenige Wolken und strahlender Sonnenschein. Die Höchstwerte morgen liegen zwischen 30 und 32 Grad.
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0: 3 Minuten nach 4:30, wir gehen auf die A5 Basel Richtung Karlsruhe zwischen Freiburg Süd und Thieningen. Defektes Fahrzeug auf der rechten Spur, 10 Kilometer Stau, 30 Minuten plus. A5 Karlsruhe Richtung Frankfurt zwischen Kronau und Waldorf-Wiesloch, Baustelle, 5 Kilometer Stau, 25 Minuten dauert's länger. A65 Karlsruhe Richtung Ludwigshafen zwischen Rohrbach und Landau Nord, eine Baustelle, rechte Spur gesperrt, 5 Kilometer Stau, 20 Minuten plus. A8 Karlsruhe Richtung Stuttgart zwischen Karlsbad und Pforzheim West, Ölspur ist beseitigt, 2 Kilometer Stau aber immer noch und eine Viertelstunde, die es ungefähr länger dauert. Auf der B14 B311 in Tuttlingen ist der Kreuzstraßentunnel wegen eines Unfalls in beiden Richtungen gesperrt. Wer sich auskennt, bitte weiträumig drumherum fahren. B34 B518 Schaffhausen-Basel zwischen Öflingen und Schwörstadt. Dauert es 20 Minuten länger in beiden Richtungen, nämlich 2 Kilometer Stau. Die B36 Mannheim-Karlsruhe, die ist zwischen Dettenheim, Linkenheim, Hochstetten und Leopoldshafen wegen eines Feuerwehreinsatzes in beiden Richtungen aktuell gesperrt. Und dann haben wir noch die B462 Gernsbach Richtung Rastatt. Da dauert es auch 20 Minuten länger und zwar zwischen Muggensturm Kuppenheim und der A5 bei Rastatt Nord. Hier 2 Kilometer Stau. Jetzt sind wir durch, kommen Sie bitte auch gut durch. Gute Fahrt, alles zum Nachlesen auf SWR4.de und in unserer App.
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0: Und ich habe ja lange hin und her überlegt, gieße ich jetzt zu Hause meinen Rasen im Garten oder nicht? Ich habe mich dafür entschieden, es nicht zu tun. Wassersparen ist angesagt. Ja, da wird der Rasen eben mal braun. Irgendwann wird er auch wieder grün. Unser SWR4-Gartenexperte Volker Kugel hat Ihnen heute schon spezielle Trockenrasenmischungen vorgestellt, die dieses warme Wetter besser vertragen. Und wie Sie diesen Rasen aussehen, das sagt uns Volker gleich nach drei Hits.
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0: Die Hollies an der Bushaltestelle Busstop. Und wenn Sie nicht mit dem Bus unterwegs sind, sondern mit dem Auto, vorsichtig fahren bitte auf der A63. Kaiserslautern Richtung Mainz zwischen Kreuz Alzey und Biebelnheim. Mehrere Steine auf der linken Spur. Vorsicht nochmal auf der A7 Würzburg Richtung Ulm zwischen Rothenburg ob der Tauber und Wörnitz. Ein Holzteil auf der linken Spur in der Baustelle. Dann kommt noch ein Vorsicht auf der B28 Neu-Ulm Richtung Hittistetten zwischen B10 Neu-Ulm Mitte und Neu-Ulm. Da liegen nach einem Unfall Fahrzeugteile und Vorsicht auch auf der B464, B27, Reutlingen Richtung Stuttgart zwischen Neckartal-Viadukt und Waldorf-Häslach eine ungesicherte Unfallstelle.
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0: Ja, erst ist er grün, nach dem Sommer ist er braun. Unser Rasen im Garten, wenn wir ihn nicht gießen, und das sollten wir tun, also nicht gießen, weil, wenn man bedenkt, ein Rasen braucht 100 Liter Wasser pro Quadratmeter im Monat. Da kommt eine ganze Menge zusammen. Volker Kugel hat uns heute Vormittag einen Weg aufgezeigt, wie wir mit speziellen Rasenmischungen für trockene Standorte dem Problem irgendwie gegensteuern können. Können Sie alles nachlesen auf SWR4. Und eines muss man wissen, egal welche Sorte man da aussieht, wenn Sie neuen Rasen aussehen, sollten Sie das hier beachten.
2: Die Haltbarkeit bzw. die Keimfähigkeit der Rasensamen nimmt ab dem dritten Jahr pro Jahr bis zu 20% ab. Oftmals auch weiß man ja gar nicht, wie alt das Päckchen ist, was man da noch im Keller hat. Ist mir neulich auch so passiert. Bitte nicht machen, weil die Gefahr der Fehlschläge ist einfach zu groß. Und man macht sich ja viel Arbeit beim Aussehen, beim Einwalzen. Und wenn es dann nicht richtig keimt, Garten soll ja auch Spaß machen, nicht nur Arbeit. Und deshalb würde ich sagen, Rasensamen darf nicht älter wie 3 Jahre sein. Und wenn man eine angefangene Packung hat, ganz wichtiger Tipp, mit Filzstift einfach draufschreiben, von wann er ist.
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7: Um 16 Uhr mit Klaus Reginick. Guten Tag. In Baden-Württemberg gehen VW-Mitarbeiter auf die Straße. Die Polizei hat in Karlsruhe eine Wohnung gestürmt. Das Wetter, Sonne und nur einzelne Wolken bei bis zu 33 Grad. Die Gewerkschaft IG Metall protestiert gerade an allen Standorten des VW-Konzerns in Baden-Württemberg gegen die angekündigten Sparmaßnahmen bei dem Autobauer. Bei einer Kundgebung bei Audi in Neckarsulm im Kreis Heilbronn haben sich nach Gewerkschaftsangaben rund 800 Menschen beteiligt. Jens Niesing.
8: Für mehr als 15.000 Beschäftigte steht der Job auf dem Spiel. Ganzen Familien droht die Arbeitslosigkeit, hieß es bei der Protestaktion in Neckarsulm. Die Beschäftigten wollen es nicht hinnehmen, dass ihr Werk in einigen Jahren geschlossen werden könnte. Hat der Konzern jedoch erst im vergangenen Jahr eine hochmoderne Lackiererei in Betrieb genommen. Darüber hinaus gilt der Standort bei Audi als Entwicklungszentrum für künstliche Intelligenz. Dass der VW-Aufsichtsrat bei seiner Sitzung heute das ausbeschließt, erwartet in Neckarsulm kaum jemand. Doch der Betriebsrat befürchtet, dass der Konzern dem Standort keine neuen Fahrzeugmodelle mehr zuteilt, wenn die Verbrennermodelle auslaufen.
7: Das Bundesverfassungsgericht in Karlsruhe hat zwei Eilanträge gegen eine Abstimmung über die Gesundheitsreform abgewiesen. Damit kann der Bundestag morgen darüber entscheiden. Ein Abgeordneter von den Grünen und einer von den Linken hatten kritisiert, sie hätten nicht genug Zeit gehabt, sich mit dem umfangreichen Änderungskatalog zum Gesetzentwurf zu beschäftigen. Aus Karlsruhe berichtet Frank Bräutigam.
9: Das Gericht hat heute nicht über die Inhalte des Gesetzes entschieden, sondern nur über die Abläufe im Bundestag. Die Kläger hatten sich Hoffnung gemacht, weil das Verfassungsgericht vor 3 Jahren die Abstimmung über das sogenannte Heizungsgesetz der damaligen Ampelregierung vorläufig gestoppt hatte. Nun zeigt sich, so ein Stoppschild aus Karlsruhe schon vor einer Abstimmung im Bundestag ist die absolute Ausnahme. Das Gericht hat die Begründung heute im konkreten Fall zwar noch nicht veröffentlicht, aber es hat vor einigen Monaten darüber verhandelt, ob es so eine Art Tempolimit für die Beratung von Gesetzesentwürfen geben muss. Aus den Fragen der Richter konnte man damals schließen, dass das Verfassungsgericht dem Parlament im Prinzip einen großen Spielraum bei seinen internen Abläufen lassen möchte.
7: Im Karlsruher Stadtteil Neureuth hat die Polizei eine Wohnung gestürmt. Es hieß, dort habe sich ein 39-jähriger bewaffneter Mann verschanzt. Nach der Aktion eines Spezialeinsatzkommandos stellte sich heraus, dass die Wohnung leer war. Der Mann ist vermutlich auf der Flucht. Er soll sich vorher mit einem Nachbarn gestritten haben und diesen mit einem Messer bedroht haben. Das Landgericht Essen setzt die ersten Zivilprozesse um den Millioneneinbruch in eine Sparkassenfiliale in Gelsenkirchen vorerst aus. Der vorsitzende Richter erklärte, man wolle einen unabhängigen Gutachter einsetzen. Er soll klären, ob die Schließfächer zum Zeitpunkt des Einbruchs nach den branchenüblichen Standards geschützt waren. Das schriftliche Gutachten soll dann in vielen der anstehenden Entschädigungsprozesse genutzt werden. Die Sparkasse argumentiert, die Safes seien ordnungsgemäß gesichert gewesen, deshalb gelte nur die vertraglich festgelegte Höchstsumme von 10.300 Euro für Schadensersatz. British Airways hat am Sonntag offenbar einen Flug kurz vor dem Start gestrichen. Der Grund: mehrere Crewmitglieder waren zu betrunken. Nach Berichten britischer Medien hatten sie in einem Hotel auf der Karibikinsel Barbados gefeiert. Eine Flugbegleiterin hat sich danach krank gemeldet, ein Steward habe man ins Zimmer tragen müssen. Der Flug nach London habe dann nicht starten können, hunderte Passagiere hätten vergeblich am Terminal gewartet. Die Airline British Airways teilte mit, man erwarte von der Besatzung höchste Standards und untersuche den Vorfall. Die Zeit 16.04 Uhr.
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10: Vorsichtig fahren bitte auf der A98 Richtung Weil am Rhein zwischen Rheinfelden Ost und Lörrach Ost, ungesicherte Unfallstelle. A5 Basel Richtung Karlsruhe zwischen Freiburg Süd und Thieningen, defektes Fahrzeug auf der rechten Spur. 10 Kilometer Stau, eine halbe Stunde dauert's länger. A5 Karlsruhe Richtung Frankfurt zwischen Kronau und Waldorf-Wiesloch, Baustelle, 5 Kilometer Stau, 25 Minuten plus. A65 Karlsruhe Richtung Ludwigshafen zwischen Rohrbach und Landau Nord, Baustelle, rechte Spur gesperrt, 4 Kilometer Stau, 20 Minuten Verzögerung. Auf der B14 B311 in Tuttlingen ist der Kreuzstraßentunnel wegen eines Unfalls immer noch in beiden Richtungen gesperrt. Wer sich auskennt, sollte das Gebiet umfahren. Dann die B34 B518 Schaffhausen-Basel zwischen Öflingen und Schwörstadt. In beiden Richtungen 2 Kilometer Stau und jeweils 30 Minuten, die es länger dauert. Und noch die B36 Mannheim-Karlsruhe. Die ist zwischen Dettenheim, Linkenheim-Hochstetten und Leopoldshafen wegen eines Feuerwehreinsatzes in beiden Richtungen aktuell gesperrt. Alle Verkehrsinfos für Sie zum Nachlesen in unserer App und auch auf swr4.de. Wir wünschen eine gute und sichere Fahrt.
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10: Und schauen aufs Thermometer, kommen auf angenehme 26 Grad in Biberach, 26 Grad auch in Bad Ems, in Weinheim sonnige 27 Grad und Germersheim, auch da scheint die Sonne, bei 28 Grad. Bernd Mattlener aus dem SWR 4 Wetterteam sagt Ihnen, wie es weitergeht, das Wetter in Ihrer Region.
11: Da und dort sind Wolken unterwegs, davon abgesehen ist es bis in den Abend rein sonnig. Heute Nacht kühlt die Luft bei meist klarem Himmel auf 17 bis 13 Grad ab. Morgen scheint oft strahlend die Sonne, nur dünne Schleierwolken ziehen durch. Die Temperaturen steigen auf 30 bis 32 Grad, bis 32 Grad an der Enz und Rems. Auch das Wochenende ist hochsommerlich mit Sonne, harmlosen Wolken und dann bis 34 Grad heiß.
10: Dankeschön, Bernd.
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10: Das Rezept ist eigentlich ganz einfach. Morgens schon den Kaffee machen, kalt werden lassen. Dann einfach am Nachmittag die ein oder andere Eiskugel mit rein und schon fertig ist der Eiskaffee. Und der passt wunderbar in unsere SWR4-Tasse. Die gibt es jetzt mit ein bisschen Glück zu gewinnen, wenn Sie wissen, wie der Titel heißt, der so beginnt. So, das war's schon. Aber kein Problem, oder?
0: 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Dann rufen Sie jetzt an. 0183 929 004. 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

0: SWR4 spielt Billy Joel, Tell Her About It. Ja, wir sagen jetzt Ihnen jetzt auch was, nämlich wir lösen unser Rätsel auf hier bei SWR4. Wir spielen um eine wunderschöne SWR4-Tasse und hatten Sie ja gefragt, wie heißt denn der Hit, der so beginnt? Das war nicht wirklich viel, aber das war natürlich ein sehr charakteristischer Anfang eines sehr bekannten Titels. Und ich glaube, das müsste zu lösen sein. Oder Käthe Lipp aus Eppingen, bei ihr fragen wir mal nach. Schönen guten Tag, Frau Lipp.
1: Ja, guten Tag.
0: Guten Tag, was ist denn die Lösung?
1: Gloria.
0: Gloria, wir hören mal rein, ja, ob Sie recht haben. Achtung. Haben wir das Gloria von Umberto Tozzi. Alles richtig gemacht. Glückwunsch, Frau Lipp.
1: Ja, super. Freue mich riesig.
0: Das freut uns sehr, dass Sie sich freuen. Und wir schicken die Tasse in den Kraichgau nach Eppingen.
1: Jawohl.
0: Jawohl, Frau Lipp. Haben Sie einen Bezug zu Italien? Mögen Sie Italien, die italienische Musik?
1: Ja, jedes Jahr bin ich in Italien. Und
0: ehrlich?
1: Italienische Musik, ja, ist super. Ich höre sie gerne.
0: Das ist doch prima. Das heißt, das hat Ihnen in diesem Falle jetzt auch Glück gebracht, wenn Sie sagen, jedes Jahr in Italien, das heißt zum Urlaub einfach, oder?
1: Einfach im Urlaub, ja.
0: Was heißt einfach? Das ist ja toll, eigentlich nach Italien zu fahren. Fahren Sie dann, wenn Sie jedes Jahr fahren, an unterschiedliche Stellen oder immer gleich?
1: Nein, unterschiedliche Stellen. Ich bin mit meinem Mann, der ist vor 2 Jahren gestorben.
0: Ja.
1: Aber mit dem bin ich mit dem Wohnmobil jedes Jahr 4 bis 5 Wochen durch Italien.
0: Dann haben Sie als Italienkennerin wahrscheinlich auch so einen kleinen Geheimtipp für uns vielleicht, oder? Wo sollte man unbedingt mal hinfahren in Italien?
1: Nach Bibona.
0: Bibona?
1: Das ist ein ganz toller Campingplatz mit einem tollen Schwimmbad. Sehr, sehr schön.
0: Also, wieder was gelernt. Dankeschön für diesen Tipp und viel Spaß beim nächsten Italienurlaub. Käthe Lipp aus Eppingen hat gewonnen. Die SWR4-Tasse, die schicken wir in den Kraichgau und gehen jetzt nochmal gedanklich ein bisschen auch natürlich nach Italien mit Umberto Tozzi. Gloria hier bei SWR4.

0: Listen to your heart. Roxette hier bei SWR 4 um kurz vor halb fünf. Vorsichtig fahren bitte auf der A81. Singen Richtung Stuttgart zwischen Sulz und Empfingen. Ungesicherte Unfallstelle. Und Vorsicht auch auf DB14. Stuttgart Richtung Backnang zwischen Benzstraße und Kappelbergtunnel. Auch da eine ungesicherte Unfallstelle auf der linken Spur. Jetzt noch Baccarat. Sorry, I'm a Lady. Und danach die Nachrichten aus Ihrer Region. Hier bei SWR 4.
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0: Es ist 16.30 Uhr.
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2: Mit Katharina Kurz. Guten Tag. Das Stuttgarter Robert-Bosch-Krankenhaus rüstet sich für die nächste Hitzewelle. Nach einer sexuellen Belästigung überführt ein Mädchen zusammen mit der Polizei den Verdächtigen. Und das Wetter heute Nacht sternenklar, morgen viel Sonne und bis zu 32 Grad. Am vorletzten Wochenende war es mehr als heiß. Extrem viele Menschen sind in der Notaufnahme gelandet. Dem Stuttgarter Robert-Bosch-Krankenhaus ist damals das Eis zum Kühlen der Patienten ausgegangen. Deshalb gibt es dort jetzt eine eigene Eismaschine, erklärt Krankenhauschef Marc-Dominik Altscher, für die nächste Hitzewelle.
3: Ich brauche Eis, um die Menschen runterzukühlen. Die kommen ja teilweise mit Körperkerntemperaturen von 43 Grad und mehr. Dann haben sie ein Multiorganversagen, wenn sie nicht schnell die Temperaturen runterkühlen. Dafür braucht man eine Eismaschine. Die haben wir jetzt angeschafft für die Notaufnahme, eine Tiefkühltruhe, damit wir immer genügend Eis haben. Wir haben aber auch 20 mobile Klimageräte auf die Schnelle besorgt. Und wir haben einen Hitzeschutzplan tatsächlich jetzt aktiviert, damit wir einfach schnell reagieren können.
2: Die Polizei hat in Stuttgart einen Mann festgenommen, der ein 12-jähriges Mädchen sexuell bedrängt haben soll. Das Kind hat der Polizei dabei entscheidend geholfen. Was genau passiert ist, weiß SWR-Reporter Christoph Schöneberger.
4: Das 12-jährige Mädchen war in der Klettpassage unterwegs, also eine Unterführung am Stuttgarter Hauptbahnhof. Dort hat ein 44 Jahre alter Mann das Mädchen angesprochen, so die Polizei. Er soll sie geküsst und ihr Geld für sexuelle Handlungen angeboten haben. Die 12-Jährige tauschte mit dem Mann die Handynummern und ging damit sofort zur Polizei. Zum Schein traf sie sich kurze Zeit später mit dem Verdächtigen und die Polizei nahm ihn dabei fest. Eine Polizeisprecherin sagte auf SWR-Anfrage, dass das Mädchen extrem scharfsinnig gehandelt habe. Trotzdem rät die Polizei zur Vorsicht. Grundsätzlich sei es am besten, sich erst gar nicht in ein Gespräch verwickeln zu lassen.
2: Wegen eines möglichen Betrugs mit neuen Autos haben Behörden an 10 Orten in Baden-Württemberg und NRW nach Beweisen gesucht, auch in Stuttgart. Es geht um eine Bande von 8 jungen Männern. Christian Spöcker.
5: Die jungen Verdächtigen sollen andere dazu überredet haben, den Kauf von teuren Autos zu finanzieren, also einen Finanzierungsvertrag bei einem Autohaus abzuschließen. Doch die neuen Autos sollten die Geldgeber dann nicht selbst fahren. Stattdessen sollen die Verdächtigen versprochen haben, sie könnten die Autos weitervermieten und die Geldgeber könnten dadurch etwas verdienen. Doch die bekamen laut Polizei nichts oder nur wenig vom versprochenen Geld. 3 Durchsuchungen wegen möglichen Bandenbetrugs fanden in Stuttgart statt, 4 weitere ebenfalls in Baden-Württemberg.
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2: Ein paar Wolken sind heute Nachmittag unterwegs. Sonst scheint bis in den Abend hinein in der Region Stuttgart die Sonne. Dazu aktuell 28 Grad in Geislingen und Fellbach. Und morgen wird's auch wieder heiß bei bis zu 32 Grad.
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6: 3 Minuten nach 4:30 haben wir's und da ist einiges los auf den Straßen. Vorsicht auf der A8 Stuttgart Richtung Karlsruhe. Zwischen Kreuz Stuttgart und Leonberg Ost eine ungesicherte Unfallstelle auf der linken Spur. Vorsicht auf der A81 Siggen Richtung Stuttgart zwischen Sulz und Empfingen, ungesicherte Unfallstelle. Vorsicht auf der B14 Stuttgart Richtung Backnang zwischen Benzstraße und Kappelbergtunnel, auch da eine ungesicherte Unfallstelle auf der linken Spur. A5 Basel Richtung Karlsruhe zwischen Freiburg Süd und Teningen, geräumt Unfallstelle, aber immer noch stockender Verkehr und immer noch rund 20 Minuten, die es länger dauert. 30 Minuten dauert es länger auf der A5 Karlsruhe Richtung Frankfurt. Zwischen Raststätte Bruchsal und Waldorf-Wiesloch eine Baustelle und 7 Kilometer Stau. A65 Karlsruhe Richtung Ludwigshafen zwischen Rohrbach und Landau Nord. Baustelle, rechte Spur gesperrt, 3 Kilometer Stau, 15 Minuten dauert es länger. 20 Minuten plus auf der A8 Karlsruhe Richtung Stuttgart zwischen Pforzheim West und Pforzheim Ost, 7 Kilometer Stau. Dann gehen wir auf die B10 in Stuttgart zwischen Prag-Satteltunnel und Zuffenhausen Süd-Friedrichswahl, 2 Kilometer Stau, 15 Minuten Verzögerung. Auf der B14 B311 in Tuttlingen ist und bleibt der Kreuzstraßentunnel wegen eines Unfalls in beiden Richtungen gesperrt. Wer sich auskennt, bitte weiträumig drumherum fahren. Die B274 St. Goarshausen Limburg, die ist zwischen Bogel und Nachstetten in beiden Richtungen wegen eines Unfalls gesperrt. Auch hier gilt, wer sich auskennt, sollte das Gebiet meiden. Dann auf die B3, Weil am Rhein Freiburg, die ist zwischen Efringenkirchen und am Klingelberg in beiden Richtungen nach einem Unfall gesperrt. B34, B518 Schaffhausen, Basel zwischen Öfflingen und Schwörstadt in beiden Richtungen 2 Kilometer Stau und jeweils eine knappe halbe Stunde, die es länger dauert. Gleich haben wir es geschafft. Die B36 Mannheim-Karlsruhe, die ist zwischen Dettenheim, Linkenheim, Hochstetten und Leopoldshafen wegen eines Feuerwehreinsatzes in beiden Richtungen gesperrt. Dann die B9 Wörth Richtung Ludwigshafen zwischen Speyer-Rheinbrücke und Speyer-West, ein Unfall, 3 Kilometer Stau, Viertelstunde plus. Und in Leibertingen im Kreis Sigmaringen, da kommt es in Talheim und angrenzenden Bereichen zu einer starken Rauchentwicklung. Es besteht die Möglichkeit von Geruchsbelästigungen und Gesundheitsgefährdung durch Rauch in Bodennähe in Verbindung mit Sichtbehinderungen. So, meiden Sie das betroffene Gebiet bitte und wenn Sie dort sind, schließen Sie Fenster und Türen und schalten Sie Lüftungen und Klimaanlagen ab. Jetzt können Sie, wenn Sie mögen, alles nochmal nachlesen auf swr4.de und in der SWR4-App. Wir wünschen Ihnen gute Fahrt, kommen Sie gut an.
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6: Und wir schauen gleich mal aufs Wetter im Südwesten. Geht das so weiter? Ich glaube ja. Wird's noch ein bisschen wärmer Richtung Wochenende? Ich glaube ja. Wir fragen gleich mal nach bei unserem SWR4-Wetterexperten Bernd Mattlener. Das machen wir nach 3 Hits.
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0: klingt der Donnerstagnachmittag hier bei SWR 4. I won't let you down. PhD war das um 16.46 Uhr. Und wir schauen jetzt aufs Wetter und das machen wir zusammen mit Bernd Mattlener. Schöne Grüße ins Wetterstudio. Hallo Bernd.
1: Ich grüße dich. Hallo.
0: Oft ist es ja so, ich schaue hier aus dem Fenster in unserem Studio in Stuttgart. Da ist blauer Himmel und dann denke ich, ach, ist das ein schönes Wetter. Aber da denkt man gar nicht dran. Vielleicht in Koblenz oder in Friedrichshafen ist es ganz anders. Heute kann ich das guten Gewissens sagen, oder? Überall blauer Himmel?
1: Ja. Überall strahlend blauer Himmel mit noch ein paar allerletzten Quellwolken in der Südhälfte von Baden-Württemberg. Die werden auch noch weggetrocknet. Also wir haben jetzt noch so 4-3 Viertelstunden lang die Sonne bei uns im Sendegebiet, bis sie dann untergeht und einer meistens sternklare Nacht Platz macht. Es ziehen ein paar dünne Schleierwolken durch, aber die fallen nicht groß auf. Und dann kann man noch mal ganz gut die Wohnung durchlüften bei 18 bis 11 Grad, bis zu 11 Grad, zum Beispiel in den Senken in Oberschwaben, auf der Alp und im Allgäu.
0: Aber muss man natürlich auch wissen, so schön das ist mit dem Durchlüften, morgen diese 11 Grad, ja, die verdreifachen sich teilweise, oder, im Laufe des Tages dann?
1: Ja, 35 Grad morgen Nachmittag am Hochrhein, das sind 3 Grad mehr als heute dort. Und auch im Westerwald machen die Temperaturen einen Satz nach oben von heute Nachmittag 22, 23 auf morgen 27 Grad. Morgen scheint auch sehr oft die Sonne, ein paar Schleierwolken sind da und über den Bergen entwickeln sich vielleicht ein paar flache Quellwolken. Das wäre es auch schon gewesen mit der Abwechslung am blauen Himmel. Der Wind, der ist eigentlich willkommen, wenn er ein bisschen böig aufgeschnitten wird. Morgen im Laufe des Tages aus Nordost und den spürt man vor allen Dingen auf den Eifelhöhen, im Hunsrück, im Pfälzerwald, im Schwarzwald, auf der Alp und vor allen Dingen auch am Bodensee. Da werden sich die Segler auf Beaufort 4 aus Nordost freuen.
0: Und ich glaube, sowas, was wir da momentan haben, ist ein stabiles Hochdruckgebiet. Kann das sein?
1: Sehr stabil. Im Moment heißt es Klaus. Wahrscheinlich wird es dann am Wochenende einen anderen Namen bekommen. Aber es wird kein anderes Wetter geben. Auch am Wochenende viel Sonnenschein. Vielleicht mal ein paar lockere Quellwolken. Wärme, Hitzegewitter, wenn überhaupt, dann nur in den Alpen oder im Südschwarzwald. Sonst alles knochentrocken und 29 bis 35 Grad heiß.
0: Dankeschön, Bert. Schöne Grüße ins SWR4-Wetterstudio und nicht vergessen, heute Nacht durchlüften, gell?
1: So. Das mache ich jede Nacht, ja.
0: Auf jeden Fall. Danke dir, Bert. Und wir gehen noch ganz schnell auf die Straße. Vorsicht, nämlich auf der A5 Frankfurt Richtung Karlsruhe. Zwischen Raststätte Hartwald West und Waldorf Wiesloch. Ungesicherte Unfallstelle auf der linken Spur. Und vorsichtig fahren auf der A5 Frankfurt Richtung Karlsruhe. Zwischen Kreuz Waldorf und Gronau. Reifenteile auf der Fahrbahn. Und Vorsicht auf der A6 Heilbronn Richtung Mannheim. Zwischen Kreuz Waldorf und der Raststätte am Hockenheimring Ost ein Fahrrad auf der mittleren Spur. 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
10: Um 17 Uhr mit Klaus Regineck. Guten Tag. VW-Mitarbeiter gehen gegen Arbeitsplatzabbau und Werksschließungen auf die Straße. Vor dem ersten WM-Viertelfinale gibt es Diskussionen über die Schiedsrichter. Das Wetter, Sonne und nur einzelne Wolken, bis zu 33 Grad. An allen VW-Standorten in Deutschland laufen Proteste gegen die Pläne für Stellenabbau und Werksschließungen. Auch bei der Tochter Audi in Neckarsulm und bei Porsche in Stuttgart. Dort gab es einen Autokorso. Parallel läuft die VW-Aufsichtsratssitzung. Vor Beginn der Besprechung sagte ein Sprecher des Konzerns, man habe Verständnis, aber der Konzern müsse verschlankt werden. Hitze stellt auch die Rettungskräfte in Baden-Württemberg vor große Herausforderungen. Die Landesverbände des Deutschen Roten Kreuzes haben deshalb bei einem Fachkongress in Baden-Baden nun wirksame Maßnahmen gegen die Hitze gefordert. Dazu SWR-Reporter Patrick Neumann.
11: Während der letzten Juniwoche wurden die DRK-Rettungswagen in Karlsruhe um etwa ein Drittel häufiger alarmiert als üblich. In Mannheim war zeitweise eine Verdopplung der Einsätze zu verzeichnen. Marc Groß vom DRK-Landesverband Baden-Württemberg fordert daher einen sogenannten Hitzepakt im Schulterschluss mit der Regierung. Die Hitze müsse nicht nur als Bevölkerungsschutzthema verankert werden, auch Rettungskräfte selbst müssten durch entsprechende Pausen und Abkühlungsmöglichkeiten geschützt werden. Viele Einsatzwagen verfügten nicht einmal über Klimaanlagen so groß. Auch Pflegeeinrichtungen im Land müssten dabei berücksichtigt werden.
10: Eltern sollen das Kindergeld künftig automatisch bekommen, ohne dafür einen Antrag zu stellen. Der Bundestag hat ein entsprechendes Gesetz beschlossen. Eine Voraussetzung ist, dass mindestens ein Elternteil gemeinsam mit dem Kind in Deutschland lebt und mindestens ein Elternteil in Deutschland arbeitet. Der Bundestag kann morgen über die Gesundheitsreform entscheiden. Das Bundesverfassungsgericht hat Eilanträge gegen die Abstimmung zurückgewiesen. Die Anträge hatten ein Abgeordneter der Grünen und einer der Partei Die Linke eingereicht. Sie wollten die Abstimmung aufschieben und argumentierten, sie hätten nicht genug Zeit gehabt, um sich mit dem umfangreichen Änderungskatalog dazu zu beschäftigen. Bisher hat das Verfassungsgericht seine Entscheidung noch nicht begründet.
12: Die britische Sängerin Bonnie Tyler ist gestorben. Das hat ihre Familie auf Tylers Facebook-Seite bekannt gegeben. Aus London, Lisa Marie Röhling.
13: Bonnie Tyler hatte es in den 80er Jahren mit Hits wie Total Eclipse of the Heart oder Holding Out for a Hero in die Charts geschafft. Sie war mehrfach für einen Grammy nominiert. 2013 vertrat sie Großbritannien beim Eurovision Song Contest. Nach Angaben ihrer Familie ist die Sängerin in der Nacht in einem Krankenhaus in Portugal gestorben. Sie sei plötzlich an der Krankheit verstorben, wegen der sie seit mehreren Monaten behandelt wurde. Bonnie Tyler war bereits im Mai wegen einer Darmerkrankung notoperiert worden. Danach lag sie mehrere Wochen im Koma. Eine für diesen Sommer geplante Tour war daraufhin abgesagt worden.
12: Heute Abend um 22 Uhr beginnt das erste Viertelfinale der Fußball-WM. Frankreich trifft auf Marokko. Die Schiedsrichteransetzung für das Spiel ist in Frankreich aber umstritten. Warum dazu WM-Sportreporterin Desiree Krause.
14: Der Argentinier Facundo Tello wird das Duell mit seinen beiden Assistenten leiten. Auch der vierte Offizielle und der Reserveschiedsrichter kommen aus Argentinien. In Frankreich wird die Ansetzung gerade in den sozialen Medien aufgrund der Rivalität der beiden Länder diskutiert. Bei der letzten Weltmeisterschaft trafen sie im Finale aufeinander. Argentinien gewann im Elfmeterschießen. Die französischen Spieler reagierten auf Nachfrage gelassen und wollten sich mit der Schiedsrichterthematik nicht weiter beschäftigen. Frankreich geht als Favorit in die Partie. Marokkos eingespielte Mannschaft hat bei dieser WM aber bereits gezeigt, dass sie ihre Gegner durchaus vor große Probleme stellen kann.
12: Die Zeit ist gleich 17.04 Uhr.
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16: Vorsicht auf der A5 Frankfurt Richtung Karlsruhe zwischen Raststätte Hartwald West und Waldorf Wiesloch, ungesicherte Unfallstelle auf der linken Spur. Vorsicht auf der A6 Heilbronn Richtung Mannheim zwischen Kreuz Waldorf und Raststätte am Hockenheimring Ost. Ein Fahrrad liegt da auf der mittleren Spur. A5 Basel Richtung Karlsruhe zwischen Efringenkirchen und Dreieck-Neuenburg. Baustelle, nur eine Spur ist frei. 3 Kilometer Stau, Verzögerung eine Viertelstunde. A5 Basel Richtung Karlsruhe im weiteren Verlauf zwischen Freiburg Süd und Freiburg Mitte. Nochmal eine ungesicherte Unfallstelle auf dem Abbiegestreifen, dadurch 3 Kilometer Stau. A5 Karlsruhe Richtung Frankfurt zwischen Raststätte Bruchsal und Waldorf Wiesloch, Baustelle 7 Kilometer Stau, 25 Minuten dauert es länger. A8 Karlsruhe Richtung Stuttgart zwischen Pforzheim West und Pforzheim Ost, 7 Kilometer Stau, Verzögerung 20 Minuten. B14 Stuttgart Richtung Backnang zwischen Stuttgart Ost und Kappelbergtunnel, 4 Kilometer Stau, 15 Minuten plus. Die B3 Weil am Rhein Freiburg, die ist zwischen Efringenkirchen und am Klingelberg in beiden Richtungen nach einem Unfall gesperrt. B34, B418, Schaffhausen, Basel zwischen Öflingen und Schwörstadt in beiden Richtungen 2 Kilometer Stau, knappe halbe Stunde Verzögerung. Die B36, Mannheim-Karlsruhe, die ist zwischen Dettenheim, Linkenheim, Hochstetten und Leopoldshafen immer noch wegen eines Feuerwehreinsatzes in beiden Richtungen gesperrt. Und dann haben wir noch die B9, Wörth Richtung Ludwigshafen zwischen Speyer-Rheinbrücke und Speyer West. Unfall 3 Kilometer Stau, 15 Minuten plus. Alles zum Nachlesen auf swr4.de und in der swr4-App. Wir wünschen eine gute und sichere Fahrt.
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16: 26 Grad, sehr angenehm und die Sonne scheint in Freudenstadt im Schwarzwald. 28 Grad in Öhringen oder auch bei Ihnen in Boppard. Wittlich meldet uns leichte Bewölkung und 30 Grad. Und Bernd Mattlener meldet uns jetzt, wie das Wetter weitergeht.
17: In den meisten Regionen Baden-Württemberg scheint heute Abend bis kurz vor 21:30 die Sonne. Örtlich halten sich noch ein paar Wolken. Die Nacht wird sternklar, teils mit dünnen Schleierwolken und das bei Tiefstwerten zwischen 18 und 11 Grad. Morgen überwiegt von früh bis spät Sonnenschein, höchstens lockere Wolken tauchen auf. Die Temperatur steigen bis 28 Grad auf der Alp und 35 Grad am Hochrhein. Auch am Wochenende herrscht oft sonniges und ähnlich heißes Hochsommerwetter.
16: Dankeschön, Bernd.
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16: Und haben Sie zufälligerweise ein Feuerzeug oder Streichhölzer zur Hand? Das wäre toll, weil wir haben viel zu tun. Wir müssen 70 Geburtstagskerzen anzünden. Tom Hanks, klasse Schauspieler. Tom Hanks wird heute 70 Jahre alt und ihm wollen wir gratulieren. Machen wir nach 3 Hits, da schauen wir nämlich auf sein filmisches Schaffen in Hollywood.
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0: Unverkennbar. Harry Nilsson, Everybody is Talking um 17.16 Uhr. 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Vorsichtig fahren bitte auf der B9 Wörth Richtung Ludwigshafen. Zwischen Rhein-Zabern und Rülsheim Süd. Defekter Laster auf der Straße. So, heute feiert einer der fleißigsten Schauspieler Hollywoods seinen 70. Geburtstag. Ich mag ihn sehr. Es geht um Tom Hanks. In zig Rollen war dieser Jubilar schon zu sehen oder aber eine Rolle und ein Satz haben ihn natürlich weltberühmt gemacht. Und ich gehe mal davon aus, ein Satz, den Sie auch kennen. Er klingt so.
1: Hallo, mein Name ist Forrest Gump.
2: Dieser Satz reicht eigentlich aus. Und schon sieht man Tom Hanks Cola trinkend und mit voller Blase bei Präsident Kennedy, ihn mit Bart durch ganz Amerika laufend oder einfach mit leicht abgeknicktem Kopf an der Haltestelle sitzend und auf den Bus zu seiner Jenny wartend. Forrest Gump hat Thomas Jeffrey Hanks endgültig zum Superstar gemacht. Nahezu alle seine Filme werden Welthits. Kleine Kostprobe gefällig? Splash, Jungfrau am Haken.
3: Schlappe Bullen beißen nicht.
2: Fegefeuer der Eitelkeiten.
3: Scott und Hugh.
2: Apollo 13.
3: Schlaflos in Seattle.
2: Der Soldat James Ryan.
3: E-Mail für dich.
2: The Green Mile.
3: Catch me if you can.
2: Da Vinci Code, Sakrileg.
3: Captain Phillips.
2: Und Philadelphia. Streets of Philadelphia. Mit dem AIDS-Drama Philadelphia gewinnt Tom Hanks seinen ersten Oscar und rückt deutlich von seinem Image als Komödiendarsteller ab. Er spielt den jungen Anwalt in einer Kanzlei, der statt Partner zu werden, wegen seiner AIDS-Erkrankung entlassen wird. Nur der von Denzel Washington gespielte Anwalt Joe Miller hilft ihm nach kurzem Zögern.
4: Es ist mir möglich, dass ich nicht mehr erlebe, wie der Prozess zu Ende geht. Daran habe ich auch schon gedacht.
2: Tom Hanks ist der Star mit dem Allerweltsgesicht, dem man seine Darstellung nicht nur abnimmt, sondern auch mit ihm leidet. Beispielsweise nach dem Flugzeugabsturz in Castaway verschollen. Wenn er da als einziger Überlebender auf einer Insel strandet und unter Qualen erstmals Feuer macht.
5: Feuer! Seht euch nur mein Werk an! Ich habe Feuer gemacht!
2: Oder wenn er seinen einzigen Gesprächspartner, einen Volleyball, den er liebevoll Mr. Wilson nennt, zu verlieren droht und herzzerreißend nach ihm schreit.
6: Wilson! Wilson!
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6: Wilson!
0: Andreas Haas über Tom Hanks, der heute seinen 70. Geburtstag feiert und wir von SWR4 sagen natürlich herzlichen Glückwunsch.

Take My Breath Away, Berlin war das hier bei SWR4. Ganz gemütliche Musik. Dann kommt man schon nicht ins Schwitzen, das ist doch gut. Gleich nach den Bay City Rollers, I Only Want to Be With You, hören Sie die Nachrichten aus Ihrer Region, damit Sie wissen, was bei Ihnen vor der Haustür passiert. Hier bei SWR4, gleich ist es 5:30.

0: Es ist 17.30 Uhr.
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2: Mit Katharina Kurz, guten Abend. Nach einer Vergewaltigung in einem Hammam erhält der Täter nun doch eine mildere Strafe. Das Stuttgarter Robert-Bosch-Krankenhaus rüstet sich für die nächste Hitzewelle. Und das Wetter heute Nacht sternenklar, morgen viel Sonne und bis zu 32 Grad. Ein junger Masseur hat im Berufungsverfahren um eine Vergewaltigung in einem Hammam eine geringere Strafe erhalten. Er wurde nach Jugendstrafrecht zu 2 Jahren auf Bewährung verurteilt. Werner Treffz berichtet.
3: Damit korrigierte das Landgericht Stuttgart ein Urteil des Amtsgerichts Esslingen. Dieses hatte den jungen Mann zu 2 Jahren und 2 Monaten Haft verurteilt. Weil das Strafmaß jetzt aber 2 Jahre beträgt, ist da doch auch gerade noch eine Bewährungsstrafe möglich. Bei mehr als 2 Jahren geht das nicht. Der Mann hat nach Überzeugung des Landgerichts eine Frau in Wernau im Kreis Esslingen vergewaltigt. Die Tat ereignete sich im Wellnessbereich eines Hammams, also einem Dampfbad, das auch in der arabischen Welt verbreitet ist.
2: Am vorletzten Wochenende war es mehr als heiß. Extrem viele Menschen sind in der Notaufnahme gelandet. Dem Stuttgarter Robert-Bosch-Krankenhaus ist damals das Eis zum Kühlen der Patienten ausgegangen. Deshalb gibt es dort jetzt eine eigene Eismaschine, erklärt Krankenhauschef Marc-Dominik Alscher, für die nächste Hitzewelle.
4: Ich brauche Eis, um die Menschen runterzukühlen. Die kommen ja teilweise mit Körperkerntemperaturen von 43 Grad und mehr. Dann haben sie ein Multiorganversagen, wenn sie nicht schnell die Temperaturen runterkühlen. Dafür braucht eine Eismaschine, die haben wir jetzt angeschafft für die Notaufnahme, eine Tiefkühltruhe, damit wir immer genügend Eis haben. Wir haben aber auch 20 mobile Klimageräte auf die Schnelle besorgt und wir haben einen Hitzeschutzplan tatsächlich jetzt aktiviert, damit wir einfach schnell reagieren können.
2: Wie genau die Patienten zum Beispiel mit dem Eis gekühlt werden, gibt's alles zum Nachlesen und Nachschauen unter SWR Stuttgart. Wegen eines möglichen Betrugs mit 9 Autos haben Behörden an 10 Orten in Baden-Württemberg und NRW nach Beweisen gesucht, auch in Stuttgart. Es geht um eine Bande von 8 jungen Männern. Christian Spöcker.
5: Die jungen Verdächtigen sollen andere dazu überredet haben, den Kauf von teuren Autos zu finanzieren, also einen Finanzierungsvertrag bei einem Autohaus abzuschließen. Doch die 9 Autos sollten die Geldgeber dann nicht selbst fahren. Stattdessen sollen die Verdächtigen versprochen haben, sie könnten die Autos weitervermieten und die Geldgeber könnten dadurch etwas verdienen. Doch die bekamen laut Polizei nichts oder nur wenig vom versprochenen Geld. 3 Durchsuchungen wegen möglichen Bandenbetrugs fanden in Stuttgart statt, 4 weitere ebenfalls in Baden-Württemberg.
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2: Ein paar Wolken sind unterwegs, sonst scheint bis in den Abend hinein in der Region Stuttgart die Sonne. Dazu aktuell 29 Grad in Weinstadt und 28 Grad in Göppingen. Heute Nacht sternenklar bei 17 bis 13 Grad, morgen nur ganz wenige Wolken und wieder strahlender Sonnenschein bei 30 bis zu 32 Grad.
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0: Um 6:03 Vorsicht auf der A3 Würzburg Richtung Frankfurt zwischen Würzburg-Kist und Dreieck Würzburg-West eine ungesicherte Unfallstelle und Fahrzeugteile auf der Fahrbahn. Vorsicht auf der A5 Frankfurt Richtung Karlsruhe zwischen der Raststätte Hartwald-West und Waldorf-Wiesloch eine ungesicherte Unfallstelle auf der linken Spur. Dann heißt es Vorsicht auf der A3 Köln Richtung Frankfurt zwischen Wiesbadener Kreuz und Mönchhof-Dreieck 5 Kilometer Stau und Verzögerung von 20 Minuten. A5 Basel Richtung Karlsruhe zwischen Efringen-Kirchen und Dreieck-Neuenburg, Baustelle, rechte Spur gesperrt, 3 Kilometer Stau, 15 Minuten plus. 25 Minuten dauert es länger auf der A5 Karlsruhe Richtung Frankfurt zwischen der Raststätte Bruchsal und Waldorf-Wiesloch, Baustelle, 6 Kilometer Stau. Dann gehen wir auf die A8 Karlsruhe Richtung Stuttgart zwischen Pforzheim-West und Pforzheim-Ost, 7 Kilometer Stau, Verzögerung 20 Minuten. A81 Singen Richtung Stuttgart zwischen Sulz und Empfingen, Unfall, 3 Kilometer Stau, Verzögerung eine Viertelstunde. Und die B3 Weil am Rhein Freiburg, die ist zwischen Efringen-Kirchen und am Klingelberg in beiden Richtungen nach einem Unfall gesperrt. Die B36 Mannheim-Karlsruhe, die ist zwischen Dettenheim-Linkenheim-Hochsteppen und Leopoldshafen nach wie vor wegen eines Feuerwehreinsatzes in beiden Richtungen gesperrt. Und im Rems-Murr-Kreis in Höhe Schorndorf ein Unfall. Beide Richtungen sind momentan nicht passierbar. Wer sich auskennt, sollte das Gebiet meiden. Alle Infos zum Nachlesen auf swr4.de und in der swr4-App. Wir wünschen gute Fahrt, kommen Sie gut an.
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0: Haben Sie Ihr Handy bei der Hand? Wenn ja, wunderbar. Wenn nein, schnell suchen und dann mitmachen. Bei unserer spannenden Songabstimmung. Wir suchen jetzt den Oldie, mit dem Sie morgen früh um 7:15 in den Tag starten. Hier bei SWR 4. Wie das funktioniert und welche Titel zur Auswahl stehen, sage ich Ihnen gleich.
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Stevie Wonder, Isn't She Lovely, um 17.46 Uhr. Vorsichtig fahren bitte auf der A6 Heilbronn Richtung Nürnberg in Höhe Heilbronn-Neckarsulm. Eine ungesicherte Unfallstelle hier auf der linken Spur. Und dann haben wir noch Vorsicht auf der B27 Tübingen Richtung Stuttgart zwischen Eichtal und Waldorf-Häslach. Da liegen Fahrzeugteile auf der Fahrbahn. Hier bitte auch vorsichtig unterwegs sein. So, es ist gar nicht mehr allzu lange hin. Noch gut, sagen wir mal 13 Stunden. Dann läuft hier bei SWR4 der Titel, über den Sie jetzt mit abstimmen können. Wir suchen wieder unseren ersten Titel für morgen früh nach den 7 Uhr Nachrichten, damit Sie mit Ihrem Lieblings-Oldie in den Tag starten. Abstimmen können Sie in unserem SWR4 WhatsApp-Kanal, den Sie wahrscheinlich und hoffentlich auf Ihrem Handy haben. Wenn nicht, auf SWR4.de finden Sie die Infos, wie Sie sich diesen Kanal aufs Handy holen. So, dann würde ich sagen, legen wir los. Ich verrate Ihnen jetzt mal, welche drei Sommerhits für morgen früh zur Auswahl stehen. Oldies aus 3 Jahrzehnten haben wir ausgesucht. Wir legen los mit den 60ern. Die Beach Boys. Oder ein cooler Song vielleicht aus den 70ern. Wie wäre es damit? Wie wäre es mit... Genau. Oder auf Startplatz 3, das sind die 80er dann. Wie wäre es mit diesem Gute-Laune-Hit von Madonna? So, mit welchem Jahrzehnt wollen Sie morgen früh um 7 in den Tag starten? Ein Hit aus den 60ern, aus den 70ern oder aus den 80ern? Sie können gerne mit abstimmen in unserem SWR4 WhatsApp-Kanal. Ich bin sehr gespannt auf das Ergebnis. Hier ist Limahl bei SWR4.

Dancing in the City. Um 6:06 vorsichtig fahren, bitte auf der A5 Karlsruhe Richtung Basel. Zwischen Bad Krozingen und Hartheim-Heitersheim. Ein Unterlegkai liegt da auf der rechten Spur. Kommen Sie gut an mit SWR 4. Das war der Nachmittag mit Matthias Medtner. Dann gleich nach den 18 Uhr Nachrichten begrüßt Sie Daniel Pesch und begleitet Sie rein in diesen Donnerstagabend. Einen schönen Abend, machen Sie es gut.

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5: Um 18 Uhr mit Klaus Reginek. Guten Abend. Die Waffenruhe zwischen den USA und dem Iran droht endgültig zu scheitern. Das Rote Kreuz meldet viele Hitzetote in Baden-Württemberg. Das Wetter, morgen wieder Sonne und bis zu 35 Grad. Der Konflikt zwischen den USA und dem Iran droht weiter zu eskalieren. Der Schiffsverkehr in der Straße von Hormus ist offenbar weitgehend eingestellt. Zur Situation ARD-Korrespondent Uwe Lüb.
6: Vorangegangen sind neue militärische Auseinandersetzungen. Sie haben sich am Kontrollanspruch Irans über die Straße von Hormus entzündet. Nach Angriffen in der Nacht auf Ziele in Iran kam es zu Vergeltungsschlägen auf US-Militärstützpunkte in Golfstaaten. In Iran sind durch die Angriffe nach amtlichen Angaben 14 Menschen getötet worden, Dutzende seien verletzt worden. Die USA hatten ihre Angriffswelle am Morgen für beendet erklärt. Nach iranischen Behördenangaben ist später jedoch noch ein Geschoss in der Nähe des Atomkraftwerks Bushehr eingeschlagen. Auch Iran feuert offenbar weiter Raketen ab. Jordanien hat nach eigenen Angaben einige abgefangen.
5: In Baden-Württemberg sind in diesem Jahr geschätzt bislang fast 800 Menschen an den Folgen der Hitze gestorben. Das berichtet das Robert-Koch-Institut. Dazu aus der Redaktion Landespolitik Iris Volk.
7: Rund 790 Hitzetote gab es laut RKI in Baden-Württemberg bis Ende Juni. Auf die Bevölkerungszahl umgerechnet sind das 7 von 100.000 Einwohnerinnen und Einwohnern. Damit liegt Baden-Württemberg im oberen Viertel im Vergleich mit den anderen Bundesländern. Die Zahl der Hitzetoten ist eine geschätzte Zahl. Das RKI ermittelt sie aus den Sterbezahlen in Wochen mit besonders hohen Temperaturen. In heißen Wochen zeigt sich so regelmäßig eine Übersterblichkeit, für die es keine anderen logischen Gründe gibt.
5: Der Bundestag hat ein Gesetz zur Förderung neuer Gaskraftwerke beschlossen. Es soll höhere staatliche Anreize und gelockerte Regeln für die Anlagen geben. Ziel ist, die Stromversorgung auch in Zeiten ohne Sonne und Wind zu sichern. Der Bundesverband der Energie- und Wasserwirtschaft begrüßte das Gesetz. Umweltschützer kritisieren es als Förderprogramm für eine überholte Technologie. Die Ständige Impfkommission hat ihre Empfehlung zu den Impfungen gegen das Coronavirus angepasst. Das Robert-Koch-Institut schreibt auf seiner Seite, die Basisimpfung sei nicht mehr nötig, da inzwischen 95% der Erwachsenen über eine breite Immunität verfügten. Sie seien entweder geimpft oder hätten mindestens eine Infektion durchgemacht. Das STIKO empfiehlt Auffrischimpfungen nur noch für Risikogruppen und zum Beispiel Menschen ab 75 Jahren. Der slowenische Radprofi Tadej Pogacar hat die 6. Etappe der Tour de France gewonnen und das gelbe Trikot zurückerobert. Er kam vor dem Dänen Jonas Vingegaard und dem Mexikaner Isaac del Toro ins Ziel. ARD-Sportreporter Holger Gerska.
8: Rund 45 Kilometer vor dem Ziel und damit 5 Kilometer vor der Passhöhe des berühmten Tourmalet attackierte Pogacar und ließ der Konkurrenz fast spielerisch gar keine Chance. Jonas Vingegaard hatte bis zum Gipfel des Tourmalet knapp 30 Sekunden verloren. Bis zum Ziel wuchs dieser Rückstand auf deutlich mehr als 2 Minuten in der Gesamtwertung. Eine starke Leistung vor allem berghoch zeigte aber auch Florian Lipowitz, der Dritte des vergangenen Jahres. Lipowitz ist in der neuen Gesamtwertung jetzt Siebter, sein Rückstand auf das Podium nur 33 Sekunden.
5: In der dänischen Stadt Aalborg sind Dutzende Weihnachtsmänner, Weihnachtsfrauen und Elfen aus aller Welt zu einem Kongress zusammengekommen. Sie wollen sich dort austauschen und ihre Fertigkeiten verfeinern. Zum Programm gehören Wettbewerbe etwa wie das Essen von Lebkuchen und das Einpacken von Geschenken. Den Kongress gibt es schon seit den 50er Jahren. Er wurde ursprünglich ins Leben gerufen, um Kinder zu unterhalten. Die Zeit? 18.04 Uhr.
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9: Einen schönen guten Abend auf die Straßen. Wir starten auf der A5 Karlsruhe-Basel. Hier liegt zwischen Bad Krozingen und Hartheim-Heitersheim ein Unterlegkeil auf der rechten Spur. Seien Sie bitte vorsichtig. Auf der A8 in Fahrtrichtung Karlsruhe liegt zwischen Rasthof Pforzheim-Nord und Pforzheim-Ost ein Stein auf der Autobahn. Und das sind die weiteren Verkehrsmeldungen. A5 Basel-Karlsruhe zwischen Dreieck Weil am Rhein und Dreieck Neuenburg. Baustelle 3 Kilometer Stau. Sie brauchen da ca. 15 Minuten länger. Dann weiter auf der A5 in Fahrtrichtung Richtung Frankfurt zwischen Bruchsal und Waldorf-Wiesloch. Unfall, 9 Kilometer Stau. Das dauert ca. 30 Minuten länger. A643 Mainz-Wiesbaden zwischen Dreieck Mainz und Wiesbaden-Eppelallee. 4 Kilometer streckenweise stockender Verkehr. A65 von Karlsruhe kommen zwischen Rohrbach und Landau-Nord. Baustelle 3 Kilometer Stau plus eine Viertelstunde. A8 Karlsruhe-Stuttgart zwischen Pforzheim-West und Pforzheim-Ost 5 Kilometer stockend. Und im weiteren Verlauf zwischen Rutesheim und Leonberg-Ost 4 Kilometer Stau. Die B274 St. Goarshausen-Limburg ist zwischen Bogel und Nahstetten auf beiden Seiten wegen eines Unfalls gesperrt. Am besten Sie umfahren das Gebiet im großen Bogen. Die B3 Weil am Rhein-Freiburg ist zwischen Effringenkirchen und am Klingelberg auch gesperrt, ebenfalls beidseitig wegen eines Unfalls. Im Rems-Murr-Kreis in Höhe Schorndorf auch ein Unfall. Da sind derzeit beide Richtungen nicht passierbar. Wenn es geht, fahren Sie auch da großräumig außenrum. Und ganz aktuell die A5 Frankfurt-Karlsruhe zwischen Kreuz Heidelberg und Waldorf-Wiesloch 5 Kilometer stockender Verkehr. Die Verkehrsinfos können Sie auch gern nachlesen auf swr4.de und in der kostenlosen App. Ich wünsche Ihnen eine gute Fahrt.
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9: In Ludwigshafen Sonne bei 26 Grad, in Crailsheim 26, auch da blauer Himmel. Bacharach kein Wölkchen, 27 Grad und in Isny 27 Grad bei Sonne satt. Mehr zum Wetter weiß Bernd Mattlener.
10: In den meisten Regionen Baden-Württemberg scheint heute Abend bis kurz vor 21:30 die Sonne. Örtlich halten sich noch ein paar Wolken. Die Nacht wird sternklar, teils mit dünnen Schleierwolken und das bei Tiefstwerten zwischen 18 und 11 Grad. Morgen überwiegt von früh bis spät Sonnenschein, höchstens lockere Wolken tauchen auf. Die Temperaturen steigen bis 28 Grad auf der Alp und 35 Grad am Hochrhein. Auch am Wochenende herrscht oft sonniges und ähnlich heißes Hochsommerwetter.
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9: Ha, haben Sie es gerade gehört? Sonne bis 21.30 Uhr heute Abend. Ich hoffe, dass Sie gut gewappnet sind. Ne? So Aperölchen, vielleicht eine Honigmelone, irgendwas Sommerliches. Die passende Musik habe ich da so ganz zufällig im Gepäck. Von Alan Sorrenti, Non son che dare.
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Hier am Donnerstagabend mit einer Verkehrsmeldung von der A61 in Fahrtrichtung Koblenz. Da sind bei Bornheim Fahrradfahrer auf der Autobahn. Seien Sie bitte äußerst vorsichtig. Ja, Musik fühlen, das geht schon. Wir haben das heute erst gemerkt beim Tod von Bonnie Tyler. Sofort

0: kam so ein Gefühl von, ach Mensch, die wird fehlen auf. Und wenn man dann die Musik hört, da wird so ein Gefühl noch viel breiter. Sie kennen das ja von der Ballade. Die fühlt sich nach Sehnsucht an, nach Kloß im Hals, nach Tagträumen. Aber dieses Musikgefühl geht noch viel weiter. Heute Abend hat Barbara Scherrer in den SWR 4 Goldies sogar mal die Möglichkeit, unsere Körperreaktion mit der Musik zu beeinträchtigen. Oder, pardon, zu beeinflussen. Nicht beeinträchtigen. Beeinflussen. Barbara.
1: Im Grunde suchen wir doch im Moment alle ein kühles Plätzchen. Und das habe ich. Die Goldies heute Abend, wir sind eine coole Truppe mit Cool and the Gang, mit Sister Cool und Mr. Maniac, mit Daddy Cool. Wir denken uns coole Filme, nämlich Frühstück bei Tiffany zum Beispiel, wegen der Regenszene am Schluss natürlich. Und Rain Man, weil der den Regen schon im Titel hat. Wir haben ein echtes One-Hit-Wonder, Bertie Higgins. Bertie wer? Ja, Higgins. Und ein Fundstück der Woche, das ist eine deutsche Version. Also ich kannte sie nicht, das ist ein bekannter Popsong, mehr sage ich noch nicht. Wir treffen uns um 8 auf dieser Frequenz. Super, ich freue mich.
0: Und dann wird es sogar kühl. Auch da, wo gerade noch 30 Grad sind, ist dann dank dieser Musik ein kühler Schauer spürbar. Hier ist SWR 4 am Donnerstagabend und das hier ist jetzt das Gegenteil. Ich finde, dass Kuba sogar noch 2-3 Grad draufschaufelt. Hier sind die Gibson Brothers in SWR 4.

T-Rex. Also wenn wir von cool sprechen können an diesen Tagen, dann ist das hier der passende Titel. Get it on. Sie hören SWR 4 pünktlich zum Feierabend. Genießen Sie ihn.

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2: Einen schönen guten Abend auf die Straßen. Wir starten auf der A5 Basel-Karlsruhe. Zwischen Effringen-Kirchen und Dreieck Neuenburg. Baustelle 3 Kilometer Stau plus eine Viertelstunde. Dann im weiteren Verlauf in Fahrtrichtung Frankfurt zwischen Bruchsal und Waldorf-Wiesloch. Unfall 6 Kilometer stockender Verkehr. Auf der anderen Autobahnseite zwischen Kreuz Heidelberg und Waldorf-Wiesloch 4 Kilometer Stau. Da brauchen Sie 15 Minuten länger. Und dann weiter Fahrtrichtung Basel zwischen Dreieck Karlsruhe und Rastatt Nord. 3 Kilometer Stau. A6 Mannheim-Heilbronn zwischen Kreuz Mannheim und Schwetzingen-Hockenheim, Baustelle 2 Kilometer Stau. A65 von Karlsruhe kommend zwischen Landau Süd und Landau Nord, Bauarbeiten 2 Kilometer Stau. A8 Karlsruhe-Stuttgart zwischen Rutesheim und Leonberg Ost, Unfallaufnahme 4 Kilometer Stau. A81 Stuttgart-Singen zwischen Kreuz Stuttgart und Böblingen-Sindelfingen, Unfallaufnahme 4 Kilometer Stau. Sie brauchen da 20 Minuten länger. Die B274 St. Goarshausen-Limburg ist zwischen Bogel und Nachstetten auf beiden Seiten wegen eines Unfalls gesperrt. Am besten, Sie umfahren das Gebiet weiträumig. Und die B3 Weil am Rhein-Freiburg ist zwischen Effringen-Kirchen und am Klingelberg beidseitig wegen eines Unfalls gesperrt. Alle Verkehrsinfos können Sie auch in Ruhe nachlesen auf swr4.de und in der kostenlosen App. Gute Fahrt.
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2: Was soll man da sagen? Es geht kaum besser. In Wangen Sonne bei 27 Grad. In Prüm ein paar kleine Dekowölkchen, auch 27 Grad. Offenburg 29 und Speyer 29 Grad. Überall Sonnenschein ohne irgendeine Eintrübung. Heute Nacht dann ist es auch wirklich sternenklar. Die Temperaturen sinken auf 18 bis 11 Grad, schön zum Durchlüften. Und dann morgen neben harmlosen Wolken oft Sonne. Es wird zwischen 27 Grad im Westerwald und 35 Grad heiß am Hochrhein.
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2: Und mit Chicago. Wir hatten es doch vorhin davon, dass sich Musik anfühlen kann. Wir hatten das von Balladen, die sofort so ein bisschen diesen Kloß im Hals fabrizieren. Und ich glaube, im falschen Augenblick kann If You Leave Me Now genau das erzeugen. Aber jetzt hoffe ich, dass Sie gerade in einer richtig schönen, kuscheligen Wahrnehmung sind. Und dann ist es einfach nur ein richtiger Traumtitel zum Runterkommen.
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0: Guten Donnerstagabend. Sie hören SWR 4 auf der Sprungschanze zum nächsten Sommerintermezzo. Bei mir ist Bernd Mattlehner im Wetterstudio. Erstmal schönen guten Abend, lieber Bernd.
1: Guten Abend, hallo.
0: Ich weiß, dass du die Hitze gar nicht so gerne magst. Jetzt,
1: ja, stimmt.
0: Aus Expertensicht, was ist dein Lieblingswetter?
1: Kommt immer auf die Aktivität drauf an. Also ich bin ja so ein Typ Wandergeselle, da brauche ich nicht mehr als 20 Grad. Wenn ich jetzt baden gehe, dürften es auch gerne mal 25, 30 sein. Aber drüber ist nicht so mein Ding, also muss ich ehrlich sagen.
0: Dann nimm uns mit auf die Reise, Bernd. Wie viel drüber wird es denn werden in den nächsten Tagen?
1: Ja, es geht in vielen Regionen deutlich drüber. Und zwar morgen schon bis zu 35 Grad entlang des südlichen Oberrheins und am Hochrhein entlang. Da hatten wir heute 32, 33 Grad. Also nochmal eine Steigerung um 2, 3 Grad. Morgen in Anführungszeichen angenehmsten. Wenn man jetzt die Hitze nicht so gerne mag, sind die Höhenlagen von Eifel, Westerwald, Schwarzwald, Alp 27, 28 Grad dort morgen Nachmittag. Und wer irgendwie plant, joggen zu gehen, Ausflug, wo es nicht so heiß soll, die frühen Morgenstunden und Vormittagsstunden ausnutzen. Wir starten nämlich morgen mit 11 bis 18 Grad in den Tag. 11 Grad im Allgäu, 12 Grad in Eifeltälern. Das sind somit die kühlsten Ecken. Und morgen ist wieder so ähnlich wie jetzt zum Feierabend viel, viel Sonnenschein angesagt. Wenige harmlose Wolken, Schleierwolken, Quellwolken. Da zieht kaum mal was vor die Sonne und verdunkelt dieselbige.
0: Auch die nächsten Tage ist ja nichts in Sicht, was wie ein Regenschauer, ein Gewitterchen aussieht. Es wird eher noch mehr.
1: Ja, es wird mehr. Es ist einfach nur stabiles Hochsommerwetter angesagt. Am Wochenende vielleicht mal ein sehr, sehr lokales Gewitter über den Alpengipfeln oder im Südschwarzwald. Das ist aber die absolute Ausnahme. Meistens ist es sonnig mit ein paar harmlosen Wolken. 29 bis 35 Grad am Wochenende. Vielleicht ist es dann am Sonntag schon mal eine 36. Und nächste Woche ist noch mehr Schwitzen angesagt. Es gibt Extremläufe mit über 40 Grad, aber so der Mittelwert der Höchsttemperatur am Rhein entlang 37, 38, 39 Grad. Auf jeden Fall bis einschließlich Mittwoch große, große Hitze bei uns in Rheinland-Pfalz und Baden-Württemberg.
0: Wir halten alle hier auf dem Laufenden in SWR 4 und dich treffen wir vermutlich vor allem frühmorgens. Bernd, das ist am schönsten.
1: Ich denke auch, genau. Ja.
0: Genieße den Abend trotzdem. Vielen Dank
1: und bis
0: bald.
1: Ne? Gerne, gleichfalls.
0: So, und dann ist hier Candy Staten, Young Hearts, Run Free. Am wirklich jetzt schon lauschigen Donnerstagabend, Sie hören SWR 4.

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1: Mit Sabine Eller-Schwenk. Guten Abend. Baut eine Sänfte aus einer leeren Getränkekiste, zwei kurzen und zwei langen Dachlatten, einem Stuhl, einem Seil, Krepppapier und Luftballons. Zeichnet eine Skizze, baut dann gemeinsam und überlegt euch eine gute Präsentation für euer Ergebnis. Diesen Arbeitsauftrag hat vor kurzem eine Gruppe Jugendlicher auf der Konfirmandenfreizeit bekommen. Gemeinsam sollten sie diese Aufgabe lösen. Nicht als Wettbewerb, sondern miteinander. Und jede und jeder sollte mitarbeiten. Das war erst einmal schwierig. Sie haben alle durcheinander geredet. Viele Ideen wurden genannt, aber sie haben einander wenig zugehört. Und manche haben einfach angefangen, irgendetwas zu machen. Bis eine gesagt hat, stopp. Wir müssen uns unbedingt zuhören. Jeder soll seine Ideen sagen und dann überlegen wir miteinander, welche die beste ist. So haben sie es dann gemacht. Sie haben miteinander diskutiert und gemeinsam entschieden, wie die Sänfte aussehen soll. Sie haben es geschafft, miteinander eine Idee zu verwirklichen. Dabei wurde fröhlich gelacht und am Ende wurde das Ganze noch mit Luftballons und Krepppapier dekoriert. Die Jugendlichen haben zusammen etwas Wichtiges gelernt. Wenn einer nur seine eigene Idee durchsetzen will, kommt die Gruppe nicht voran. Nur wenn man einander zuhört und miteinander arbeitet, dann gibt es ein Ergebnis, auf das alle stolz sind. Als die Sänfte fertig war, kam die entscheidende Frage. Wer hat so viel Vertrauen in die Konstruktion und in die Gruppe, dass er sich in der Sänfte tragen lässt? Einer der Jugendlichen hat sich schließlich hineingesetzt. Die anderen haben ihn vorsichtig getragen. Und plötzlich wurde aus ein paar Latten, einer Kiste und einem Stuhl etwas ganz anderes. Ein Zeichen des Vertrauens. Auch unser Glaube lebt vom Vertrauen. Niemand muss alles im Leben allein tragen. Wir brauchen Menschen, die uns zuhören, die mit uns gehen und uns tragen, wenn wir selbst nicht mehr können. Und manchmal dürfen wir selbst die sein, die andere tragen. Jesus hat gesagt, wo zwei oder drei in meinem Namen versammelt sind, da bin ich mitten unter ihnen. Ich glaube, er war auch an diesem Nachmittag dabei, zwischen Dachlatten, Luftballons und einer selbstgebauten Sänfte. Sabine Eller-Schwenk, Altenkirchen-Pfalz, Evangelische Kirche.
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2: Um 19 Uhr mit Klaus Reginek. Guten Abend. Die Polizei in Baden-Württemberg soll in ihren Presseberichten Nationalitäten nennen. Fußball-Bundesligist SC Freiburg verliert seinen Mittelfeldspieler Mansambi. Das Wetter, morgen wieder Sonne und bis zu 35 Grad. Die Polizei in Baden-Württemberg soll künftig immer die Nationalität von Tatverdächtigen in ihrer Pressearbeit erwähnen. Innenminister Hagel will eine entsprechende Verwaltungsvorschrift von Innen- und Justizministerium ändern. Bisher nennt die Polizei die Nationalität nur dann, wenn ein sachlich begründetes öffentliches Interesse besteht. Annika Jahn mit Details.
3: Laut Innenminister Hagel führt das zu fehlendem Verständnis und Kritik in der Bevölkerung und bei den Medien. Er will, dass die Nationalität einheitlich immer von der Polizei veröffentlicht wird. Es sei denn, Jugendschutz, laufende Ermittlungen oder die Gefahr, dass dadurch ein Tatverdächtiger nicht mehr anonym bleiben kann, stehen dem entgegen. Dieses Vorgehen sei besonnen, sachlich und ohne ideologische Scheuklappen, so der CDU-Politiker. In Bayern, Mecklenburg-Vorpommern, Schleswig-Holstein und Nordrhein-Westfalen gibt es die Regel bereits.
2: Im Konflikt zwischen den USA und dem Iran ist die Waffenruhe gefährdet. Als Reaktion auf US-Angriffe in der vergangenen Nacht hat der Iran nach eigenen Angaben mehrere US-Schiffe im Persischen Golf mit Marschflugkörpern angegriffen. Außerdem sei ein Luftwaffenstützpunkt in Jordanien mit Raketen attackiert worden. Mitte Juni hatten sich der Iran und die USA auf eine Waffenruhe verständigt. Der Europäische Gerichtshof hat die Rechte von Streaming-Kunden gestärkt. Anbieter wie Sky oder Netflix dürfen demnach das 14-tägige Widerrufsrecht für ihre digitalen Angebote nicht generell ausschließen. Sky hatte das Widerrufsrecht ausgeschlossen, wenn User die Plattform sofort nutzten. Das sei nicht rechtens, so der EuGH. Das heißt aber nicht, dass bis zum Widerruf kostenlos gestreamt werden darf. Für die tatsächliche Nutzung bis zum Widerruf ist in Zukunft nämlich eine Entschädigung zu zahlen. Das letzte in Deutschland geförderte Stück Steinkohle liegt jetzt im Haus der Geschichte in Bonn. Bundespräsident Steinmeier hatte es 2018 von einem Bergmann bekommen. Heute gab er es an das Museum weiter. Dazu Jörg Sauerwein.
4: In den vergangenen Jahren hatte der 7 Kilo schwere, schwarz schimmernde Steinkohlebrocken im Büro des Bundespräsidenten gelegen. Besucher hatten es immer wieder für ein Kunstwerk und nicht für Kohle gehalten, erzählte Steinmeier. Dadurch sei er immer wieder über die Industriegeschichte des Landes ins Gespräch gekommen. Jetzt kann das Kohlestück seine Geschichte in einer Glasvitrine weitererzählen. Ab sofort ist die Steinkohle als Teil der Dauerausstellung »Du bist Teil der Geschichte, Deutschland seit 1945« zu sehen.
2: Fußball-Bundesligist SC Freiburg steht offenbar vor einem Rekordtransfer in seiner Vereinsgeschichte. Der Schweizer Mittelfeldspieler Joan Manzambi soll kurz vor einem Wechsel in die englische Premier League stehen. SWR-Reporter David Sastro.
5: Die Ablösesumme soll bei rund 60 Millionen Euro liegen. So viel hat der Sportclub für einen Spieler bislang noch nie eingenommen. Der SC wollte den Transfer auf SWR-Anfrage heute nicht bestätigen. Der Shootingstar spielt bei der WM eine herausragende Rolle, ist mit 3 Toren und 2 Vorlagen einer der großen Stars des Turniers. Mit der Schweiz steht er im Viertelfinale gegen Argentinien in der Nacht auf Montag deutscher Zeit. Im Achtelfinale fehlte er noch verletzt. Ob er spielen kann, ist noch unklar.
2: Der slowenische Radprofi Tadej Pogacar hat die 6. Etappe der Tour de France gewonnen. Er übernahm damit das gelbe Trikot des Gesamtführenden. Pogacar landete über gut 186 Kilometer von Po nach Gavarnie-Gedre vor dem Dänen Jonas Vingegaard und dem Mexikaner Isaac del Toro. Die Zeit 19.04 Uhr.
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7: Einen schönen guten Abend auf die Straßen. Wir starten auf der A8 München-Stuttgart zwischen Tunnel Grünbrücke-Eichelberg und Eichelberg ein defektes Fahrzeug. Und auf der A96 Lindau-München zwischen Kisleck und Leutkirch-Süd eine ungesicherte Unfallstelle. Das sind die weiteren Verkehrsmeldungen. A5 Basel-Karlsruhe zwischen Freiburg-Mitte und Freiburg-Nord 4 Kilometer Stau plus eine Viertelstunde. Und im weiteren Verlauf zwischen Rust und Lahr Bauarbeiten 2 Kilometer Stau. A5 Karlsruhe-Frankfurt zwischen Bruchsal und Waldorf-Wiesloch Baustelle 4 Kilometer Stau. Sie können da im Augenblick nicht auf die A6 drauf fahren. Die ist gesperrt. A81 Fahrtrichtung Singen. Zwischen Kreuz Stuttgart und Böblingen-Sindelfingen Unfallaufnahme 4 Kilometer Stau plus 20 Minuten. Die B274 St. Goarshausen-Limburg ist zwischen Bogel und Nastetten auf beiden Seiten wegen eines Unfalls gesperrt. Am besten Sie umfahren das Gebiet weiträumig. Und die B3 Weil am Rhein Freiburg ist zwischen Effringen-Kirchen und am Klingelberg immer noch auf beiden Seiten wegen des Unfalls gesperrt. Die Verkehrsinfos können Sie auch gern nachlesen auf swr4.de und in der kostenlosen App. Gute Fahrt.
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7: In Bad 9a-Ahrweiler 26 Grad bei Sonnenschein. In Esslingen auch superblauer Himmel 29 Grad. Bingen fast 30 Grad sonnig und in Buchen 26 Grad bei blauem Himmel. Mehr zum Wetter weiß Bernd Mattlener.
8: In den meisten Regionen Baden-Württemberg scheint heute Abend bis kurz vor 21:30 die Sonne. Örtlich halten sich noch ein paar Wolken. Die Nacht wird sternklar, teils mit dünnen Schleierwolken und das bei Tiefstwerten zwischen 18 und 11 Grad. Morgen überwiegt von früh bis spät Sonnenschein, höchstens lockere Wolken tauchen auf. Die Temperaturen steigen bis 28 Grad auf der Alp und 35 Grad am Hochrhein. Auch am Wochenende herrscht oft sonniges und ähnlich heißes Hochsommerwetter.
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7: Habe ich mich sehr drauf gefreut. Schönen guten Abend. Natürlich gucken wir auch gleich in der zweiten halben Stunde auf das tragische Ereignis des Tages, auf den Tod von Bonnie Tyler und haben da eine Extra-Folge selten, aber super, die zu ihrem Geburtstag eigentlich ausgestrahlt wurde. Aber die geht heute Abend auch nochmal. Gleich ab 19:30. Wir starten jetzt mit dem Jahr 77 und haben da Hot Chocolate auf der Liste. Als damals Frontmann Tony Wilson die Band verlassen hat, dachten viele, das war's, hier geht's nicht weiter. Und dann kam die große Überraschung. Eine Fremdkomposition, So You Win Again, die richtig gut geklappt hat. Hier ist sie.
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0: SWR 4 Verkehr, eine Warnung von der A5 Basel-Karlsruhe. Hier liegen zwischen Freiburg Süd und Freiburg Mitte Fahrzeugteile auf der Autobahn. Seien Sie bitte äußerst vorsichtig. So, jetzt hatten wir gerade Chuck E's in Love gehört. Übrigens auch ein feiner End-70er. Jetzt aber gehe ich mal auf das Thema, was können Sie eigentlich mit Sonnencreme alles anstellen? Sie könnten damit das Make-up von The Sweet nachmachen. Ohne große Schwierigkeiten. Wissen Sie noch, diese Trapeze um die Augen? Was haben wir damals zu diesen Hymnen wie Fox on the Run, Blockbuster und Little Willy gefeiert? Und diese Jungs sind auch einfach nicht tot zu kriegen. Auch heute, 50 Jahre später, stehen die auf den Bühnen der Welt. Und ganz vorne Gitarrenlegende Andy Scott, der zum letzten verbliebenen Gründungsmitglied der Band ist mittlerweile. Ja, und wer glaubt, dass das im Alter zur, wie soll man das sagen, anstrengenden Pflichtlektüre wird, irrt sich gewaltig. Denn er hat uns vor kurzem erzählt, Andy Scott, dass der Motor der Band eigentlich immer der gleiche geblieben ist.
1: Das einzig Ernsthafte, was uns damals interessierte, war unsere Musik. Sonst nahmen wir gar nichts ernst, machten uns aus allem einen Riesenspaß und hatten den auch. Heute ist das nicht anders. Man wird allerdings keine Band mehr in weihnachtsbaumähnlichen Kostümen auf der Bühne erleben. Wer heute nicht weiß, wer Sweet sind, der befindet sich am falschen Ort.
0: Wir wissen es auf jeden Fall. Und wir können diesen Spaß bis in die letzte Reihe hinein spüren. Andy Scott tourt unermüdlich weiter und er bringt mega Energie in die alten Klassiker. Das finde ich ein Beweis, dass echter Rock'n'Roll absolut kein Verfallsdatum hat. Also, wenn Sie es können, jetzt das Radio schön laut machen, den Glitzer rausfeuern und am besten Sie feiern einfach mal ein bisschen mit. Das pure Lebensgefühl der 70s. Hier sind für Sie mit zeitloser Power The Sweet und ihr Riesenkracher Little Willy.

So, Karteikasten auf. Wo haben wir denn die Jahr 78? Da sind wir auch schon. Genau. Wunderbarer Titel aus diesem Jahr. Er ist von Nick Seil, You Thrill Me. Natürlich bestes Material für 70er nach 7 hier in SWR 4. Schönen Abend wünsche ich.

0: Es ist 19.30 Uhr.
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0: Einen schönen guten Abend auf die Straßen. Wir starten mit einer Warnung für die A8 Karlsruhe-Stuttgart. Hier steht zwischen Pforzheim Nord und Pforzheim Ost ein defektes Fahrzeug auf der rechten Spur. Seien Sie bitte vorsichtig. A5 Basel-Karlsruhe zwischen Freiburg-Mitte und Freiburg-Nord. Baustelle 5 Kilometer Stau. Das dauert 20 Minuten länger. Auf der gleichen Autobahn zwischen Rust und Lahr Bauarbeiten 3 Kilometer Stau. Dann A5 Frankfurt-Karlsruhe zwischen Dossenheim und Kreuz-Heidelberg. Baustelle 2 Kilometer Stau. A81 Stuttgart-Singen zwischen Kreuz-Stuttgart und Böblingen-Sindelfingen. Unfallaufnahme 3 Kilometer Stau, das dauert 20 Minuten länger. Und die B3, Weil am Rhein-Freiburg, ist zwischen Effringen-Kirchen und am Klingelberg auf beiden Seiten wegen eines Unfalls gesperrt. Alle Verkehrsinfos können Sie auch nachlesen auf swr4.de und in der App. Gute Fahrt!
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0: In Münsingen Sonne, 25 Grad, auch in Neuwied bestes Sonnenwetter, 27 Grad, Baden-Baden 29 und Bad Neuenahr-Ahrweil 26 Grad. Heute Nacht wird's sternenklar, mal kommen ein paar völlig harmlose Wolken durch. Gut, wenn die nicht harmlos werden. Bisschen Regen wäre schon fein, kommt aber nicht. Wir haben Temperaturen von 18 bis 11 Grad, am kühlsten im Allgäu. Und dann morgen neben harmlosen Wolken oft Sonne. Zwischen 27 Grad im Westerwald und 35 Grad am Hochrhein sind da zu erwarten. Und jetzt geht's bei uns weiter mit selten, aber super, einer Spezialfolge heute Abend. Jetzt muss ich mal kurz gucken, wo mein Mauspfeil hin ist. Denn ohne den kann ich jetzt keine passende Musik einblenden. Also, sie war die Frau mit der Reibeisenstimme und einer Energie, die uns wirklich alle über Jahrzehnte begleitet hat, Bonnie Tyler. Und heute, das haben Sie mitbekommen, mussten wir Abschied von ihr nehmen. Ihre Musik, und das ist bei großen Stars immer so, die bleibt aber auf ewig. Wissen Sie noch, erst vor wenigen Wochen, am 10. Juni, hat mein Kollege Hans-Jürgen Finger ihr eine ganz besondere Ausgabe seiner Sendung Selten, aber super gewidmet. Er hat die Raritäten und die ganz großen emotionalen Momente ihrer Karriere für sie herausgesucht. Und aus diesem heutigen, wirklich traurigen Anlass holen wir diese Highlight-Sendung nochmal für sie aus dem Archiv. Also, gleich geht's hier weiter mit der, ja, Ausgabe, die eigentlich zum Geburtstag gedacht war, von Bonnie Tyler von Selten, aber super.
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eine blonde Löwenmähne und dazu einen Doppelpack Sandpapier zwischen den Stimmbändern, die eine unglaubliche Power entwickeln. Das ist unverkennbar Bonnie Tyler. Am 8. Juni 1951 erblickte die walisische Rockröhre als Gaynor Hopkins das Licht der Welt und ist somit nun 75 Jahre alt. Anlass für mich, sie heute im Selten aber Super in den Mittelpunkt zu stellen. Hallo und herzlich willkommen dazu. Eigentlich sollte sie bereits auf Tournee sein, doch gesundheitliche Probleme haben diese Pläne durchkreuzt. Schon seit Wochen sorgen sich Familie und Fans um die Künstlerin, die nach einer Notoperation am Darm im portugiesischen Faro im Krankenhaus liegt. Neben den Geburtstagsglückwünschen stehen derzeit somit besonders die besten Genesungswünsche im Vordergrund.

Bonnie Tyler wuchs zusammen mit 5 Geschwistern in einem kleinen Ort nahe der walisischen Stadt Swansea auf. Der Vater war Bergmann, die Mutter Hausfrau und Opernfan und in der Familie wurde Musik sehr geliebt. Schon während ihrer Kindheit hat sie in der Kapelle gesungen und in diesem Rahmen gab sie auch ihren ersten öffentlichen Auftritt. Bereits damals träumte sie davon, Sängerin zu werden. Eine Haarbürste diente als Mikrofon, als sie vor dem Spiegel stand und Tina Turner und Janis Joplin kopierte. Als 16-Jährige brach sie die Schule ab und jobbte als Obst- und Gemüseverkäuferin in einem Supermarkt. Wegweisend war ein Jahr später ihre Teilnahme an einem Talentwettbewerb, den ein Rugby-Club veranstaltete. Dort wurde sie Zweite, unter anderem mit diesem Lied.

Those Were the Days mit ihrer walisischen Nachbarin Mary Hopkin, die nur ein paar Häuser weiter wohnte und der Familie von Bonnie Tyler immer frische Pfannkuchen vom Markt mitbrachte. Das gute Abschneiden bei dem Wettbewerb gab Bonnie Tyler Selbstvertrauen. Sie schloss sich der Band Bobby Wayne and the Dixies als Background-Sängerin an, bevor sie ihre eigene Gruppe Imagination gründete und durch die Clubs tingelte. Damals war es für Leute einfacher, ins Musikgeschäft einzusteigen, weil es mehr Clubs und Tanzlokale gab. Es gab noch nicht so viele DJs, sondern Livebands. Also sang ich 7 Jahre lang in Clubs die Hits aller anderen. Wir hatten verschiedene Abende, an einem spielten wir Blues, an einem anderen Pop oder Country, so Bonnie Tyler in einem Zeitraum.

Bonnie Tyler sang gerade auf der Bühne diesen Tina Turner-Klassiker, als der Talentscout Roger Bell zufällig auf sie aufmerksam wurde. Eigentlich war er nach Süd Wales gekommen, um eine Band zu sehen, die in dem Club eine Etage höher spielte. Er verwechselte jedoch das Stockwerk und hörte stattdessen Bonnie Tyler. Das hatte Folgen, denn wenig später erhielt sie eine Einladung nach London ins Plattenstudio für eine Demoaufnahme. Doch es vergingen nochmals 2 Jahre, bis Bewegung in die Sache kam. Zu dieser Zeit bekam der Produzent David McKay Besuch von dem Songwriting-Team Ronnie Scott und Steve Wolf, die eine passende weibliche Stimme für ihre neuesten Songs suchten. McKay erinnerte sich an Bonnie Tyler und arrangierte ein Treffen. Kurze Zeit später erschien ihre erste Single, und das war im Frühjahr 1976.

So klang ihr Plattendebüt, welches aber außer Radioeinsätzen in ihrer Heimat Wales keine Aufmerksamkeit auf sich zog. Dieser Flop sollte sich mit ihrer zweiten Platte nicht wiederholen. Und so sorgte ihre Plattenfirma entsprechend vor und verdoppelte die Werbemaßnahmen. Sie ließ Radio-DJs und Journalisten einfliegen, die sich mit Bonnie zu einem Bankett und einer Pressekonferenz trafen. Diese Strategie mag etwas zu offensichtlich gewesen sein, aber sie ging auf, denn die Single erhielt begeisterte Kritiken und ganzseitige Anzeigen in der Musikpresse. Das alles fand wegen diesem Titel

1977 erreichte die Single Platz 9 in den britischen Charts. Bei uns behauptete sie sich 33 Wochen lang in den Bestsellerlisten und kletterte bis auf Rang 3. Auch in den Niederlanden stand sie in den Hitparaden, ebenso in Österreich, Schweden und sogar Südafrika. Es war schon eine kleine Überraschung, einen Hit zu landen. Darüber hatte ich vorher nie wirklich nachgedacht. Ich genieße es, äußerte sie damals gegenüber einem englischen Branchenblatt. Gleichzeitig betonte sie jedoch, dass sie sich damit nicht identifizieren könne. Meine nächste Single wird viel mutiger sein. Ich mag es nicht, wenn man mich einfach als eine weitere Mary Hopkin abtut, so die Tyler. Und das war Single Nummer 3.

Diese Nummer war auch auf ihrer ersten LP The World Starts Tonight zu finden, die 1977 auf den Markt kam. Mit More Than a Lover gelang aber kein so großer Hit wie erhofft. Der Song wurde sogar von den Playlists verbannt, weil manche aus dem Text sexuelle Anspielungen herauszuhören glaubten. Aber all dies verschaffte ihr zusätzliche Aufmerksamkeit. Doch die Auftritte und Interviews setzten zunehmend ihrer Stimme zu. Und da sie durch Stimmbandknötchen bereits vorbelastet war, riet man ihr nun zu einer Operation. Dabei entfernte der Chirurg mehr als vorgesehen, was zu ihrer rauen Stimme führte. Damals wusste sie aber noch nicht, dass sie dadurch eine der bekanntesten Künstlerinnen der Musikgeschichte werden würde.

Musik aus ihrem zweiten Album Natural Force, das Material für gleich 5 Single-Auskopplungen bot und Heaven war der Vorreiter. Begleitet wurde sie auf der LP von den Musikern, welche sie auch auf ihren Tourneen dabei hatte und die sich The Bonnie Tyler Band nannten. Glanzstück der Scheibe war zweifellos dieser Titel.

Ich war fest davon überzeugt, dass dies ein Hit werden würde, sagte der Produzent David McKay. Allerdings war die Plattenfirma anderer Meinung. Elvis war inzwischen verstorben und daher wurde das Hauptaugenmerk darauf gelegt, seine alten Hits neu aufzulegen. It's a Heartache könnte frühestens in 8 Monaten als Single herauskommen, so die damalige Aussage. Darüber frustriert beriefen McKay sowie die Songwriter Ronnie Scott und Steve Wolfe ein Treffen mit dem Leiter der Plattenfirma ein, um ihre Zukunft bei dem Label zu besprechen und waren dabei sehr direkt. Wenn ihr nicht bereit seid, das zu veröffentlichen, werden wir den Vertrag kündigen. Der Plattenboss hörte sich den Titel an und gab danach die Anweisung, ihn in der folgenden Woche herauszubringen.

Das war die B-Seite von It's a Heartache. Die Single bedeutete für sie den endgültigen Aufstieg in die erste Liga, lief rund um den Globus höchst erfolgreich und platzierte sich nicht nur in den Pop, sondern auch in den Country-Charts. Sie öffnete ihr auch die Türen ins amerikanische Musikgeschäft. Ich war mit Interviews völlig ausgelastet, sagte Bonnie Tyler später über die Zeit in den USA. Ich musste manchmal schon um 5 Uhr morgens aufstehen und mit Journalisten frühstücken. Den ganzen Tag lang Interviews und abends trat ich dann als Vorgruppe von Tom Jones im Greek Theater in Los Angeles auf. So ging das nonstop.

Auch die Langspielplatte Natural Force geriet zum Meilenstein. Sie war die bestverkaufte während ihrer Vertragszeit beim Label RCA. Unter diesem Dach kamen ihre ersten 4 Alben heraus. Von viel Promotion wurde auch ihr nächster Longplayer begleitet, der den Titel Diamond Cut trug. Hierzu gab es aber auch kritische Stimmen. Fachleute äußerten, dass Tylers neue Nummern zu sehr auf den Country-Markt ausgerichtet seien und auch die Sängerin selbst fühlte sich mit dem Material nicht wohl. Ich hatte überhaupt keinen Einfluss darauf, was ich tat. Ich stand bei einer Produktionsfirma unter Vertrag und die Leute, die mich managten, waren auch Songwriter. Deshalb ließen sie mich nur ihr Material aufnehmen und ich hatte daher keine Wahl.

Bonnie Scott und Steve Wolfe verfolgten verschiedene Ansätze, um das Image von Bonnie Tyler aufzufrischen. Sie versuchten es mit Disco-Klängen, erschlossen neue Märkte und schickten die Künstlerin auf ihre erste Tour durch Skandinavien. In Großbritannien trat sie neben Johnny Cash, Rita Coolidge und Kris Kristofferson bei einem Country-Festival auf und startete ihre erste Tournee durch Japan. Dort nahm sie für United Kingdom beim Yamaha World Popular Song Festival in Tokio teil und siegte. Ihr Wettbewerbserfolg mit dem Titel Sitting on the Edge of the Ocean führte dazu, dass sie sich erstmals in den japanischen Charts platzieren konnte.

Der Song war auch auf ihrer 1981er LP Goodbye to the Island zu finden, die lediglich in Norwegen den Sprung in die Charts schaffte. Es war beinahe schon ein prophetischer Titel, denn ihre Vorstellungen deckten sich nicht mehr mit dem, was Ronnie Scott und Steve Wolf planten. Ich hatte keine Lust mehr, diese Country-Rock-Musik zu machen. Ich wollte mehr in Richtung Rock gehen. Das Album hätte eigentlich Goodbye Country, Hello Rock heißen müssen, sagte sie in einem SWR-Interview. Hören wir in die Scheibe doch nochmal rein und starten mit dem Titelsong, der ein sehr schönes Lied gewesen sei, so Bonnie Tyler. Goodbye.

Neuen Schwung erhielt ihre Karriere erst durch den Wechsel der Plattenfirma. Durch die Zusammenarbeit mit dem amerikanischen Produzenten Jim Steinman konnte sie endlich tun, was sie schon immer wollte: Rocksongs interpretieren. Ihre Neuausrichtung erwies sich als Volltreffer. Gleich die erste Veröffentlichung, Faster Than the Speed of the Night, gespickt mit zahlreichen Coverversionen großer Rockhits und dem Powersong Total Eclipse of the Heart, brach Rekorde. Damit war sie die erste Sängerin, die in den britischen Albumcharts direkt von 0 auf Platz 1 kam und damit Pink Floyd von der Spitzenposition verdrängte. In Amerika schubste sie mit der Produktion sogar Michael Jackson vom Hitparadenthron. Zudem brachte ihr das Album 2 Grammy-Nominierungen ein.

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1: Bonnie Tyler erinnerte sich im SWR-Interview an die erste Begegnung mit Jim Steinman in seinem New Yorker Apartment. Ich sollte ihm einige meiner Songs vorspielen und er spielte mir seine vor. Manches gefiel ihm sofort, anderes wieder nicht. Meine Version des Creedence Clearwater Revival Hits Have You Ever Seen the Rain, die er sofort mitsang, mochte er. Das war unser kleinster gemeinsamer Nenner, bei dem wir uns trafen.

Die Arbeit mit Jim Steinman entwickelte sich zu einem Höhepunkt ihrer Karriere. Sie bildeten ein Dream Team. Alles passte haargenau. So stammt auch die Hymne Holding Out for a Hero aus dem Soundtrack des Films Footloose von ihm. Mit den rockigen Titeln war ein kompletter Imagewechsel verbunden. Bonnie Tyler wurde zu der, wie wir sie heute kennen. Lederoutfit, auffällige Ohrringe und dazu die Strubbelfrisur, über die Tyler in einem SWR-Interview mutmaßte, der Verbrauch an Haarspray habe sicher der Ozonschicht zugesetzt.

Vielleicht sind sie eben hellhörig geworden, denn The Best ist mit Tina Turner untrennbar verbunden. Bonnie Tyler war aber die Erstinterpretin, nachzuhören auf der 1988er Produktion Hide Your Heart. Sie enthielt noch mehr solche Beispiele wie Save Up All Your Tears, später ein Hit für Robin Beck. Baby.

Tränen hat es im Studio zwar vermutlich nicht gegeben, als Bonnie Tyler zusammen mit Shakin' Stevens einen Titel aufnahm. Die Arbeit als solche gestaltete sich jedoch nervenaufreibend, denn er war für seine Launen bekannt. So war es auch bei dem gleichfolgenden Duett, doch tags darauf schickte er ihr als Entschuldigung Blumen. Der Hintergrund war, dass ich meinen Teil der Aufnahmen schnell und professionell erledigt hatte. Das hat ihn wohl gewurmt. Ja.

Außer mit Shakin' Stevens stand Bonnie Tyler noch mit etlichen weiteren berühmten Musikern und Sängern im Studio. Unter ihnen beispielsweise Mike Oldfield und Cliff Richard.

Sophias Reim war ein Geniestreich gelungen. Bis zu diesem Zeitpunkt hatte Bonnie Tyler noch nie in deutscher Sprache gesungen. Und nun kommt ein weiterer einheimischer Musikgigant ins Spiel. Dieter Bohlen schrieb eine ganze Reihe von Liedern für sie, mit denen er ihr Anfang der 1990er Jahre zu neuen Erfolgen verhalf. Bitter Blue konnte es in einigen europäischen Ländern mit dem Erfolg ihres karriereprägenden Albums Faster Than the Speed of Night aufnehmen und erhielt beispielsweise in Norwegen dafür vierfach Platin. Es hat Spaß gemacht, mit ihm zu arbeiten. Bei einigen Stücken hat er seinen Namen gar nicht erst angegeben, um mir nicht zu schaden. Er wusste, dass seine Person sehr polarisiert. So nannte sich Dieter Bohlen bei diesem Hit Howard Houston.

Musik zu dem Tatort Der Fall Schimanski, der 1991 lief. Eine aufregende Sache war für Bonnie Tyler auch die Teilnahme für Großbritannien am Eurovision Song Contest. 2013 sang sie in Malmö Believe in Me, erreichte jedoch nur den 19. Platz. Ich habe mit diesem großartigen Song mein Bestes gegeben, sagte sie darüber und fügte hinzu, ich bin so froh und glücklich, dass ich es getan habe, denn es war eine unglaubliche Erfahrung.

0: The best is yet to come. Das Beste kommt erst noch. Dieses Versprechen konnte Bonnie Tyler leider nicht mehr einhalten. Sie ist nun im Alter von 75 Jahren verstorben. Aus diesem Grund war ihr die heutige Ausgabe von Selten, aber super noch einmal gewidmet.
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4: Um 20 Uhr mit Ines Kunze. Die Polizei in Baden-Württemberg soll die Nationalität von Verdächtigen in Zukunft grundsätzlich nennen. Auch wenn sich zwischen dieser und der Straftat kein möglicher Zusammenhang ergibt. Das will Innenminister Hagel ändern. Der CDU-Politiker will sich auch dafür einsetzen, dass bundesweit die Staatsangehörigkeit genannt wird. Bislang prüft die Polizei im Land vor jeder Veröffentlichung, ob ein sachlich begründetes öffentliches Interesse an der Nennung der Staatsangehörigkeit besteht. Der Bundestag hat ein Gesetz zur Förderung neuer Gaskraftwerke beschlossen. Es soll höhere staatliche Anreize und gelockerte Regeln für die Anlagen geben, um die Stromversorgung zu gewährleisten. Aus dem Hauptstadtstudio Jasper Ruppert.
5: Man lege den Sicherheitsgurt an das Stromsystem an. Mit diesen Worten lobt CDU-Politiker Sepp Müller das Gesetz im Bundestag. Erneuerbare Energien spielen eine wichtige Rolle, aber man brauche Sicherheit für die Zeit, wenn die Sonne nicht scheint und der Wind nicht weht. Diese Sicherheit sollen nun neue Gaskraftwerke liefern. Mehrere Ausschreibungsrunden soll es dafür geben, die ersten bereits in diesem Jahr. Daran gibt es Kritik. In der Debatte nennen die Grünen das Gesetz fatal für den Klimaschutz, die Linke warnt vor steigenden Energiepreisen und die AfD fordert die Rückkehr zur Atomkraft.
4: Die unabhängige Monopolkommission hat der Bundesregierung wie alle 2 Jahre ihr Gutachten zum Wettbewerb in Deutschland vorgelegt. Darin fordern die Fachleute die Regierung zu einem anderen Kurs bei der Energie- und Wirtschaftspolitik auf. Die Probleme der Industrie ließen sich nicht durch immer neue Einzelmaßnahmen lösen. Viele staatliche Eingriffe seien teuer und wirkungslos. Konkret kritisierte das Beratungsgremium Maßnahmen wie den Tankrabatt oder das System der Stromhilfen, das kaum noch zu überblicken sei. Es brauche stattdessen harten Wettbewerb und Rahmenbedingungen, die Innovation ermöglichten. Nach der Eskalation im Konflikt zwischen den USA und dem Iran steht der Schiffsverkehr in der Straße von Hormuz wieder so gut wie still. Nur 2 Tanker passierten in den frühen Morgenstunden Schiffsdaten und Branchenkreisen zufolge die Meerenge. Zuletzt waren es täglich rund 40 gewesen. Grund für die erneute Blockade sind die gegenseitigen Angriffe von USA und dem Iran. Iranische Streitkräfte hatten heute wieder US-Militärstützpunkte in benachbarten Golfstaaten attackiert. Die Angriffe gefährden den vor 3 Wochen vereinbarten Waffenstillstand zwischen den beiden Staaten. Das Wetter in Baden-Württemberg und Rheinland-Pfalz. Die Nacht bleibt überwiegend klar, Tiefstwerte 18 bis 11 Grad. Morgen wenig Sonne und Wolken, 27 Grad im Westerwald und 35 Grad am Hochrhein. Auch am Wochenende viel Sonne, nur ab und zu lockere Wolken. Das Ganze bei 29 bis 35 Grad. Und das waren die Nachrichten für Baden-Württemberg und Rheinland-Pfalz. Die Zeit, das wird gleich 20.03 Uhr.
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6: Einen schönen guten Abend auf die Straßen. Wir starten auf der A5 Basel-Karlsruhe. Zwischen Freiburg Süd und Freiburg Nord. Baustelle 6 Kilometer Stau. Da brauchen Sie 30 Minuten länger. Auf der gleichen Autobahn zwischen Rust und Lahr. Baustelle 3 Kilometer Stau. A5 Frankfurt-Karlsruhe. Zwischen Dossenheim und Kreuz Heidelberg. Bauarbeiten. Dort 2 Kilometer Stau. A7 Ulm-Würzburg. Zwischen Marktbreit und Kitzingen. Baustelle 2 Kilometer Stau plus 20 Minuten. Und die A81 Fahrtrichtung Singen zwischen Sindelfingen-Ost und Böblingen-Sindelfingen läuft eine Unfallaufnahme, deswegen 3 Kilometer Stau und 30 Minuten mehr. Alle Verkehrsinfos finden Sie auch im Netz auf swr4.de und in der kostenlosen App. Gute Fahrt.
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7: Ganz herzlich willkommen zum allergoldigsten Donnerstag der Woche im Südwesten. Kühl ist ja groß angesagt in diesen Tagen. Kühles Plätzchen finden, kühle Getränke. Und mit den coolen Goldies runden wir das alles ab und starten direkt mit dem Song über einen Cool Cat, über Daddy Cool. Das ist ein irrer Klassiker, der hält sich, ist ein Dance-Hit, ein Party-Hit. Dabei hat er eigentlich nur 2 Zeilen Text, also 10 Wörter. She's crazy like food. Also das überfordert uns auch bei hohen Temperaturen oder spät in der Nacht nicht. Das war ein Geniestreich damals vom Produzenten Frank Farian. Und ich find's cool, dass Sie heute Abend dabei sind.
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Das ist das Versprechen von den Four Tops. Ich bin für dich da. Tja, immer gut zu wissen. 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Wir sind cool heute mit den Goldies. Naja, eigentlich sind wir immer cool, aber heute besonders. Denn jetzt kommt auch eine coole Truppe, Kid Creole und seine Kokosnüsse, also seine Tänzerin. Gibt eine witzige Story drumherum. August Danelle ist Kid Creole. Danelle ist aus New York. Also der ist quasi per Geburt schon cool. Und mit seinem Bruder, ebenfalls cool, weil auch New Yorker, ist er mit seiner Band Dr. Buzzards Original Savannah Band damals im legendären Studio 54 aufgetreten. Also er hat schon immer die Inszenierung gemocht. Als Kid Creole hat er sich dann Charaktere in der Band ausgedacht. Seine Frau Adriana Kegi, eine Schweizerin, war für die Coconuts zuständig, Kostüme, Choreografie. Und Kid Creole war natürlich der Bandleader. Und bei Stool Pigeon, also beim Spitzel, war vor allem das Hacha-Cha-Cha genial. Also jetzt alle zusammen Hacha-Cha-Cha.

0: Christopher Cross, Schnell wie der Wind in den Goldies auf SWR 4. Und Clemens Stacke schreibt aus Deisbach, er wünscht sich die Shadows Apache, findet er ein sehr schönes Lied und findet, dass es zu selten läuft. Hat er richtig gemacht, einfach sich gewünscht. Er genießt die Goldies jede Woche aufs Neue und schickt viele Grüße aus dem schönen Deisbach. Und ich habe nachgeguckt, kannte ich nämlich nicht. Das schöne Deisbach liegt im Rhein-Neckar-Kreis. Also Clemens Stacke hat das alles richtig gemacht. Er hat eine Mail ins Studio geschrieben über unsere App. Das geht natürlich auch über die Homepage über swr4.de oder mit WhatsApp können Sie schreiben oder anrufen mit dieser Nummer.
1: 0711 92 92 92 92.
0: So, jetzt muss ich aber auch die Shadows spielen. Dieses Stück war auf Position 1 der Charts in Großbritannien, Australien, Frankreich, Irland, Neuseeland, Spanien und Südafrika. In den USA Fehlanzeige, denn dort wurde keine Promotion dafür gemacht und da ging er einfach unter. Bei uns in Deutschland hoch bis auf Position 6, aber der Apache hat sich 36 Wochen in den Charts gehalten, also ein Dreivierteljahr.

0: Es ist 20.30 Uhr.
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0: Einen schönen guten Abend auf die Straßen. Wir starten mit einer Warnmeldung von der A60 Rüsselsheim-Mainz. Hier steht zwischen Ginsheim-Gustavsburg und Mainz-Laubenheim ein defektes Fahrzeug rum. A5 Basel-Karlsruhe zwischen Freiburg-Süd und Freiburg-Nord. Baustelle, hier 5 Kilometer Stau plus 30 Minuten. Im weiteren Autobahnverlauf zwischen Rust und Lahr auch eine Baustelle, hier 2 Kilometer Stau. Und dann weiter in Fahrtrichtung Frankfurt zwischen Karlsruhe-Nord und Bruchsal. Da laufen Markierungsarbeiten. 4 Kilometer Stau plus 15 Minuten. A7 Ulm-Würzburg zwischen Marktbreit und Kitzingen. Baustelle 3 Kilometer Stau. Da brauchen Sie 25 Minuten länger. Und A81 Stuttgart-Singen zwischen Sindelfingen-Ost und Böblingen-Sindelfingen. Geräumte Unfallstelle 3 Kilometer Stau. Alle Verkehrsinfos können Sie auch nachlesen auf swr4.de und in der kostenlosen App. Gute Fahrt.
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0: Pardon. Das war jetzt zu früh gefreut. Was für ein herrlicher Abend. Radolf Zell, 28 Grad bei Sonne. In Speyer das Gleiche. Bietigheim-Bissingen, 28 Grad, blauer Himmel. Und in Kaiserslautern Sonne bei 28 Grad. Die Nacht wird sternenklar, mal leicht bewölkt. Bei Werten von 18 bis 11 Grad. 11 Grad werden es im Allgäu. Und dann morgen neben harmlosen Wolken oft auch Sonnenschein. Es gibt zwischen 27 Grad im Westerwald und 35 am Hochrhein.
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2: Hallo zusammen zurück. Hier sind die Goldies. Wollen wir ein bisschen Reise in die Vergangenheit machen? Okay, wir brauchen einen DeLorean und wir brauchen Doc Brown und der erklärt uns.
3: Dieser Kasten macht Zeitreisen überhaupt erst möglich. Der Fluxkompensator. Hier oben musst du deine Zielzeit einprogrammieren.
2: Genialer Film. Und wir erinnern uns natürlich, als Marty McFly in der Vergangenheit seiner Eltern, die versammelte Klassenstufe seiner Eltern beim Abschlussball total schockt und sie ratlos zurücklässt. Als er die E-Gitarre strapaziert und auf dem Boden, auf dem Rücken liegend traktiert mit einem Chuck Berry Song. Und der kommt jetzt.
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End of the Line, aber nicht für die Goldies, nur für die Traveling Wilburys hier im Moment in den Goldies auf SWR 4. Ein Regen geht jetzt gleich runter. Ziemlich kalt und auch ungemütlich. Und Carter ist weg. Holly Golightly hat ihn ausgesetzt, so wie sie Paul loswerden möchte. Aber der lässt es nicht zu. Und sie findet zum Glück auch den Carter wieder. Happy End. Und es schüttet wie aus Kübeln in New York. Ah, ich hätte ja so gern gewusst, wie es weitergegangen ist mit den beiden. Eine Fortsetzung gab's aber nie. Und stellvertretend für diesen Kultfilm Frühstück bei Tiffany kommt jetzt ein Song ohne Regen, aber an einem kühlen Abend auf dem Fenstersims an der Feuertreppe gesungen von der wunderbaren Audrey Hepburn, Moon River natürlich.

Alles beim Alten, still the same, Bob Seger in den Goldies auf SWR 4. Also was Sie so alles erleben und mir schreiben, das finde ich super. Vielen lieben Dank dafür. Und erstmal muss ich vorneweg schicken, dass der Stefan Kreuz heimlich geschrieben hat in die Sendung, während seine Frau ahnungslos die Goldies hört. Und er hat eine gute Geschichte aus Frankreich auf Lager. Jetzt wär's toll, schreibt der Stefan, richtig toll. Le Champs-Élysées von Joe Dassin. Wir waren in Frankreich an einem See und ein Mann hat's auf der Gitarre gespielt. Das war toll. Und vorher hat er noch ein Gesicht in der Melone geschnitzt. Das ist ja irre. Ein toller Nachmittag und meine Frau weiß nicht, dass ich schreibe. Sie hört gerade deine Sendung. Und dann grüß sie doch bitte von mir. Gut, ich grüße dich, liebe Frau vom Stefan, der heimlich am Computer sitzt und den Musikwunsch abgesetzt hat. Und dann hören sie jetzt diesen Chanson zusammen, der Stefan und seine Frau, und denken an Frankreich. Weil zusammen erinnern an einen schönen Tag, den man zusammen erlebt hat, und dann den passenden Goldie dazu. Also ich finde, das ist schon ziemlich nah am perfekten Abend. Den Gitarrenspieler vom See konnten wir nicht auftreiben. Dafür haben wir Joe Dassin aus dem Archiv bemüht. Hier ist er.

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1: Um 21 Uhr mit Ines Kunze. Der Konflikt zwischen den USA und dem Iran droht weiter zu eskalieren. Jordanien hat nach eigenen Angaben mehrere in seinen Luftraum eingedrungene iranische Raketen abgefangen. Die iranischen Revolutionsgarden teilten über staatliche Medien mit, diese Raketen seien als Vergeltung für die jüngsten US-Angriffe abgefeuert worden. Die USA hatten ihre Angriffswelle am Morgen für beendet erklärt. Währenddessen ist der Schiffsverkehr in der Straße von Hormus offenbar weitgehend eingestellt worden. Die umstrittene Kürzung der Honorare für Psychotherapeutinnen und Therapeuten ist vorerst gestoppt. Das Landessozialgericht Berlin-Brandenburg hat die sofortige Vollziehung ausgesetzt. Geklagt hatte die Kassenärztliche Bundesvereinigung, die auch die Psychotherapeuten vertritt. Der Beschluss im Eilverfahren sei rechtskräftig, hieß es vom Gericht. Wann über die Klage in der Hauptsache entschieden wird, sei offen. Die geplante Honorarabsenkung hatte zu bundesweiten Protesten geführt. Die Polizei in Baden-Württemberg soll künftig immer die Nationalität von Tatverdächtigen in ihrer Pressearbeit erwähnen. Innenminister Hagel will eine entsprechende Verwaltungsvorschrift von Innen- und Justizministerium ändern. Bisher nennt die Polizei die Nationalität nur dann, wenn ein sachlich begründetes öffentliches Interesse besteht. Annika Jahn.
2: Laut Innenminister Hagel führt das zu fehlendem Verständnis und Kritik in der Bevölkerung und bei den Medien. Er will, dass die Nationalität einheitlich immer von der Polizei veröffentlicht wird. Es sei denn, Jugendschutz, laufende Ermittlungen oder die Gefahr, dass dadurch ein Tatverdächtiger nicht mehr anonym bleiben kann, stehen dem entgegen. Dieses Vorgehen sei besonnen, sachlich und ohne ideologische Scheuklappen, so der CDU-Politiker. In Bayern, Mecklenburg-Vorpommern, Schleswig-Holstein und Nordrhein-Westfalen gibt es die Regel bereits.
1: Vor dem Fußball-WM-Spiel Frankreich gegen Marokko haben die Behörden in Frankreich die Sicherheitsvorkehrungen hochgefahren. Der französische Innenminister warnte die Fans, Ausschreitungen jeglicher Art würden nicht geduldet. Dazu Julia Burte.
3: In der Hauptstadt Paris dürfen die Bars und Kneipen ihre Open-Air-Terrassen heute länger geöffnet halten als sonst. Auf diese Weise will man große Massenansammlungen wie etwa bei Fanzonen vermeiden. Randale bei Fußballspielen hat in Frankreich geradezu Tradition. Beim letzten WM-Aufeinandertreffen von Marokko und Frankreich im Jahr 2022 hatte die Mehrheit zwar friedlich gefeiert, aber die Bilanz der Nacht fiel am Ende doch düster aus. Es hatte sogar einen Todesfall gegeben.
1: Das Wetter in Baden-Württemberg und Rheinland-Pfalz. Die Nacht bleibt überwiegend klar, morgen dann wenig Wolken und viel Sonne. Das Ganze bei maximal 27 Grad im Westerwald und bis zu 35 Grad am Hochrhein. Und auch am Wochenende gibt's viel Sonne, nur ab und zu lockere Wolken. Das Ganze bei 29 bis 35 Grad. Die Zeit 21.03 Uhr.
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4: Einen schönen Gruß auf die Straßen. Wir starten mit einer Warnung von der A67 Mannheim-Darmstadt. Hier in der Ausfahrt Gernsheim ein defekter Laster im Kurvenbereich. Dann die 81 Fahrtrichtung Singen. Da liegt zwischen Rottenburg und Horb ein Verkehrsschild auf der Autobahn. Und auf der B47 Worms-Wattenheim zwischen Worms und A61 Kreuz-Worms eine ungesicherte Unfallstelle. Das sind die weiteren Verkehrsmeldungen. A5 Basel-Karlsruhe zwischen Freiburg-Mitte und Freiburg-Nord. Baustelle 5 Kilometer Stau. Das dauert 30 Minuten länger. Dann weiter auf der A5 zwischen Rust und Lahr wird ebenso gebaut. 2 Kilometer Stau. Und weiter oben Fahrtrichtung Frankfurt zwischen Karlsruhe Nord und Bruchsal. Da werden Markierungsarbeiten gemacht. Deswegen 3 Kilometer Stau, 20 Minuten Verzögerung. A7 Ulm-Würzburg zwischen Marktbreit und Kitzingen. Bauarbeiten 2 Kilometer Stau. Sie brauchen 25 Minuten länger. Und A8 in Fahrtrichtung München zwischen Mühlhausen und Hohenstadt. Baustelle 2 Kilometer Stau. Die B27 ist in Stuttgart zwischen Heilbronner Straße und Mia-Seger Straße wegen eines brennenden Fahrzeugs gesperrt. Am besten, Sie meiden das Gebiet, wenn möglich. 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
5: Hallo zusammen, zurück bei den Goldies. Annie Lennox hat als Kellnerin gejobbt, so hat sie Dave Stewart kennengelernt. Sie haben sich verliebt, sind zusammengezogen, aber dann war irgendwann aus der Beziehung die Luft raus, so nach 4 Jahren. Sie haben das beendet und ihre Energie in ihr neues Projekt gesteckt, nämlich in die Eurythmics. Da war natürlich eine gewisse Spannung zwischen den beiden, positiv, kreativ und manchmal auch ein bisschen melancholisch, wie hier mit dem Regen. Den hören wir jetzt und er kühlt uns runter. Hier kommt er schon wieder, der Regen.
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0: skrupellos Autoverkäufer und sein autistischer Bruder Raymond.
1: Ich bin ein ausgezeichneter Fahrer. Mein Daddy lässt mich langsam in der Auffahrt fahren. Es sind nur 45 Kilometer mehr auf dem Tacho, seit ich ihn vor einer Woche am letzten Sonnabend fuhr.
2: Bruno, wer ist dieser Kerl?
3: Raymond ist Ihr Bruder.
2: Mein Bruder? Hä? Ich habe keinen Bruder.
0: Doch, er hat tatsächlich einen, auch wenn er es nicht wusste. Und er muss sich jetzt um ihn kümmern. Tom Cruise und Dustin Hoffman sind ja sehr unterschiedlich und funktionieren aber großartig miteinander in diesem Barry Levinson-Film. Hoffman bekam den Oscar für diese Rolle und hat damit auch eine Lanze gebrochen. Für Menschen mit einer autistischen Beeinträchtigung, aber eben auch für ihre speziellen Fähigkeiten. Darüber hatte man vorher gar nicht so geredet. Die beiden sind jetzt im Diner und werden von einer freundlichen Kellnerin bedient.
4: Guten Morgen. Kaffee?
5: Ja, gute Idee.
6: Sally Dips, Dips Sally, 46100192.
4: Woher kennen Sie meine Telefonnummer?
5: Woher kennst du sie?
6: Ich sollte doch gestern das Telefonbuch lesen. Dips Sally, 46100192.
5: Er merkt sich alles. Kleinigkeiten manchmal. Wie machst du das?
6: Ich weiß nicht.
5: Kannst du das Buch auswendig?
6: Nein.
5: Du hast vorhin angefangen?
6: Ja.
5: Wie weit bist du gekommen?
6: G.
5: G?
6: G, Godsecker, William Marshall Godsecker.
5: Auswendig kannst du es bis G?
6: Ja, G.
5: A, B, C, D, E, F, G?
6: G, Hälfte von G.
0: Er ist nur bis G gekommen, bis halb G. Also die Filmmusik, die es da gab, die hat ein junger Mann namens Hans Zimmer geschrieben. Und der hat da seine erste Oscar-Nominierung bekommen und war dann auf einen Schlag ganz heiß in Hollywood. Er hat eine neue Mischung aus echten Instrumenten und aus dem Computer gemacht und neue Perspektiven für Filmmusik möglich gemacht. Und das hat sich so angehört.

0: Sunrise Call on Me. Kommt Ihnen bekannt vor, aber mit einem anderen Text, ja? Da gab es auch mal eine deutsche Version. Und zwar Jürgen Drews mit seiner Spezialität für unkonventionelle Schlafplätze. Wir ziehen heute Abend aufs Dach.
1: Ich sagte, wir ziehen heute Abend aufs Dach. Ich hab Blumen nach oben gebracht.
0: Ich sag's ja, er hat's immer mit den ungewöhnlichen Betten. Also jetzt sind wir schon auf dem Dach oder zumindest draußen auf dem Balkon in Marxell bei Jens Heckmann. Der schreibt uns nämlich, er sitzt gerade auf dem Balkon und es weht eine schöne Brise. Deshalb möchte er gerne Frank Sinatra hören, den Song The Summer Wind. Bitteschön, kommt hier

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1: Es ist 21.32 Uhr. Wir starten auf der A5 Basel-Karlsruhe zwischen Freiburg-Mitte und Freiburg-Nord. Baustelle 4 Kilometer Stau plus 30 Minuten. Im weiteren Verlauf in Fahrtrichtung Frankfurt zwischen Karlsruhe-Nord und Bruchsal. Markierungsarbeiten 3 Kilometer Stau, dauert 20 Minuten länger. A8 Fahrtrichtung München zwischen Mühlhausen und Hohenstadt. Baustelle. Hier ist nur eine Spur frei, 3 Kilometer Stau. Und die B27 ist in Stuttgart zwischen Heilbronn Straße und Mia-Seger-Straße wegen eines brennenden Autos gesperrt. Wer sich auskennt, bitte drumrum fahren. Alle Verkehrsinfos können Sie auch in Ruhe nachlesen auf swr4.de und in der kostenlosen App. Gute Fahrt!
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1: Überall klarer Himmel, in Rennerod bei 20 Grad, Waiblingen hat 26 Grad, Worms 27 und Offenburg 27. Die Nacht wird sternenklar, hier und da auch leicht bewölkt. Dazu Temperaturen von 18 bis 11 Grad und 11 werden es im Allgäu. Da also Fenster weit aufmachen. Morgen dann neben harmlosen Wolken oft Sonnenschein. Dazu zwischen 27 Grad im Westerwald und 35 Grad am Hochrhein. Es kommt gerade noch eine Warnmeldung rein von der B3. Niederschopfheim zwischen Hoberg und dem Ortsende auf beiden Seiten Hunde auf der Fahrbahn. Bitte Vorsicht!
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2: Hallo zurück, hier sind die Goldies. Nein, hier sind die coolen Goldies mit einem kleinen Regenschauer von den Cascades. Und falls es nochmal so richtig heiß wird, also so heiß wie ich möchte ein Iglu und möchte mich drin verkriechen, dann kann ich Ihnen den Iglu leider nicht liefern. Aber kühle Musik, die heutige Sendung zum Beispiel, die gibt's zum Nachhören in der ARD Audiothek. Die App heißt Sounds, ist kostenfrei und garantiert Ihnen die Goldies als Podcast. Jetzt kommen die Cascades mit dem Rhythm of the Rain.
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Smokey sind der Meinung, zurücklehnen, am besten in die Arme von jemandem, den man liebt. Ja, das ist nie verkehrt, auf gar keinen Fall. SWR 4, die Goldies hier. Vor 40 Jahren hat Madonna die Charts angeführt mit ihrem Song über eine Teenie-Schwangerschaft. Und im Video spielt sie diesen Teenie. Ihren Vater spielt damals der Hollywood-Star Danny Aiello, der zur gleichen Zeit mit Cher einen Film gedreht hat, nämlich Mondsüchtig. Da war er ihr Verlobter, in dessen Bruder sie sich dann verknallt hat. Aber wir sind ja bei Madonna. Madonna tritt als Teenie überraschend unglamourös auf. Da wurde dann schon klar, sie hat viele Facetten. Und diese hier ist: Papa, halt mir keine Predigt, bitte. Ich werde das Baby bekommen. Die Selbstbestimmung der Frauen fängt nämlich nicht erst bei der Volljährigkeit an. Papa, don't preach.

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So, das war jetzt die 2-Minuten-Rast mit CCR am grünen Fluss. SWR 4, die Goldies hier. Und jetzt gibt's mehr Abkühlung mit einem Fundstück. When the rain begins to fall. Geschrieben ist das von Peggy March zusammen mit 2 anderen Autoren. In der Version von Piers Adora und Jermaine Jackson kennen wir das ja. Ein veritabler Chart-Hit in Europa und läuft immer noch sehr gerne im Radio. Das ist aber doch kein Fundstück. Stimmt. Das Fundstück, das ich gefunden habe oder das mich gefunden hat, ist die deutsche Version, von dem ich bis vor kurzem gar nicht wusste, dass es sie gibt. Nein, nicht schon wieder Jürgen Drews. Hier sind Lena Valaitis und Costa Cordalis. Wenn der Regen auf uns fällt. Also das ist echt das Fundstück der Woche.

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1: Um 22 Uhr mit Ines Kunze. Der Vorstand von VW hat seinen Zukunftsplan vorgestellt, mit dem er den Konzern aus der Krise führen will. Demnach will sich VW künftig auf die Herstellung der beliebtesten Modelle konzentrieren und seine Modellpalette schrittweise um bis zu 50% reduzieren. Auch die Ausstattungsvarianten sollen weniger werden. Zu möglichen Werksschließungen und einem Stellenabbau wurde nichts gesagt. Für etwa 10.000 Industrieanlagen in Deutschland sollen künftig strengere Regeln beim Schadstoffausstoß gelten. Der Bundestag hat am Abend die Umsetzung einer entsprechenden EU-Richtlinie beschlossen, die der Bundesrat noch billigen muss. Sie sieht auch Anreize für Unternehmen vor, die in moderne Umwelttechnik investieren. Wer schon den Umstieg auf klimafreundliche Technologien eingeleitet hat, bekommt bei bestimmten Vorschriften einen Aufschub von bis zu 8 Jahren. Wie alle 2 Jahre hat die unabhängige Monopolkommission der Bundesregierung ihr Gutachten vorgelegt. Auf über 450 Seiten stehen darin Auswertungen, Anmerkungen und Empfehlungen rund um den Wettbewerb in Deutschland. Frank Eichmann berichtet.
2: Der Iran-Krieg habe in Deutschland zu überdurchschnittlich hohen Spritpreisen geführt. Das deute auf Wettbewerbsprobleme. Von Tankrabatten und anderen Eingriffen in die freie Preisbildung rät die Monopolkommission ab, zumal der Rabatt nicht vollständig weitergegeben wurde. Kritisch sieht die Monopolkommission die ebenfalls sehr hohen Strompreise bei uns. Diese belasten die Industrie im internationalen Wettbewerb. Es drohe eine Verlagerung von Investitionen und Wertschöpfung ins Ausland. Breite Entlastung sei sinnvoller als das Labyrinth der Sonderregeln.
1: Der Konflikt zwischen den USA und dem Iran droht weiter zu eskalieren. Jordanien hat nach eigenen Angaben über seinem Luftraum iranische Raketen abgefangen. Die iranischen Revolutionsgarden teilten über staatliche Medien mit, diese Raketen seien als Vergeltung für die jüngsten US-Angriffe abgefeuert worden. Die USA hatten ihre Angriffswelle am Morgen für beendet erklärt. Währenddessen ist der Schiffsverkehr in der Straße von Hormus offenbar weitgehend eingestellt worden. Der slowenische Radprofi Tadej Pogacar hat die 6. Etappe der Tour de France gewonnen. Er übernahm damit das gelbe Trikot des Gesamtführenden. Pogacar landete über gut 186 Kilometer von Pau nach Gavanigetre vor dem Dänen Jonas Vingegaard und dem Mexikaner Isaac del Toro. Und das Wetter: in der Nacht in der Nordhälfte Deutschlands gebietsweise stark bewölkt, sonst sternenklar. Tagsüber im Südwesten sonnig und heiß, im Nordosten wechselnd bewölkt. Die Höchstwerte 20 bis maximal 35 Grad. Am Samstag gibt's im Norden und Osten einige lockere Wolken, sonst viel Sonne. Im Schwarzwald sowie am Alpenrand sind ganz vereinzelt auch Gewitter möglich. Die Höchstwerte 22 bis 35 Grad. 22:03 Uhr.
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3: Einen schönen Gruß auf die Straßen. Wir starten auf der A5 Basel-Karlsruhe. Zwischen Freiburg-Mitte und Thieningen Baustelle 4 Kilometer Stau. Sie brauchen 20 Minuten länger. Dann weiter auf der A5 in Fahrtrichtung Frankfurt zwischen Karlsruhe-Nord und Bruchsal. Markierungsarbeiten 5 Kilometer Stau plus 20 Minuten. A8 Fahrtrichtung München zwischen Mühlhausen und Hohenstadt Baustelle 2 Kilometer Stau. Alle Verkehrsinfos können Sie auch nachlesen auf swr4.de und in der kostenlosen App. Gute Fahrt.
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4: Hallo zusammen zurück. Hier sind die Goldies, hier sind die coolen Goldies. Und jetzt müsste eigentlich so ein ganz feiner Wassernebel aus dem Radio kommen, so wie in der Obst- und Gemüseabteilung im Supermarkt. Zumindest wenn Cool mit seiner Gang dran ist. Und was feiern wir? Ja, das können wir uns aussuchen. Wir feiern den Donnerstag, den Sommer, die Goldies. Also das gesamte Paket. Hauptsache feiern. Celebration.
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Die Kings mit dem Dandy in den Goldies auf SWR 4 und von den Kings kommen wir direkt zu den Beatles. Die Beatles haben tolle Sonnenlieder gemacht. Good Day Sunshine, Here Comes the Sun. Aber sie konnten auch Regen, mehr noch, dem Regen was Gutes abgewinnen. Das war der Plan bei Rain. Das war übrigens die B-Seite vom Paperback Writer. Und erstmal nur eine Monoaufnahme. Erst 3 Jahre später für den US-Markt wurde es als Stereoaufnahme rausgegeben. Aufgenommen in den Abbey Road Studios in 2 Tagen nur in einem sehr hohen Tempo. Und dann wurde es langsamer abgespielt und das dann aufgenommen. Und das war dann die Platte. Gesungen von John Lennon. McCartney bleibt im Hintergrund. Und er hat später dazu gesagt, Songs haben Regen ja traditionell als eher eine schlechte Sache behandelt. Wir haben es aber geschafft, dass der Regen keine schlechte Sache ist. Und es gibt ja kein größeres Gefühl als den Regen, der dir den Rücken runtertropft. Groß, aha. Gut oder schlecht, weiß ich jetzt auch nicht. Also, wir lassen einfach Lennon singen vom Regen.

0: fein beobachtet, sie ist in dich verknallt, meint Susi Quattro in den Goldies. Auf SWR 4, Musikwünsche, immer her damit, ich lasse mich gerne von Ihnen überraschen. Per Mail ins Studio geht das, über unsere App oder unsere Homepage swr4.de oder über WhatsApp, das ist dann diese Nummer.
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0: Und Ulrich Kost aus Haigerloch Biddelborn schreibt, hallo Frau Scherrer, ich würde gerne mal den Song Key Largo von Bertie Higgins hören. Ich weiß nicht, ob der in den Goldies schon mal gespielt wurde, würde mich sehr freuen. Nein, Ulrich, er wurde tatsächlich noch nie gespielt. Danke für diesen Vorschlag. Bertie Higgins, muss man ja sagen, ist auch eine Marke für sich. Der war erst Bauchredner, dann war er Drummer bei Tommy Rowe und dann Singer, Songwriter und er hat einen einzigen Hit gehabt. Also ist ein echtes One-Hit-Wonder. Und wenn Sie vielleicht auch mit dem Namen nichts anfangen können, Bertie Higgins, den Hit kennen Sie garantiert. Der lief in den 80ern im Radio rauf und runter. Key Largo.

0: Es ist 22.30 Uhr.
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0: Wir starten mit einer süßen Warnmeldung von der B43 Rüsselsheim-Kelsterbach. Da läuft zwischen Rüsselsheim und Rauenheim eine Entenfamilie auf der Fahrbahn rum. Seien Sie bitte vorsichtig. Die weiteren Verkehrsmeldungen: A5 Basel-Karlsruhe zwischen Freiburg-Mitte und Tieningen, 2 Kilometer Stau. Weiter oben auf der A5 Fahrtrichtung Frankfurt zwischen Karlsruhe-Nord und Bruchsal, 4 Kilometer Stau wegen einer Nachtbaustelle. A5 Darmstadt-Frankfurt zwischen Zeppelinheim und Frankfurter Kreuz, Unfall, rechte Spur gesperrt. A6 Heilbronn-Mannheim, da behindert zwischen Sinsheim und Wiesloch-Rauenberg ein defekter Lastwagen den Verkehr. Und die A555 Bonn-Köln ist zwischen Bornheim im Rheinland und Wesseling wegen eines Unfalls gesperrt. Die Verkehrsinfos können Sie auch nachlesen auf swr4.de und in der kostenlosen App. Gute Fahrt.
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0: Es ist klar überall in Ravensburg bei 23 Grad. Hermeskeil meldet 21, Schwäbisch Gmünd 20 und Kusel 24 Grad. Die Nacht wird klar heute mit einigen harmlosen Wolken. Wir wünschen uns, dass das nicht so harmlos ist. Ein bisschen Regen wäre schön, aber der kommt nicht. Die Temperaturen sinken auf 18 bis 11 Grad. 11 werden zum Allgäu. Und dann morgen neben harmlosen Wolken oft Sonnenschein, dazu heiß. Bis 35 Grad werden es am Hochrhein, 27 im Westerwald.
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2: Hallo zurück und willkommen. Hier sind die Goldies. Schön gekühlt. Dafür habe ich mir extra Sister Cool eingeladen. Die kommt allerdings nicht alleine. Die bringt Mr. Maniac mit und Shaka Tak.
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0: Musikwünsche zu uns per E-Mail ins Studio über unsere App oder unsere Homepage swr4.de und es geht auch per WhatsApp. Mit dieser Nummer können Sie auch anrufen.
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0: Das hat Christa aus Essen gemacht.
2: Hallo liebe Barbara, ich würde gerne von der Helen Shapiro hören, Walking Back to Happiness. Dankeschön.
0: Ja, Christa, sehr gerne natürlich. Helen Shapiro, die hatte schon mit 14 so eine dunkle Stimme, dass man sie zuerst gar nicht singen lassen wollte. Hier ist sie, schon ein bisschen älter, 15. Walking Back to Happiness.

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0: Come and Get Your Love, Redbone in den Goldies auf SWR 4. Simply Red, als die neu rauskam, das ist doch noch gar nicht so lange her, oder? Ja, ich will die Jahre nicht zurückhalten, aber Holding Back the Years, das war vor 40 Jahren. Und vor 40 Jahren war das auch auf Position 1 der Singlecharts. Und apropos, wie die Jahre vergehen. Mick Hucknall erinnert sich noch gut an seinen allerersten Auftritt. Das war bei einer Hochzeit, sagt er. Er war 6, die Band waren alles Erwachsene und er war besonders schick gemacht. Er trug nämlich echte Lederhosen aus Österreich.
1: Well, I did my first gig when I was about 6. I was singing I Wanna Hold Your Hand by the Beatles with a grown-up band at a wedding, wearing a pair of Austrian Lederhosen. One of my babysitters at that time, she went off on a skiing holiday and she brought me back a pair of Austrian Lederhosen.
0: Die Lederhosen aus Österreich, die hatte ihm sein Kindermädchen aus dem Skiurlaub mitgebracht. Er hatte Kindermädchen, weil die Mutter ihn und seinen Vater verlassen hatte, als er nur 3 Jahre alt war. Kann ich mir richtig vorstellen, der kleine Rotschopf in Lederhosen, süß. Und das war der zweite Song, den er überhaupt erst geschrieben hat, Mick Hucknall. Holding Back the Years. Und damit verabschiede ich mich für heute. Das waren nämlich schon wieder die coolen Goldies für diese Woche. Ich bedanke mich fürs Zuhören und am Dienstag habe ich wieder neue Goldies parat. Und bis dahin gibt's die Goldies Podcasts in der App ARD Sounds. Und ich freue mich, wenn wir uns am Dienstag wieder hören. Bis dahin lassen Sie sich bitte gut gehen. Und zwar so richtig gut. Jetzt noch zum Genießen Simply Red, Holding Back the Years. Und dann a good

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1: Um 23 Uhr mit Astrid Fietz. Die Beratungen des VW-Aufsichtsrats zu den Sparplänen des Autobauers sind ohne konkrete Ergebnisse zu Ende gegangen. Der Konzern macht nach der Sitzung weiter keine Angaben zu möglichen Werksschließungen und Stellenabbau. Aus der Nachrichtenredaktion Torben Müller.
2: In einer Erklärung hieß es lediglich, der Konzernvorstand habe dem Aufsichtsrat ein umfangreiches Maßnahmenpaket mit 12 Initiativen vorgestellt. So solle die Modellpalette schrittweise um bis zu 50% gestrafft werden und die Anzahl möglicher Ausstattungsoptionen um bis zu 75% sinken. VW-Betriebsratschefin Cavallo zeigte sich nach der Sitzung erbost. Sie forderte Vorstandschef Blume auf, bis spätestens Freitagabend der Belegschaft gegenüber Stellung zu beziehen und sich unmissverständlich zu den Gerüchten über die Vorstandspläne zu äußern. Im Gespräch ist ein Abbau von 100.000 Stellen weltweit und die Schließung von 4 Standorten in Deutschland.
1: Der Bundestag hat eine milliardenschwere Finanzspritze für Länder und Kommunen beschlossen. Bis 2029 sieht das Gesetz einen jährlichen Zuschuss von jeweils 1 Milliarde Euro vor. Der Bundestag hat außerdem den Weg für neue Gaskraftwerke freigemacht. Sie sollen die Stromversorgung absichern, falls der Strom aus Wasser, Sonne und Wind nicht reicht. Und die Abgeordneten haben beschlossen, dass das Kindergeld ab dem kommenden Jahr automatisch an Eltern ausgezahlt werden soll. Bonnie Tyler ist tot. Laut ihrer Familie starb die 75-Jährige in einem portugiesischen Krankenhaus. Sie musste Anfang Mai nach einem Zusammenbruch notoperiert werden. Bonnie Tyler hat im Laufe ihrer Karriere 18 Studioalben veröffentlicht. Zum Weltstar wurde sie mit Titeln wie Total Eclipse of the Heart und Holding Out for a Hero. Bei der Fußball-WM läuft das erste Viertelfinale. Zwischen Frankreich und Marokko steht es zur Halbzeit 0:0. Aus dem ARD-WM-Team Desiree Krause.
3: Der Gewinner der Partie ist der erste Halbfinalist der WM und spielt dann gegen Spanien oder Belgien. In Frankreich wurden heute die Sicherheitsmaßnahmen verschärft, um Ausschreitungen rund um die Partie zu verhindern. Gleich 2 Umzüge wurden bei der WM vor dem Viertelfinale vollzogen. Die norwegische Mannschaft wechselte ihr Hotel in Fort Lauderdale. Trainer Ståle Solbakken sprach von vielen Kleinigkeiten, die nicht gepasst hatten. Die Belgier empfanden ihr Trainingsquartier als unzureichend und dürfen nach einer Beschwerde bei der FIFA nun auf dem Gelände von LA Galaxy trainieren.
1: Das waren die Nachrichten. Das Wetter in Deutschland. In der Nacht ein paar Nebelfelder. Es bleibt trocken. Tiefstwerte 18 bis 10 Grad. Morgen viel Sonne und trocken, im Norden und Osten auch Wolken. Höchstwerte 24 bis 35 Grad, an der See um 20 Grad. Am Samstag viel Sonne, im Osten ein paar Schauer, 23 bis 36 Grad. Am Sonntag oft heiter, im Nordosten einzelne Schauer, 22 bis 36 Grad. Es ist 23.03 Uhr.
4: Und da schauen wir auf die Straßen. Hier ist der Verkehrsservice in der ARD-Hitnacht. A3 Köln Richtung Frankfurt. Zwischen Bad Honnef, Linz und Neustadt-Wied 2 Kilometer Stau. A4 Erfurt-Chemnitz. Zwischen Bucher und Jena-Göschwitz ist der Tunnel in beiden Richtungen wegen technischer Probleme gesperrt. A4 Chemnitz Richtung Dresden. Zwischen Wilsdruf und Dreieck Dresden-West 3 Kilometer Stau wegen Bauarbeiten. A5 Karlsruhe Richtung Frankfurt. Zwischen Karlsruhe-Nord und Bruchsal 2 Kilometer Stau, hier wegen einer Nachtbaustelle und da ist nur ein Fahrstreifen aktuell frei. Die A42 Kamp-Lintfurt Richtung Dortmund ist zwischen Oberhausen Zentrum und dem Kreuz Essen Nord wegen Brückenarbeiten noch bis ca. 5 Uhr gesperrt. Die A71 Erfurt Richtung Suhl ist zwischen Gräfenroda und Oberhof wegen Tunnelwartungsarbeiten bis ca. 6 Uhr gesperrt. Die A94 München Richtung Passau ist zwischen Altötting und Neuötting Ost wegen einer Nachtbaustelle bis ca. 5.30 Uhr gesperrt. Die A555 Bonn Richtung Köln ist zwischen Bornheim Rheinland und Wesseling nach einem Unfall aktuell gesperrt. Und B96 Berlin-Tiergarten und Berlin-Moabit. Der Tiergartentunnel ist wegen Wartungsarbeiten in beiden Richtungen bis ca. 5 Uhr gesperrt. Ihnen, da wo Sie unterwegs sind, gute und sichere Fahrt.
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4: Mit Imme Tröger heute aus Dresden. Der Donnerstag ist ja fast geschafft. Jetzt kommt die ARD-Hitnacht. Und durch die letzte Stunde des Tages gehen wir gleich zusammen mit Bruno Mars und Mary You. Und vorher gibt's noch ordentlich Mädel-Power mit den Bangles und If She Knew What She Wants. So lassen wir mit Ihnen den Donnerstag ausklingen. Ich wünsche eine angenehme Nacht.

So gehen wir mit Ihnen der Nacht entgegen. Bruno Mars war das mit Marry You. Damit einen schönen Donnerstagabend hier mit der ARD-Hitnacht. Da hören wir Jimmy Somerville und er prägte zu seiner Jugendzeit eine ganze Generation Jugendlicher und auch späterer Generationen. Alles begann, weil er Videos machen wollte und sich die Musik, also die Rechte an der Musik, nicht leisten konnte. Also beschloss er, die Musik selbst zu machen. Den unverkennbaren Falsettgesang, also Männer, die in Kopfstimme singen, hatte man noch von den Bee Gees zwar im Ohr, doch in den 80ern war das eigentlich fast schon wieder vergessen, bis Jimmy kam. Vor gut 2 Wochen ist er 65 geworden und wir hören Jimmy Somerville mit To Love Somebody hier in der ARD-Hitnacht.

DR-Verkehrsservice-Vorsicht, Falschfahrer auf der A93 zwischen Regensburg Süd und Saalhaupt. Kommt Ihnen ein Falschfahrer entgegen? Bitte fahren Sie in beiden Richtungen äußerst vorsichtig, überholen Sie nicht und fahren Sie äußerst rechts. Auf der A93 Regensburg-Holledau zwischen Regensburg Süd und Saalhaupt auf der A93 kommt Ihnen ein Falschfahrer entgegen. Bitte fahren Sie äußerst vorsichtig.

Mit Gianna Nannini durch die Nacht, nach wie vor mit der Warnung vor dem Falschfahrer auf der A93 Regensburg-Holledau. Zwischen Regensburg Süd und Hausen ist ein Falschfahrer unterwegs. Bitte fahren Sie äußerst vorsichtig auf der A93 Regensburg-Holledau. Zwischen Regensburg Süd und Hausen kommt Ihnen ein Falschfahrer entgegen. Und wir begleiten Sie weiterhin durch die Nacht. Eben gehört Gianna Nannini, was für ein Kraftbündel. 50 Jahre ist ihr Debütalbum in diesem Jahr alt. Und zu diesem Jubiläum kehrt sie 38 Jahre nach ihrem ersten Konzert in Berlin in unsere Hauptstadt zurück. Am 19. September erleben Sie Gianna Nannini live auf der Waldbühne. Dabei habe sie in Deutschland ihre musikalische Identität gefunden. Soll sie mal gesagt haben. Eben gehört bei uns Gianna Nannini. Sie hören die ARD-Hitnacht mit Imme Tröger und gleich auch mit der Kelly Family und An Angel. Und zwar gleich nach echt.

0: Und damit schauen wir auf die Straßen. Hier ist der Verkehrsservice in der ARD-Hitnacht. Zunächst mit einer Entwarnung von der A93 Regensburg-Holledau. Die Meldung über den Falschfahrer zwischen Regensburg-Süd und Hausen wurde aufgehoben. Aktuell kommen Meldungen von der A4 Chemnitz Richtung Dresden zwischen Wilsdruf und Dreiecke Dresden-West. 3 Kilometer Stau wegen Bauarbeiten. A5 Karlsruhe Richtung Frankfurt zwischen Karlsruhe-Nord und Bruchsal. Aktuell 2 Kilometer Stau. Hier ist wegen einer Nachtbaustelle nur ein Fahrstreifen frei. Die A42 Kamp-Lindfurt Richtung Dortmund ist zwischen Oberhausen Zentrum und Kreuz Essen-Nord wegen Brückenarbeiten bis ca. 5 Uhr gesperrt. Die A71 Erfurt Richtung Suhl ist zwischen Gräfenroda und Oberhof wegen Tunnelwartungsarbeiten bis ca. 6 Uhr gesperrt. Die A94 München Richtung Passau ist zwischen Altötting und Neuötting Ost wegen einer Nachtbaustelle bis ca. 5.30 Uhr gesperrt. Die A555 Born Richtung Köln ist zwischen Bornheim Rheinland und Wesseling nach einem Unfall gesperrt. Und B96 Berlin Tiergarten und Berlin Moabit. Der Tiergartentunnel ist wegen Wartungsarbeiten in beiden Richtungen bis ca. 5 Uhr gesperrt. Ihnen unterwegs allen gute und sichere Fahrt.
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Train und Angel in Blue Jeans. Damit willkommen in der ARD-Hitnacht um 23.40 Uhr. Da kommt schon so viel Post von Ihnen gepurzelt. Das ist schön. Das verkürzt uns natürlich auch hier die Zeit, beziehungsweise macht natürlich die Zeit noch viel, viel schöner. Ralf ist zum Beispiel am Feiern, und zwar in der sächsischen Schweiz mit seiner Freundin Lea. Da gehören wohl auch noch Diana, gehört da noch dazu. Und die hören die ARD-Hitnacht. Thomas hat uns geschrieben: Liebe Imme, schön, dich wieder bei uns zu haben. Ganz liebe Grüße aus Niederbayern. Danke, Tom. Und er wünscht uns natürlich eine schöne Nachtschicht. Das geben wir gerne weiter und zurück. Und Asimsep, der hat sogar was gedichtet. Also vielen, vielen Dank für so viel liebe Post heute Nacht. Können Sie jederzeit an uns senden, freuen wir uns drüber, an ard-hitnacht@mdr.de. Und Musik gibt's jetzt von den Proclaimers, I'm Gonna Be 500 Miles. Das ist so wieder eine Rubrik, laut macht glücklich.

Das ist Madonna, Papa Don't Preach. Gleich ist der Donnerstag geschafft. Wir verabschieden den Tag jetzt gemeinsam mit Joe Cocker. Geschrieben wurde unser nächster Song von Leonard Cohen, der ihn später auch selbst aufnahm. Zuerst veröffentlicht hat ihn allerdings Jennifer Warnes. Zu einer echten Rock-Ikone hat er ihn allerdings gemacht. Joe Cocker. Hören wir uns an mit First We Take Manhattan. So klingt die ARD-Hitnacht mit Imme Tröger. Schön, dass Sie dabei sind.

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1: Um 0 Uhr mit Ronald Lessig. Nach der VW-Aufsichtsratssitzung über den Sparkurs des Konzerns hat der Betriebsrat im Vorstand ein Ultimatum gestellt. Volkswagen-Chef Blume soll sich nach den Worten von Betriebsratschefin Carvalho noch im Laufe des Tages zu den Plänen äußern. Unsere Korrespondentin Annette Deutzkens hat die Sitzung in Wolfsburg verfolgt.
2: Das ist schon ziemlich ruppig. Und dann haben wir eben den Vorstandschef selbst gehört in einer sehr allgemeinen Videobotschaft an die Beschäftigten, wo er so ganz allgemein die Lage erklärt. Dazwischen ist irgendwo das Land Niedersachsen. Das versucht fast so ein bisschen moderierend aufzutreten. Und ich muss sagen, das erinnert alles ganz schön an 2024. Da gab es diese Debatte ja schon einmal um Werksschließungen, um Jobabbau. Und damals hat man dann nach langem Ringen einen Kompromiss gefunden. Und auch diesmal ist klar, es muss so einen Kompromiss geben. Wir wissen, dass der Aufsichtsrat in relativ hoher Taktung auch demnächst tagen wird.
1: Der Bundestag hat eine milliardenschwere Finanzspritze für Länder und Kommunen beschlossen. Bis 2029 sieht das Gesetz einen jährlichen Zuschuss von jeweils 1 Milliarde Euro vor. Außerdem hat der Bundestag den Weg für neue Gaskraftwerke freigemacht. Sie sollen die Versorgung absichern, falls der Strom aus Wasser, Sonne und Wind nicht reicht. Und die Abgeordneten haben beschlossen, dass das Kindergeld ab dem kommenden Jahr automatisch an Eltern ausgezahlt werden soll. Gut 2 Monate vor der Wahl zum Berliner Abgeordnetenhaus steht offenbar eine mögliche Ablösung des regierenden Bürgermeisters Wegner als CDU-Spitzenkandidat im Raum. Mehrere Kreisvorsitzende wollen Wegner laut Medienberichten zum Rückzug bewegen. Sie kommen am Abend zu Beratungen zusammen. Hintergrund ist das Krisenmanagement nach dem Anschlag auf die Berliner Stromversorgung Anfang des Jahres. Wegner hat mehrfach falsche Angaben dazu gemacht. Bei der Fußball-WM steht Frankreich im Halbfinale. Das Team gewann in Boston das erste Viertelfinale gegen Marokko mit 2:0. Aus dem ARD-WM-Team Michael Küster.
3: Schon vor der Partie sind die Sicherheitsvorkehrungen in Frankreich, wo viele Menschen mit marokkanischen Wurzeln leben, deutlich erhöht worden. In der Vergangenheit hatte es bei Spielen beider Nationen teils heftige Ausschreitungen gegeben. Unterdessen fiebert schon ganz Norwegen auf sein K.O.-Spiel gegen England hin. Eingesetzte Sonderflüge von Oslo nach Miami waren im Nu ausgebucht. Das erste Viertelfinale in der Geschichte der Skandinavier wird am Samstag auch Kronprinz Haakon live vor Ort verfolgen.
1: Das waren die Nachrichten. Das Wetter in Deutschland. Einige Nebelfelder, es bleibt trocken bei 18 bis 10 Grad. Tagsüber viel Sonne und trocken, im Norden und Osten auch Wolken, bei 24 bis 35 Grad, an der See um 20 Grad. Am Samstag viel Sonne, im Osten ein paar Schauer bis 36 Grad und am Sonntag ebenfalls bis 36 Grad. Es ist 0:03 Uhr.
4: Und hier ist der Verkehrsservice in der ARD-Hitnacht. Die A42 Kamp-Lindfort Richtung Dortmund ist zwischen Oberhausen Zentrum und Kreuz Essen Nord wegen Brückenarbeiten bis ca. 5 Uhr gesperrt. Die A71 Erfurt Richtung Suhl ist zwischen Greffenroda und Oberhof wegen Tunnelwartungsarbeiten bis ca. 6 Uhr gesperrt. Die A94 München Richtung Passau ist zwischen Altötting und Neuötting Ost wegen einer Nachtbaustelle bis ca. 5.30 Uhr gesperrt. Die A555 Bonn Richtung Köln ist zwischen Bornheim, Rheinland und Wesseling nach einem Unfall nach wie vor gesperrt. Und B96 Berlin-Tiergarten und Berlin-Moabit. Der Tiergartentunnel ist wegen Wartungsarbeiten in beiden Richtungen bis ca. 5 Uhr gesperrt. Gute Fahrt!
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4: Dazu herzlich willkommen. Wir gehen heute aus Dresden mit Ihnen durch die Nacht und zwar gut gelaunt mit Santa Esmeralda und Don't Let Me Be Misunderstood und mit Chesney Hawkes und The One and Only. Heute am 10. Juli einen guten Start in den Freitag. Ich bin Imme Tröger. Schön, dass Sie mit uns wach bleiben.

Chair und If I Could Turn Back Time. Das ist die ARD-Hitnacht hier um kurz nach Geisterstunde am neuen Tag. Willkommen am Freitag, den 10. Juli, mit einer Empfehlung aus unserer Musikredaktion. Wir hören in ein Album rein, das viele Vorgänger hat, denn er ist ein Großmeister der Musik. Seine Hits unzählbar. Er eine Stilikone. Seine Geschichten menschlich, seine Melodien unsterblich. Songs wie Sweet Caroline, Forever in Blue Jeans, Song Sung Blue, I Am, I Said, Longfellow Serenade oder auch Hits, die Sie von anderen Künstlern kennen, wie I'm a Believer von den Monkees oder Red Red Wine von UB40, verdanken wir ihm. Und die Songs auf seinem aktuellen Album, die sind schon Mitte der 2000er Jahre entstanden. Und nun ist wohl die rechte Zeit gekommen, sie der Welt zu schenken. Dachte er, sprach's und tat es. Und

Neil Diamond und Used to Look Good to Me von seinem aktuellen Album Wild at Heart. Kommen Sie gut durch die Nacht mit uns, mit der ARD-Hitnacht heute mit Imme Tröger aus Dresden und mit einer Reise ins Jahr 1987 an dieser Stelle. In diesem Jahr fiel der Satz Mr. Gorbatschow, tear down this wall, gesprochen einst von Ronald Reagan. Berlin feiert seinen 750. Geburtstag und Hits wie La Isla Bonita und Voyage Voyage laufen in den Radios und Diskotheken rauf und runter, bis sich ein weiterer Song dazu gesellt. Eigentlich als Hommage an die einzigartige Ella Fitzgerald gedacht, setzte sie sich allerdings damit selbst ein kleines Denkmal. Hier ist From Skull und Ella, Ella, kommen Sie gut durch die Nacht mit uns.

Und da schauen wir auf die Straßen. Hier ist der Verkehrsservice in der ARD Hitnacht. Die A42 Kamp-Lintfurt Richtung Dortmund ist zwischen Oberhausen Zentrum und Kreuz Essen Nord wegen Brückenarbeiten bis ca. 5 Uhr gesperrt. Die A67 Mannheim Richtung Darmstadt ist zwischen Lorsch und Gernsheim nach einem Unfall bis auf Weiteres gesperrt. Die A71 Erfurt Richtung Suhl ist zwischen Gräfenroder und Oberhof wegen Tunnelwartungsarbeiten noch bis ca. 6 Uhr gesperrt. Die A94 München Richtung Passau ist zwischen Altötting und Neuötting Ost wegen einer Nachtbaustelle bis ca. 5.30 Uhr gesperrt. Die A555 Bonn Richtung Köln ist zwischen Bornheim Rheinland und Wesseling gesperrt. Allerdings zunächst Vorsicht Falschfahrer auf der A66 Wiesbaden-Frankfurt zwischen Frankfurt am Main-Zeilsheim und Frankfurt am Main-Landmannstraße. Hier kommt Ihnen ein Falschfahrer entgegen. Bitte fahren Sie äußerst rechts und überholen Sie nicht. In beiden Richtungen äußerste Vorsicht auf der A66 Frankfurt am Main-Zeilsheim und Frankfurt am Main-Landmannstraße. Hier kommt Ihnen ein Falschfahrer entgegen. Bitte fahren Sie äußerst vorsichtig. Wir schauen noch einmal auf die A555 Bonn Richtung Köln. Die ist nach einem Unfall gesperrt zwischen Bornheim Rheinland und Wesseling. Und B96 Berlin Tiergarten und Berlin Moabit. Der Tiergartentunnel ist wegen Wartungsarbeiten in beiden Richtungen noch bis ca. 5 Uhr gesperrt. Ihnen allen eine gute und sichere Fahrt.

Broken Wings. Grüße aus der AD-Hitnacht aus Dresden in die Republik. Und vielen, vielen Dank für all Ihre Post. Zum Beispiel aus Schwerin kam da was geflattert von Heike. Sie schreibt, liebe Grüße zu Ihnen. Freue mich, dass Sie moderieren. Schlafe momentan nicht so gut. Eine gute Ablenkung zwischendurch ist die AD-Hitnacht. Alte gute Musik und gute Erinnerungen. Ja, Heike, so schaut's aus. Auch Moritz schreibt, hallo Imme, freue mich sehr, dass Sie heute Nacht die AD-Hitnacht moderieren und freue mich auch auf die Playlist. Wünsche eine gute Nacht. Ja, Playlist läuft. Wir begleiten Sie in jedem Fall. Vielen, vielen Dank, dass Sie uns Post schicken an ard-hitnacht@mdr.de. So gehen wir dem neuen Tag entgegen. Wir lesen ja ausgesprochen gern von Ihnen. Also schreiben Sie uns gerne vielleicht zu Robert Palmer und Johnny & Mary hier in der AD-Hitnacht.

Nein, das ist doch mal eine Maßnahme. Don't talk, just kiss. Right, said Fred, hier in der ARD Hitnacht mit einer Entwarnung für die A66 Wiesbaden-Frankfurt. Die Meldung über den Falschfahrer zwischen Frankfurt am Main-Zeilsheim und Frankfurt am Main-Landmannstraße wurde aufgehoben. Entwarnung auf der A66, die Falschfahrermeldung zwischen Frankfurt am Main-Zeilsheim und Frankfurt am Main-Landmannstraße wurde aufgehoben. Und damit wünschen wir gute und sichere Fahrt jetzt mit Gary Rafferty und Baker Street hier in der ARD Hitnacht um gleich 10 vor 1.

Namika ist das mit Lieblingsmensch hier in der ARD-Hitnacht mit Imme Tröger um kurz vor eins. Auch mit Musik von Bell, Book & Candle. Und die sind dieses Jahr auf Tour. Im Sommer jetzt schon in Heringsdorf, in Halle und in Hoyerswerda. Und ab September dann auch in Dresden, Flensburg, Oelsnitz, Hannover und Nordhorn. Außerdem in Erfurt, Augsburg, Köln und Leipzig. Und natürlich in der ARD-Hitnacht.

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1: Um 1 Uhr mit Ronald Lessig. Nach der VW-Aufsichtsratssitzung über den Sparkurs des Konzerns hat der Betriebsrat dem Vorstand ein Ultimatum gestellt. Volkswagen-Chef Blume soll sich nach den Worten von Betriebsratschefin Carvalho noch im Laufe des Tages zu den Plänen äußern. Unsere Korrespondentin Annette Deutzkens hat die Sitzung in Wolfsburg verfolgt.
2: Das ist schon ziemlich ruppig. Und dann haben wir eben den Vorstandschef selbst gehört in einer sehr allgemeinen Videobotschaft an die Beschäftigten, wo er so ganz allgemein die Lage erklärt. Dazwischen ist irgendwo das Land Niedersachsen. Das versucht fast so ein bisschen moderierend aufzutreten. Und ich muss sagen, das erinnert alles ganz schön an 2024. Da gab es diese Debatte ja schon einmal um Werksschließungen, um Jobabbau. Und damals hat man dann nach langem Ringen einen Kompromiss gefunden. Und auch diesmal ist klar, es muss so einen Kompromiss geben. Wir wissen, dass der Aufsichtsrat in relativ hoher Taktung auch demnächst tagen wird.
1: Der Bundestag hat eine milliardenschwere Finanzspritze für Länder und Kommunen beschlossen. Bis 2029 sieht das Gesetz einen jährlichen Zuschuss von jeweils 1 Milliarde Euro vor. Außerdem hat der Bundestag den Weg für neue Gaskraftwerke freigemacht. Sie sollen die Versorgung absichern, falls der Strom aus Wasser, Sonne und Wind nicht reicht. Und die Abgeordneten haben außerdem beschlossen, dass das Kindergeld ab dem kommenden Jahr automatisch an die Eltern ausgezahlt werden soll. Gut 2 Monate vor der Wahl zum Berliner Abgeordnetenhaus steht offenbar eine mögliche Ablösung des regierenden Bürgermeisters Wegner als CDU-Spitzenkandidat im Raum. Mehrere Kreisvorsitzende wollen Wegner laut Medienberichten zum Rückzug bewegen. Sie kommen am Abend zu Beratungen zusammen. Hintergrund ist das Krisenmanagement nach dem Anschlag auf die Berliner Stromversorgung Anfang des Jahres. Wegner hat mehrfach falsche Angaben dazu gemacht. Frankreich steht im Halbfinale der Fußball-Weltmeisterschaft. Gegen Marokko gab es einen ungefährdeten Sieg. Aus dem ARD-WM-Team Michael Küster.
3: Frankreich hat mit Marokko keine Mühe gehabt und sich hochverdient mit 2:0 durchgesetzt. Beide Treffer fielen in der zweiten Halbzeit. Mbappé mit der Führung nach 1 Stunde, die Dembélé nur 6 Minuten später ausbauen konnte. Frankreich dominierte die Nordafrikaner über die gesamte Spielzeit und vergab durch Mbappé in der ersten Halbzeit sogar einen Foul-Elfmeter. Der Vize-Weltmeister steht damit als erster Halbfinalist fest und trifft dort am kommenden Dienstag entweder auf Spanien oder Belgien.
1: Das waren die Nachrichten. Das Wetter in Deutschland. Einige Nebelfelder, es bleibt trocken bei 18 bis 10 Grad. Tagsüber viel Sonne und trocken. Im Norden und Osten auch Wolken bei 24 bis 35 Grad, an der See um 20 Grad. Am Samstag viel Sonne, im Osten ein paar Schauer, 23 bis 36 Grad. Und am Sonntag heiter bis 36 Grad. Es ist 1:03 Uhr.
4: Und da ist der Verkehrsservice in der ARD-Hitnacht mit einer Meldung von der A42 Kamp-Lindfurt Richtung Dortmund. Die ist zwischen Oberhausen Zentrum und Kreuz Essen Nord wegen Brückenarbeiten bis ca. 5 Uhr gesperrt. Die A67 Mannheim Richtung Darmstadt ist zwischen Lorsch und Gernsheim nach einem Unfall bis auf Weiteres gesperrt. Die A71 Erfurt Richtung Suhl ist zwischen Greffenroda und Oberhof wegen Tunnelwartungsarbeiten noch bis ca. 6 Uhr gesperrt. Die A94 München Richtung Passau ist zwischen Altötting und Neuötting Ost wegen einer Nachtbaustelle bis ca. 5.30 Uhr gesperrt. Die A555 Bonn Richtung Köln ist zwischen Bornheim, Rheinland und Wesseling nach einem Unfall immer noch gesperrt. Und die B96 Berlin Tiergarten und Berlin Moabit. Der Tiergartentunnel ist wegen Wartungsarbeiten in beiden Richtungen bis ca. 5 Uhr gesperrt. Da, wo Sie unterwegs sind, hoffen wir natürlich auf freie Fahrt. Kommen Sie gut an.
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4: Ja, und durch die gehen wir heute gemeinsam, egal ob Sie wach sein wollen oder einfach nicht schlafen können. Wir begleiten Sie durch die Nacht, gleich mit Ronan Keating und Lovin' Each Day. Und zum Start in die neue Stunde gibt's Steve Winwood und Valerie. So geht's mit uns durch die ARD-Hitnacht, heute aus Dresden. Ich bin Imme Tröger. Angenehme Nacht.

Ronan Keating, Love in Stay. Die ARD-Hitnacht ist hier. Willkommen an Bord. Und das eben Gehörte, das gibt es in diesem Sommer auch live. Jetzt im Juli und auch im August ist Ronan Keating in Deutschland zu sehen. Montag schon in Herten und ebenfalls auch in Dillingen, in Rottweil, in Lüneburg und in Bassum. Ja, und auch in der ARD-Hitnacht. Wie eben gehört. Ronan Keating, schön, dass Sie heute Nacht bei uns sind. Weiter durch die Nacht geht's mit Manfred Mann's Earth Band und Blinded by the Light.

Schreibt er. Das sehen wir genauso, Gregor. Weiterhin frohes Lauschen. Wir begleiten Sie natürlich ausgesprochen gerne. Und wenn Sie mögen, dann schreiben Sie uns eine Mail an ard-hitnacht@mdr.de. Jetzt zur Musik von Nick Kershaw. I won't let the sun go down on me. Um 1.17 Uhr kommen Sie gut durch die Nacht mit uns.

Vorsicht, Falschfahrer, auf der A6 Kaiserslautern-Mannheim zwischen Wattenheim und Grünstadt. Kommt Ihnen ein Falschfahrer entgegen, bitte fahren Sie in beiden Richtungen äußerst rechts und überholen Sie nicht. Auf der A6 Kaiserslautern-Mannheim zwischen Wattenheim und Grünstadt. Hier ist ein Falschfahrer unterwegs, bitte fahren Sie in beiden Richtungen äußerst vorsichtig.

0: Und da ist der Blick auf die Straßen, der Verkehrsservice in der ARD-Hitnacht. Nach wie vor mit Vorsicht Falschfahrer auf der A6 Kaiserslautern-Mannheim zwischen Wattenheim und Grünstadt. Hier kommt Ihnen ein Falschfahrer entgegen. Bitte fahren Sie äußerst rechts und überholen Sie nicht. In beiden Richtungen Vorsicht auf der A6 Kaiserslautern-Mannheim zwischen Wattenheim und Grünstadt. Aktuell kommen die Meldungen von der A42 Kamp-Lintfurt Richtung Dortmund. Die ist zwischen Oberhausen Zentrum und Kreuz Essen Nord wegen Brückenarbeiten bis ca. 5 Uhr gesperrt. Die A67 Mannheim Richtung Darmstadt ist zwischen Lorsch und Gernsheim nach einem Unfall bis auf Weiteres gesperrt. Die A71 Erfurt Richtung Suhl ist zwischen Gräfenroda und Oberhof wegen Tunnelwartungsarbeiten bis ca. 6 Uhr gesperrt. Die A94 München Richtung Passau ist zwischen Altötting und Neuötting Ost wegen einer Nachtbaustelle bis ca. 5.30 Uhr gesperrt. Die A555 Bonn Richtung Köln ist zwischen Bornheim-Rheinland und Wesselingen nach einem Unfall nach wie vor gesperrt. Und die B96 Berlin-Tiergarten und Berlin-Moabit. Der Tiergartentunnel ist wegen Wartungsarbeiten in beiden Richtungen bis ca. 5 Uhr gesperrt. Da, wo Sie unterwegs sind, gute und sichere Fahrt.
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1: Da war's aus. Milli Vanilli und Girl You Know It's True. 1988 war es, als Milli Vanilli in Ungnade fielen, da sie selbst nicht singen konnten, beziehungsweise es bei ihren bis dahin erschienenen Hits nicht getan hatten. Talent und eine faszinierende Stimme reicht im Showbusiness oft nicht aus. Auch Aussehen und Tanzkünste sind gefragt. Das hatten sie, Rob und Fab von Milli Vanilli. Nur am Eigentlichen, mit dem Singen, da war es wohl nicht ganz so. Daher kamen die Stimmen von Undercover-Sängern und die beiden Gesichter der Lieder bewegten nur ihre Lippen zur Musik. Die meisten wissen, wie es geendet hat. Bei einem Auftritt vor 80.000 Menschen in Amerika, da blieb das Playback hängen und klang wie eine Schallplatte, die einen Sprung hat. So ein endloser Loop war da zu hören. Milli Vanilli liefen daraufhin von der Bühne und die Gerüchteküche kochte, dass sie nicht selbst singen würden. Ein Jahr später gestanden die beiden die Wahrheit der Gerüchte und daraufhin kurz gesagt aus die Maus für Milli Vanilli. Das Lied blieb allerdings doch ein sehr gern gehörter Hit, eben auch hier in der ARD-Hitnacht. Und bei den nächsten Vieren, da ist alles echt. Mama mia, was für eine Musik. Hier sind ABBA. Nu aber, jetzt aber laut.

Ja, Diätnacht mit aber und mit der guten Nachricht von der A6 Kaiserslautern-Mannheim. Zwischen Wattenheim und Grünstadt wurde die Warnung vor dem Falschfahrer aufgehoben. Entwarnung auf der A6 Kaiserslautern-Mannheim. Kein Falschfahrer mehr zwischen Wattenheim und Grünstadt. Wir wünschen weiterhin gute und sichere Fahrt. Jetzt mit Food Garden und Lemon Tree. Und mit Ray Parker Jr. und Ghostbusters.

Ray Parker Jr. und seine Ghostbusters. So klingt ihr Weg durch die ARD-Hitnacht mit Imme Tröger. Und da kam Post von Eddie. Einen angenehmen guten Morgen, schreibt er ins Dresdner Radiostudio. Ich bin regelmäßiger Hörer der ARD-Hitnacht. Wenn man nicht schlafen kann, da höre ich gerne rein. Die Musikmischung gefällt mir einfach. Es erinnert mich an meine Oma. Sie hört auch öffentlich-rechtliches Radio vom MDR und erfreut sich bester Gesundheit morgen. Also am Samstag, da wird sie 69 Jahre jung. In diesem Sinne noch eine angenehme Nacht vom Mikro. Liebe Grüße von ihrem Hörer Eddie aus Eisleben. Eddie, da drücken Sie doch am Samstag mal die Omi bitte ganz, ganz doll von uns. Und vielen Dank für Ihre liebe Post. So wie auch an Heiko, auch der hat geschrieben, ich bin froh, dass es euch gibt, da ich eine Nachteule bin, aktiv bin ich erst jetzt, da freue ich mich über jeden Oldie. Heiko, auch Ihnen vielen Dank für die Grüße und für Ihre Post. Wir freuen uns, dass Sie heute Nacht bei uns sind und freuen uns natürlich auch, wenn Sie uns schreiben an ard-hitnacht@mdr.de. Dazu gibt's jetzt Musik von Leonard Cohen. Suzanne hören wir und wünschen eine angenehme Nacht mit der ARD-Hitnacht.

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1: Um 2 Uhr mit Ronald Lessig. Nach der VW-Aufsichtsratssitzung über den Sparkurs des Konzerns hat der Betriebsrat im Vorstand ein Ultimatum gestellt. Volkswagen-Chef Blume soll sich nach den Worten von Betriebsratschefin Cavallo noch im Laufe des Tages zu den Plänen äußern. Unsere Korrespondentin Annette Deutzkens hat die Sitzung in Wolfsburg verfolgt.
2: Das ist schon ziemlich ruppig. Und dann haben wir eben den Vorstandschef selbst gehört in einer sehr allgemeinen Videobotschaft an die Beschäftigten, wo er so ganz allgemein die Lage erklärt. Dazwischen ist irgendwo das Land Niedersachsen. Das versucht fast so ein bisschen moderierend aufzutreten. Und ich muss sagen, das erinnert alles ganz schön an 2024. Da gab es diese Debatte ja schon einmal um Werksschließungen, um Jobabbau. Und damals hat man dann nach langem Ringen einen Kompromiss gefunden. Und auch diesmal ist klar, es muss so einen Kompromiss geben. Wir wissen, dass der Aufsichtsrat in relativ hoher Taktung auch demnächst tagen wird.
1: Der Bundestag hat eine milliardenschwere Finanzspritze für Länder und Kommunen beschlossen. Bis 2029 sieht das Gesetz einen jährlichen Zuschuss von jeweils 1 Milliarde Euro vor. Außerdem hat der Bundestag den Weg für neue Gaskraftwerke freigemacht. Sie sollen die Versorgung absichern, falls der Strom aus Wasser, Sonne und Wind nicht reicht. Und die Abgeordneten haben beschlossen, dass das Kindergeld ab dem kommenden Jahr automatisch an Eltern ausgezahlt werden soll. Gut 2 Monate vor der Wahl zum Berliner Abgeordnetenhaus steht offenbar eine mögliche Ablösung des regierenden Bürgermeisters Wegner als CDU-Spitzenkandidat im Raum. Mehrere Kreisvorsitzende wollen Wegner laut Medienberichten zum Rückzug bewegen. Sie kommen am Abend zu Beratungen zusammen. Hintergrund ist das Krisenmanagement nach dem Anschlag auf die Berliner Stromversorgung Anfang des Jahres. Wegner hat mehrfach falsche Angaben dazu gemacht. Frankreich steht im Halbfinale der Fußball-Weltmeisterschaft. Gegen Marokko gab es einen